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5: Ihr hört Free Spirit Jugendradio auf Max Neo. Ich bin die Pia.
6: Und ich bin der Andi.
5: Und wir sind heute auf der WeCreate. Aber Andi, was ist denn eigentlich die WeCreate?
6: Die WeCreate ist eine neue Messe des Influencer-Managements Back to Roots. Und die erste Messe, die sie veranstalten, ist hier in Fürth, genau neben Nürnberg.
5: Ja, cool. Ja, dann bin ich mal gespannt, was uns jetzt heute erwartet. Und jetzt hört ihr erstmal ein bisschen Musik.

0: Hier hört das Free Spirit Jugendradio auf Max Neo. Andi und ich sind auf der WeCreate. Und nun haben wir auch schon ein bisschen was rausgefunden, was man hier so machen kann. Andi, was kann man hier so machen?
1: Ja, Pia, die WeCreate ist eine Creator-Messe vom Influencer-Management Back to Roots. Und der eigentliche Grund für diese ganze Messe ist das Zusammenbringen der Community mit ihren Lieblings-Streamern bzw. ihren Lieblings-YouTubern. Und was wir schon gemacht haben, wir waren einmal in der großen Starthalle. Dort gibt es verschiedene Panels und Live-Shows sowie Live-Podcasts, die man sich anhören kann von seinen Lieblings-Creatern. Und in der kleinen Stadthalle gibt es einen Meet-and-Greet-Raum, wo man sich Unterschriften und Fotos mit seinen Lieblings-Creatern holen kann. Außerdem ist in der Mitte so ein allgemeiner, ich sag mal, Aufenthaltsbereich. Aber das Besondere natürlich ist, dass sich in diesem Bereich auch viele der Creator und YouTuber aufhalten, mit denen man auch hier ganz entspannt eine Runde reden kann. Da die Messe zum ersten Mal stattfindet, ist sie vergleichsweise nicht so stark besucht wie zum Beispiel Messen wie die Gamescom, die wahrscheinlich einige von euch kennen werden. Was aber ebenfalls dazu führt, dass man eben viel leichter mit seinen Lieblings-Creatern und YouTubern ins Gespräch kommt, an Fotos kommt und auch generell relativ locker mal ein Ründchen reden kann. Und bei mir ist Streven. Streven, du bist zum ersten Mal hier, weil die Messe zum ersten Mal stattfindet. Wie findest du es bis jetzt?
2: Ich finde es sehr schön. Ich mag das, dass es hier auch so eine kleinere, intimere Atmosphäre ist, im Gegensatz zu großen, etablierten Messen wie der Dokumi oder der Gamescom. Ja, ich finde dafür, dass es hier die erste Messe ist, gefällt es mir sehr gut und ich hoffe, dass man das jetzt jährlich so fortführt. Ja.
1: Du bist ja in den letzten 2 Jahren auf YouTube ja relativ bekannt geworden, sage ich jetzt mal. Deine News sind ja inzwischen mehr oder weniger etabliert, auch bei den großen Meinungs-YouTubern etc. Wie nimmst du das auf, dass du jetzt quasi auf YouTube so eine richtige Instanz geworden bist mit deinen täglichen News?
2: Ich sag dir ganz ehrlich, es ist komplett unrealistisch. Also bin, was mir zum Glück auch andere Leute immer wieder sagen, immer noch sehr auf dem Boden geblieben. Also für mich ist das alles andere als selbstverständlich, dass man auf einmal so diese Aufmerksamkeit bekommt, dass die Leute einen feiern, dass man so viel positives Feedback bekommt. Und ich habe das natürlich aber auch den ganzen Creatern zu verdanken, über die ich berichte, die auf mich reagieren. Da gehört auch eine große Portion Glück mit dazu, dass man entdeckt wird. Aber es ist ein geiles, cooles Gefühl und das Feedback von den Zuschauern, dieses positive Feedback, das ist so die größte Motivation, die man auch haben kann, um das alles weiterzumachen.
3: Wolf und herzlich willkommen hier bei Streven Omnus, Kanal Nummer 1 auf YouTube. Lasst euch davon jemandem etwas anderes erzählen. Wir sprechen heute nochmal über
1: dein YouTube-Claim. Also wenn man sich deine YouTube-Videos anschaut, dann sagst du immer wieder, der Streven, dein News-Kanal auf YouTube, lasst euch davon jemandem etwas anderes erzählen. Ja. Wie bist du denn da drauf gekommen eigentlich? Weil das ist ja schon sehr selbstbewusst, sage ich jetzt mal.
2: Pass auf, gab ja mal Herr News-Time und Mr. Trashpack. Die hatten, als ich mit News angefangen hatte, beide gar nichts mehr gemacht. Mr. Trashpack ist ja wieder da. Es gab nur Kuchen-TV mit den Cake-News. Und Kuchen-TV fängt seine Cake-News immer mal an mit: Herzlich willkommen zu den besten News in YouTube Deutschland, herzlich willkommen zu den Cake News. Und dann habe ich irgendwann gesagt, nein, ich bin die jetzt Nummer 1. Und deswegen habe ich dann irgendwann mir diesen Slogan angeeignet: Herzlich willkommen hier bei Streven, eurem News-Kanal Nummer 1 auf YouTube. Lasst euch davon niemandem etwas anderes erzählen. Und dieser Niemand ist Kuchen-TV. Und nur wegen seiner Catchphrase aus den Cake News habe ich das mir dann angeeignet, dass ich das dann immer sage.
4: Ja. Jo Leute, was geht? Herzlich willkommen zu den besten News in YouTube Deutschland. Herzlich willkommen zu den Cake News. Ich gehe gleich zum Karneval, deswegen muss ich mich jetzt ein bisschen beeilen.
1: Also darf man sagen, du hast quasi gesagt, Kuchen-TV ist niemand.
2: Kuchen-TV ist, okay, wie komme ich aus der Sache wieder raus? Nein, Kuchen-TV ist ein super Creator, macht auch super tolle News, aber ich mache bessere.
1: Okay, perfekt. Dann war es das schon. Erstmal vielen Dank für die ganzen Fragen. Ich muss nochmal dazu sagen, wir stehen hier tatsächlich einfach mitten in der Stadthalle Fürth, total entspannt. Erstmal vielen Dank, dass du dich da bereit erklärt hast, hier auch nochmal ein paar Fragen für uns zu beantworten. Und dann wünschen wir dir natürlich noch ganz viel Spaß.
2: Sehr gerne, Dankeschön. Euch auch ganz viel Spaß noch.

0: ihr hört Free Spirit Jugendradio. Ich bin die Pia und bei mir ist...
1: Die Silke.
0: Hallo, warum bist du denn heute hier auf der WeCreate?
1: Mein Freund Wallenborn ist nominiert für den Dipsong. Und ja, jetzt schauen wir mal, ob er um 17 Uhr den Preis bekommt oder eben nicht. Aber wir hoffen schon.

0: Ja, mega cool. Ja, dann drücken wir die Daumen. Was fandest du denn heute schon am besten? Bist du schon länger da oder bist du gerade erst gekommen?
1: Nee, schon seit 2 Stunden ungefähr. Schön ist es, dass hier alle ein bisschen rumlaufen. Also die ganzen Creator und so, dass die hier rumlaufen, dass die echt gut für die Leute da sind. Und ja, das ist echt schön hier. Ist halt klein, ne? Klein, aber süß. Ja.
0: Ja, aber ist ja auch positiv, dass man halt auch an die Creator mal rankommt.
1: Ja, doch, finde ich auch. Das ist das echt Positive hier. Jetzt ist ja Jay dran, jetzt ist die Schlange ein bisschen lang hier. Aber
0: stimmt. Einmal quer durch die ganze Halle.
1: Ja, genau. Aber nee, ist echt schön hier. Also kann ich mich nicht klagen. Süß, süß, klein, schön.
0: Super, vielen Dank. Hallo, ihr hört Free Spirit Jugendradio. Ich bin die Pia und ich bin auf der WeCreate und bei mir ist
2: Jana.
0: Hallo. Warum bist du denn heute auf der WeCreate?
2: Also eigentlich wollte ich früher, als ich noch ein Teenie war, immer auf die Games kommen. Ich hatte aber meistens zu wenig Geld oder meine Mutter hat mich nicht gelassen. Und jetzt bin ich erwachsen und ich dachte, hey, ich gehe jetzt mal selber auf eine Messe, wo ich ein paar Creator treffen kann. Und ich finde es auch cool, dass es ein bisschen kleiner ist tatsächlich.
0: Voll cool. Was war denn heute dein Highlight-Erlebnis?
2: Bis jetzt der Podcast mit CEO.
3: Liken, abonnieren, Glocke aktivieren. Wenn ihr ohne Scheiß nur zum ersten Mal hier bist, dann gerne mal hier draufdrücken, mich abonnieren. Langsam sind wir am Endspurt, sind 600.000 Abonnenten. Das wäre schon echt krass, wenn wir die bald schaffen. Ich wünsche dir aber auf alle Fälle eine saugeile Zeit. Hoffentlich sehen wir uns bald wieder. Dein CEO.
2: Also ich bin vor allem wegen CEO und Streamen hier tatsächlich. Genau, und ich freue mich jetzt auch gleich auf Streamen und die Holf Awards.
0: Cool, ja, Streamen haben wir vorhin auch schon interviewt. Genau. Ich glaube, du hast hier auch mehr Glück als auf der Gamescom, weil auf der Gamescom haben die Creator immer keine Zeit und deswegen. Hallo, ihr hört Free Spirit Jugendradio und ich bin die Pia auf der WeCreate und bei mir ist
4: der Alex.
0: Hallo, warum bist du heute auf der WeCreate?
4: Gute Frage. Ich komme hier aus Fürth und wollte einfach mal vorbeischauen. Es ist das erste Mal, dass ich sowas hier also so anschauen kann und vorbeikommen kann. Das war quasi Premiere für mich.
0: Und gefällt's dir?
4: Ja, schon. Ich bin halt nur ein bisschen schüchtern unterwegs, deswegen. Aber ich schaue einfach so rum und schaue, was geht. Es ist eine sehr entspannte Atmosphäre, es gefällt mir gut.
0: Hattest du heute schon ein Highlight?
4: Ja, ich habe mich kurz mit Svana unterhalten. Ganz kurz, aber nur. Das ist mein Highlight. Das
0: cool, ja, vielen Dank. Ihr hört das Free Spirit Jugendradio auf Max Neo. Ich bin die Pia und ich bin auf der WeCreate zusammen mit dem Andi. Und jetzt hört ihr erstmal ein bisschen Musik.

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1: Hi, mein Name ist Andi, wir sind hier auf der WeCreate in Fürth und bei mir ist Kaiser. Hallo.
2: Hallo, servus, was geht?
3: Hey Leute, ich bin's mal wieder, der Mittwochmann. Wichtige Info, das Video nächste Woche kommt nicht am Mittwoch, sondern am Sonntag, falls irgendwie interessiert. Ich habe heute auf jeden Fall was mitgebracht, was schon das ein oder andere Mal diskutiert wurde von Navex, von KuchenTV und natürlich auch von PsimonTV, der das Ganze erst so richtig groß gemacht hat. Und ich denke mir, ich wollte dazu zuerst nichts machen, aber dann kam dieses Statement.
1: Die WeCreate findet ja zum ersten Mal dieses Jahr statt. Wie findest du es bis jetzt?
2: Sehr cool. Also Messegelände finde ich jetzt perfekt für die Anzahl an Leuten, die halt gekommen ist. Super überschaubar, aber trotzdem halt, weißt du, gemütlich. Gemütlich kommst du unter die Leute. Ich finde es sehr cool. Ich bin voll begeistert.
1: Für die Zuhörer, wir stehen hier gerade mitten zwischen den zwei Seelen, einfach so mit den Leuten und kann man sich ganz entspannt unterhalten. Das ist tatsächlich was ganz Besonderes im Vergleich zu anderen Messen. Warst du zum Beispiel mal auf der Gamescom?
2: Ich war 2 Jahre auf der Gamescom. Ich war 2023 und 2024. Aber dann haben sie immer noch aufgehört, also 2024 haben sie mich nicht mehr akkreditiert. Weil da war ja so ein bisschen, die Gamescom war so ein bisschen so, wollen wir halt noch die Creator haben oder wollen wir sie ja nicht mehr haben. Und dann haben sie nur noch die Gaming-Creator eingeladen und ich war halt dann nicht mehr eingeladen. Ich bin trotzdem hingekommen, aber ich bin dann einfach nur durch die Gegend gelaufen. Ich bin eigentlich gar nicht wegen den Games hingekommen, sondern wegen den Leuten. Und jetzt ist halt natürlich auch cool, dass du halt so eine Messe hast, wo du dann wirklich wegen den Leuten hinkommen kannst. Ne?
1: Du bist ja vor allem bekannt auch für Reaction-Content auf YouTube. Auch letztens solltest du Sachen quasi beweisen, dass sie genauso stattgefunden haben in der Jay Riddle-Thematik. Jetzt bist du quasi vertrauenswürdige Person, darf ich das mal so nennen. Wie findest du deinen neuen Status jetzt auf YouTube?
2: Ja, gar nicht gut. Ich will auf jeden Fall mein Vertrauen demnächst schädigen. Nein, also Spaß beiseite. Ich wurde halt gefragt, ob man das da aushelfen kann und es ist mir eigentlich egal, um wen es dann geht. Das mache ich dann natürlich ganz gerne, ne? Würde ich jetzt bei jedem machen. Und ich glaube halt, es sollte, so wie Rezo eigentlich gesagt hat, es sollte jetzt keine so vertrauenswürdigen Personen extra geben, wo du halt den Vertrauensvorschuss halt hast. Das haben halt manche Leute automatisch, aber das muss man halt auch irgendwo als Zuschauer dann evaluieren, okay, ist eine Person wirklich vertrauenswürdiger, nur weil ich halt deren Content halt gut finde oder nicht, ne? Deswegen. Aber ich mache es natürlich trotzdem gerne.
1: Alles klar, was würdest du unseren Zuhörern denn gerne noch mitgeben?
2: Ja, gute Frage. Also wichtig ist einfach, dass egal, wofür man halt sich interessiert im Leben, dass man einfach dranbleibt, ne? Dass man Vollgas gibt in dem, was man selber cool findet. Und selbst wenn es untypisch ist, wie bei mir war das ja auch ein bisschen ein untypischer Werdegang zum Influencer, okay, aber es gibt viele, viele Sparten, wo Leute dann wirklich schnell viel Spaß finden und ich finde, das sollte man einfach, solange man gerade noch jung ist, solange man Fehler machen kann, sollte man das probieren und einfach loslegen.
1: Und wie bist du dann zu dieser Messe hier gekommen? Also bist du bei Back to Roots unter Vertrag oder warum bist du als Influencer dann hier auf der Messe?
2: Ich bin nicht bei Back to Roots, ich wurde aber gefragt von Baumi, also der ist bei Back to Roots und der kennt mich auch schon relativ lange, auch noch aus dem alten Management und dementsprechend bin ich einfach eingeladen worden von quasi einem Freund und bin dann gekommen.
1: Vielen Dank, sehr schön, dass du es ins schöne Bayern geschafft hast. Du wohnst ja in Österreich, soweit ich weiß.
2: Ja, richtig, genau.
1: Österreich ist ja wenigstens bei Bayern ein bisschen von der Kultur ein bisschen näher dran als zum Beispiel Köln.
2: Ja, das kann man, glaube ich, schon so sagen. Also ich fühle mich hier aufgehoben. Ich bin ja sowas wie der Bürgermeister, wenn ich hier nach Bayern komme. Viele Leute verneigen sich und so. Das ist schon ganz cool.
1: Okay, dann war es das und vielen Dank erstmal für deine Zeit und ich wünsche dir noch viel Spaß hier auf der WeCreate.
2: Ich sag danke. Dankeschön.

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0: 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Und wir sind auf der WeCreate in Fürth.
1: Und bei mir ist KuchenTV. Hallo.
2: Was geht, meine Freunde? Ich weiß nicht, ob das Radio, warum gucke ich in die Kamera?
1: Ja, ganz ungewohnt, diesmal ohne Kamera zu sein.
2: Ja, wobei ich auch einen Online-Podcast hatte mal. Also eigentlich bin ich das gewohnt.
1: Was heißt, hattest?
2: Ja, dann hat das zeitlich nicht mehr gepasst. Man hat sich zu viel vorgenommen und dann habe ich das Projekt erstmal auf Eis gestellt. Aber vielleicht gibt es ein Comeback, mal gucken.
1: Ja, da sind wir auf jeden Fall gespannt.
3: Jo, Freunde der Weltmeisterschaft. Jo, Freunde der peinlichen Streams. Jo, Freunde der Blaulichtfilterbrillen. Jo, Freunde der Statements.
1: Erstes Mal WeCreate, wie ist es?
2: Ja, macht Spaß auf jeden Fall. Wir hatten gerade unsere Autogrammstunde und da gab es leider ein paar Probleme, sodass wir dann irgendwie raus mussten. Schade, ich glaube, manche Leute haben jetzt kein Autogramm, kein Foto bekommen, aber standen vielleicht lange an, sowas dann immer doof. Ich hätte das einfach sonst durchgezogen. Wir haben jetzt hier draußen noch ein paar Fotos und Autogramme gegeben. Ja, und jetzt streamen wir noch ein bisschen. Gleich habe ich noch einen Auftritt bei Cassius Clay mit auf der Bühne. Und dann haben wir heute Abend noch ein kleines Beisammenkommen bei einer gemütlichen Runde Werwolf.
1: Du hattest ja in einem deiner Videos gesagt, du hoffst, dass ein paar Leute zu deiner Autogrammstunde kommen, sonst wird es peinlich. Sind jetzt genug gekommen?
2: Ja, also es waren wirklich sehr, sehr viele. Also erstmal danke an jeden, der da am Start gewesen ist. Hat mich sehr gefreut, so viele von euch gesehen, kennengelernt zu haben. Tatsächlich war die Schlange irgendwie durch die ganze Halle. Also es war schon echt krass. Wie gesagt, bisschen schade dann, dass wir am Ende dann, es wurde erst abgebrochen und dann habe ich gesagt, ich mache draußen weiter. Kann sein, dass jetzt einige Leute dann echt umsonst anstanden. Das tut mir auf jeden Fall leid. Aber ich mache Video gegen die WeCreate und dann ist, denke ich mal, alles gut.
1: Was würdest du sagen, was ist das Besondere, warum sollte man genau hier auf die WeCreate kommen? Zum Beispiel, wir waren die letzten Male auch auf der Gamescom. Was ist da der Unterschied?
2: Ich finde, bei der WeCreate ist es auf jeden Fall gemütlicher. Es ist nicht so voll. Es ist ja, also sage ich mal jetzt auch von der Location, relativ klein. Also gerade wenn man das mit der Gamescom vergleicht. Und ich finde, die Leute, die sind eigentlich alle super chillig. Ich meine, gerade ich jetzt als Influencer habe hier so meine Bubble auch um mich rum mit Jakob Rätsel, Annie the Duck, Joss Nero und so. Das sind ja auch Privatleute, mit denen ich halt abhänge. Und auch so jetzt die Zuschauer und Leute, die ich hier so sehe und kennengelernt habe, waren eigentlich alle wirklich super korrekt. Das ist so ein cooler Vibe. Das ist irgendwie, weiß ich nicht, wie sagt man das? Weil es ist nicht so überfüllt wie bei der Gamescom zum Beispiel.
1: Ja, das kann ich tatsächlich bestätigen. Wir stehen hier gerade draußen auf der Terrasse und es ist wirklich total entspannt. Man kann sich sehr gut unterhalten. Hier sitzen auch die Leute, unterhalten sich ganz entspannt.
2: Ja, und das ist einfach ein cooler Vibe hier.
1: Ich habe ADS, du hast in deinen Videos erzählt, dass du ADS hast. Was würdest du jungen Leuten mit ADS auf den Weg geben, damit die vielleicht ein bisschen besser damit klarkommen?
2: Das ist eine gute Frage. Ich glaube, ich wusste ja schon so als mit 6, dass ich ADHS habe. Man hat sich da nie so Gedanken drüber gemacht und ich glaube, dass es schon wichtig ist, sich da auch so zu informieren, wie man so funktioniert, was für Schwierigkeiten man halt auch haben kann, weil wenn man das so aktiv in seinem Kopf hat, gibt ja auch zum Beispiel gute Bücher und so weiter dazu, dann kann man vielleicht sein eigenes Verhalten auch in vielen Situationen halt besser reflektieren, was einem auf jeden Fall dann hilft. Und also ne, für mich persönlich auf jeden Fall hat Medikation einfach halt geholfen. Am besten mal mit einem Psychiater sprechen, Therapeuten, ob das halt eine Möglichkeit ist. Und ich glaube, das ist so auf jeden Fall der beste Weg, um besser damit umzugehen.
1: Alles klar, dann danke für das Interview. Jetzt war ich auch endlich mal live in einem KuchenTV-Stream, das war eigentlich der ganze Grund dafür. Aber trotzdem vielen Dank und viel Spaß noch auf der WeCreate.
2: Gerne, viel Spaß, Jungs.

0: 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Mein Name ist Andi und
1: wir stehen hier mit Le Floyd. Hallo.
2: Hallo, einen wunderschönen guten Tag.
1: Wir sind auf der WeCreate in Fürth. Die findet dieses Jahr zum ersten Mal statt. Und was sind denn deine ersten Eindrücke davon?
2: Ich freue mich in erster Linie, dass sich eventuell was etabliert, was so den Süden Deutschlands ein bisschen abdeckt. Ja, wir haben halt so Köln als Event, wo viele Creator rumhängen. Wir haben die Polaris in Hamburg und die WeCreate jetzt halt hier in Fürth. Und deswegen haben wir uns auch gedacht, auch wenn es sehr spontan war, dass wir halt auf jeden Fall in Anführungsstrichen mal hier runterkommen. Also ja, hab mich sehr gefreut. Ich war noch nie hier.
1: Ich habe letztens im Podcast mit Vocus Delirium zusammen mit Feldi und Kürtschow gehört, dass du noch gar nicht so lange von der WeCreate wusstest. Wann wurdest du denn jetzt tatsächlich eingeladen? Wann hast du dich entschieden, überhaupt zu kommen?
2: Es war genau der Podcast. Also beziehungsweise ich hatte WeCreate Logo vorher irgendwie schon mitbekommen, aber sonst nicht viel. Und Feldi und Kürtschow, also Young Feldsalat und Kürtschow, haben uns halt gefragt, ob wir nicht Bock hätten, doch noch zu kommen, auch wenn es ein bisschen spontan ist. Dann mussten wir allerdings noch ein bisschen was umlegen und haben dann entschieden, ja komm, was soll's. Also rein 8 Stunden ins Auto und los.
3: Habt ihr Bock? Dann würde ich sagen, einen ganz großen Applaus für Vocus Delirium!
4: Oh Gott, um Gottes Willen.
3: Kürtschow!
4: Ja. Ah. Hört man uns?
5: Ja, oder?
3: Spannend.
4: Man hört uns,
5: das ist die erste Frage, die du stellst. Hey, ist so ein geiles Gefühl.
4: Hallo und herzlich willkommen.
5: Ja, sorry. Hallo und herzlich willkommen zu Wokest Delirium.
1: Also mich freut es auf jeden Fall, dass ihr hier seid und dass wir auch noch dieses Interview führen können. Was würdest du sagen, ist jetzt das Besondere hier an der Messe? Warum sollte man denn überhaupt als Zuhörer jetzt nächstes Jahr, wenn das wieder stattfindet, überhaupt kommen?
2: Es ist ja das erste Mal, dass die WeCreate stattfindet. Und ich finde es halt grundsätzlich schön, wenn man so ein bisschen was an, ich sag mal, kleineren Events hat. Ein bisschen familiärere Events, würde ich es jetzt tatsächlich auch nennen. Einfach, weil man die Möglichkeit hat, die Zeit hat, wirklich sich mal auszutauschen mit den Leuten. Also wirklich sich mal zu unterhalten mit den Leuten. Wirklich einfach mal auch hier eine Frage zu beantworten oder da mal irgendwie ein Gespräch zu führen. Ne? Das kannst du halt auf so riesigen Messen einfach nicht machen. Also A, ist es zum Teil ein Sicherheitsrisiko. B, wirst du von irgendwelchen Securities immer weitergeschubst. Und hier ist es wirklich einfach so, dass man ganz normal sich unterhält, rumlaufen kann, man hat genug Zeit, man muss die Leute nicht irgendwie so abfertigen, damit jeder mal irgendwie ein Foto kriegt, sondern man kann sich wirklich einfach mal hinstellen und auch einfach mal 10 Minuten schnacken. Und das genieße ich tatsächlich sehr, weil ich es immer sehr mag, so die Gesichter aus der Community dann eben auch zu sehen, weißt du?
1: Das ist mir tatsächlich auch schon aufgefallen, dass man hier deutlich mehr und entspanntere Zeit hat als auf zum Beispiel der Gamescom, wie du selber erwähnt hast. Allein weil es auch noch nicht so überfüllt ist. Wir stehen hier, das kann ich mal ganz kurz sagen, wir stehen hier mitten in der Stadthalle Fürth, wirklich in der, zwischen der großen und der kleinen Stadthalle, ganz entspannt hier auf dem Floor und unterhalten uns. Es sind wirklich entspannte Zeiten hier, wenn man sich mal mit Creators unterhalten will.
3: Und es wird wild. Schauen wir mal, ob wir hier die Stimmen der Bösewichte erkennen. Und falls nicht, kann ich immer nur jedem raten, schnellstmöglich die Beine in die Hand zu nehmen. Und mein Tipp Nummer 1, den ich jedem immer wieder mitgeben möchte, egal in welchem Kontext: umgebt euch mit Menschen, die euch gut tun.
1: Du bist ja letztens umgezogen von Berlin nach Hamburg. Wie gefällt dir deine neue Stadt?
2: Oh, extrem gut. Also wirklich, ich bin super happy in Hamburg. Ich fühle mich richtig zu Hause. Ich habe ja meine persönliche Fremdenführerin dabei. Also Lena hat ja jahrelang in Hamburg gewohnt. Und deswegen wird mir einfach alles gezeigt, was wichtig und cool ist, nach dem Motto. Aber ja, ich mag den Menschenschlag total gerne. Ich mag einfach die Gegend. Ich mag, dass Hamburg so unfassbar grün ist. Und in erster Linie ist es tatsächlich so, dass perfekte Zuhause, wenn man so krass die Schnauze voll von Berlin hat.
1: In deinen Podcasts und vor allem in deinen Reactions jetzt auf die neuen Jay Riddle Videos redest du mal viel auch über, ich sag mal, Mental Health, aber nicht in der Mental Health Bubble, sondern im positiven Sinne. Was ist so eine Sache, die du jungen Menschen denn noch gerne mitgeben würdest?
2: Also erstmal, was mir ein bisschen wichtig ist, ist, dass man dieses Mental Health Bubble ist auf irgendeine ganz weirde, sehr komische und falsche Art und Weise ein negativ besetzter Begriff für einige. Was aber in erster Linie daran liegt, meiner Meinung nach, muss ich jetzt hier betonen, dass der Begriff so okkupiert wird, so besetzt wird von Leuten, die das ganz oft für sich so als Waffe benutzen. Und das finde ich nicht in Ordnung, weil nur weil man sich mit dem Thema Mental Health beschäftigt, heißt das nicht, dass man vernünftige Kommunikation oder Konfrontation scheuen muss. Im Gegenteil, sollte man nicht. Eben um zu lernen, Grenzen klar abzustecken, um zu lernen, für sich einzustehen, um zu lernen, aber auch zum Beispiel ein bisschen Resilienz zu bilden, auch mal zu akzeptieren, dass jemand nicht meiner Meinung ist, auch mal zu akzeptieren, dass mich jemand konfrontiert und ich eventuell da auch entweder eine Grenze aufzeigen muss oder irgendwie zu meiner Meinung stehen und die verteidigen muss und so, weil ich finde, das ist wichtig. Und diese Diskurskultur, die geht uns so ein Stück weit verloren, wenn immer alle Leute nur so auf rohen Eiern vor sich hintanzen und versuchen, so konform wie möglich jedem gegenüber zu sein. Und das ist das, was Mental Health eben nicht ist, sondern es ist zu lernen, für sich einzustehen, aber auch andere zu akzeptieren und da irgendwo einen Mittelweg zu finden, der für alle wirklich funktioniert. Ja, das ist so ein bisschen der Inbegriff von Leben und Leben lassen auf die positivste Art und Weise. Und was ich mitgeben möchte, gerade jungen Menschen, ist: Umgebt euch mit Menschen, die euch gut tun. Das ist das Wichtigste, was es gibt. Haltet euch fern von Leuten, die euch klein halten. Haltet euch fern von Leuten, die, wenn ihr begeistert von was sprecht, das Thema wechseln. Weil das zu erkennen ist wichtig. Und umgebt euch mit Menschen, die sich ehrlich für euch freuen können und die euch gut tun.
1: Dankeschön, das waren noch wunderschöne letzten Worte. Dann wünschen wir dir noch viel Spaß hier auf The Recreate und hoffentlich bis zum nächsten Mal.
5: Ja, sehr gerne, ey. Und euch noch ganz viel Spaß und viel Erfolg. 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

0: 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Ich bin die Pia.
1: Und ich bin der Andi.
0: Und wir waren auf der WeCreate. Jetzt stehen wir vor der Stadthalle Fürth. Ist vorbei, voll schade. Und es war einfach cool. Ich bin wirklich positiv überrascht, weil im Gegensatz zur Gamescom, wie es auch alle Creator schon gesagt haben, echt viel weniger los war. Man super sich mit den Creatoren unterhalten konnte und es hat echt einfach Spaß gemacht. Coole zwei Tage. Was sagst du denn dazu, Andi?
1: Ja, ich fand es tatsächlich auch überraschend. Man kam rein und es war nichts los. Das ist man von Messen einfach nicht gewöhnt, dass einfach nichts los ist, in Anführungszeichen. Das klingt im ersten Moment negativ, aber ist natürlich super positiv gemeint. Es ist auch wenig geboten, also als außenrum, aber dafür gibt es ein gutes Rahmenprogramm. Es gibt sehr viele Bühnenshows und Autogrammstunden und es ist ja auch nicht der Sinn der Messe, dass man sagt, man, wie auf der Gamescom, man zockt hier noch das ein oder andere Game oder sonst irgendwas, sondern das ist ja wirklich ein Community-Event, wo man sich mit seinen Lieblings-Creatoren unterhalten kann und das hat es tatsächlich sehr gut geschafft, genau das zu sein. Die ganzen Creator waren auch alle super nett, die standen auch tatsächlich immer in der Halle rum, man haben sich super viel unterhalten mit jemandem, also auch in einem total netten und freundschaftlichen Ambiente, kann man schon fast sagen. Also ich bin wirklich, wirklich positiv überrascht von dieser ersten WeCreate hier in Fürth und hoffe einfach, dass das nächstes Jahr im selben Rahmen nochmal stattfindet.
0: Ja, voll der Geheimtipp. Also Leute, kommt nächstes Jahr auch hierher. Wirklich cool.
1: Und das war eine Stunde Free Spirit Jugendradio auf Max Neo. Mein Name ist Andi.
0: Und ich bin die Pia.
1: Und wir sagen
0: tschüss.
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5: Hey, ihr lieben Funkenflug-Fans. Schön, dass ihr wieder eingeschaltet habt. Heute haben wir etwas ganz Besonderes für euch. Im Rahmen ihres Versprechens ist die legendäre Funkenflug Late Night Revival Show entstanden. Sie feiern nochmal ihre Funkenflug Late Night Show. Wer die legendäre Late Night Revival Show verpasst hat, hat heute die Gelegenheit, sie bei uns in voller Länge nochmal zu hören. Deshalb jetzt Lautsprecher aufdrehen und viel Spaß.
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0: Funkenflug Late Night Show live aus Nürnberg. Und hier sind sie wieder, eure Moderatoren Julia.
1: Hi.
0: Lena. Und Felix.
2: Hi zusammen und einen wunderschönen guten Abend, meine Leute. Was ist das denn bitte?
3: Boah, ich kann es echt nicht glauben, dass wir wieder hier sind. Könnt ihr es fassen?
1: Das ist Wahnsinn, wirklich.
4: Also, das ist unglaublich.
1: Vor 7 Jahren haben wir hier die Studios verlassen und das Projekt der Late Night Show beendet für den Funkenflug. Und jetzt sind wir eigentlich heute hier live on air.
2: Und vor 10 Jahren ungefähr, da haben wir gesagt, Mensch, wir müssen einfach nochmal eine Show machen, egal was da ist. Wir kommen nochmal zusammen, genau in dieser Konstellation wollen wir nochmal hier im Studio stehen. Und jetzt ist dieser Traum sozusagen wahr geworden und ihr seid live mit dabei.
3: Und alle hatten tatsächlich Zeit heute.
2: Das hat wirklich
3: gedauert. Bei uns hat sich ja so viel verändert. Also nicht nur wir jetzt als Individuen, sondern auch das Studio hier. Es ist alles moderner und trotzdem irgendwie beim Betreten. Es war alles, als wären wir nie weg gewesen, oder? Der Geruch einfach, ist alles gleich.
1: Ja. Fühlt sich genauso an, sonst ist alles neu. Ja.
2: Wahnsinn, wenn du nach 7 Jahren wieder an so einen Ort kommst, das ist so unglaublich. Also ja, wir teilen diese Emotionen heute mit euch und haben natürlich auch so einiges anderes in der Show. Wir sprechen über aktuelle Themen, wir sprechen über, ach Gott, lasst euch einfach überraschen.
1: Doch warum es diese Show überhaupt genau gab und heute auch der einmalige da gibt und wie es damals so klang, das zeigen wir euch gleich mal. Wie, wo, was, warum, also gleich in circa 8 Minuten.
3: Aber damit soll es ja heute noch nicht gewesen sein. Wir sind nämlich die nächsten 3 Stunden hier on air.
2: Oh Gott, habt ihr euch das auch überlegt mit mir?
3: Also, ich weiß nicht, wir müssen doch ein bisschen über das Schmerzensgeld verhandeln, glaube ich.
2: Alles klar, die Verhandlungen werden eröffnet.
1: Für eine perfekte Montagabend-Playlist ist natürlich auch gesorgt.
0: Diese Songs sind heute mit dabei.

0: Und da schicken wir uns rein in den Montagabend. Hier ist die Funkenflug Late Night Show in der Arrival-Variante. Wir sind wieder zurück. Nach 7 Jahren betreten wir wieder dieses Studio. Das ist so unglaublich, wieder hier zu sein. Wahnsinn.
1: Wir, das sind natürlich Julian, Lena und Felix. Lange nicht mehr hier gewesen.
2: Ist mega cool, hier zu sein. Das Studio hat sich verändert. Aber sonst eigentlich alles wie früher. Wir stehen hier zusammen. Gut, früher saßen wir, jetzt reden wir hier am Mikrofon. Und es fühlt sich genau an, wie als wenn es gestern gewesen wäre.
1: Ja, nur dass die Falten halt ein bisschen mehr sind, ne?
0: Was ist mehr?
1: Die Falten.
0: Die Falten?
2: Ja, gut. Elder Quant sind wir alle. Das stimmt. Aber nicht nur das.
0: Aber wisst ihr was? Falten im Radio, das sieht ja Gott sei Dank keiner.
2: Das stimmt.
0: Deswegen haben wir uns auch damals fürs Medium Radio entschieden.
2: Genau. Wie war das nochmal, der Funkenflug-Slogan?
0: Du bist zum Fernsehen.
1: Aber bist zu hässlich. Oder
0: genau.
1: Siehst scheiße aus. Oder
2: dann
1: so.
2: Mach
1: irgendwie
2: doch Radio. Genau.
0: Ja, genau.
2: Deswegen
0: mach
2: mal Radio.
0: Ja, hat sich einiges verändert. Zum Beispiel Corona war damals einfach nur ein Bier, als wir gesendet haben. Ne? Heutzutage ist das ein ganz böses Unwort geworden.
2: Ne? Was auch böse ist, sind die Gags von Felix. Die haben sich leider überhaupt nicht verändert. Da dürfen wir uns heute noch einiges anhören.
0: Ja, ich habe hier so einen Zettel schon. Mal gucken, was so.
2: Vor 7 Jahren, da haben wir hier regelmäßig diese Show hier moderiert. Da gab es hier jeden Monat, einmal im Monat die Funkenflug Late Night Show. Und hier ist mein Ausschnitt, wie es damals überhaupt dazu kam und wie es so klang.
3: Die beiden jungen Journalisten Felix Gemeinhardt und Julian Kiesling kamen 2013 zu mir und wollten eine Live-Sendung machen. Und der geheime Wunsch war vielleicht, von denen kriege ich nie was. Aber wie es denn so war, ich habe also ein Sendekonzept von denen bekommen und das klang auch ganz interessant.
2: Das war dann auf jeden Fall ein richtig geiles Gefühl, dass wir die Zusage bekommen haben, dass wir jetzt da tatsächlich eine Late-Night-Show machen können, live, on air im Radio. Das war wirklich ein Moment, da dachte ich mir, yes, jawohl, es hat funktioniert. Wir können das machen, was wir vorhaben. Felix, hey, was macht denn der? Felix, jetzt pass mal, der schmeißt die Stühle um.
4: Ja, ich wollte halt ein bisschen...
5: Also ich kam ja Ende 2016 mit ins Team und naja, ich muss schon sagen, die Jungs machen schon echt viel Blödsinn, aber es ist wirklich immer wieder lustig und macht super viel Spaß, mit denen live on air zu gehen.
0: Ihr könnt uns aber auch eine WhatsApp-Nachricht schicken.
1: So wie das gerade mein kleiner Bruder gemacht hat.
6: Ich höre euch. Ich liebe euch.
1: Der vermisst mich schon.
2: Oh, die Berlin-Sendung, das war was. Für mich persönlich das Highlight schlechthin. Und am Brandenburger Tor haben wir gesendet und moderiert.
0: Was auch ein Wahrzeichen der Stadt ist, ist ja die ganz legendäre, geniale Currywurst. Die haben es einfach drauf, oder, die Berliner? Und ich schnapp mir noch so ein Pommes.
5: Boah, da war ja damals eine Band bei uns im Studio und die haben eine mega, mega Live-Session gegeben. Und das war wirklich ein Highlight.
7: Ihr hört jetzt Parabelflug Astronauten.
8: Fallen oder fliegen, ob wir fallen oder...
0: Was lese ich da? Klitschko ist zurückgetreten.
2: Ja, er hat aufgehört.
0: Klitschko tritt zurück? Ich dachte immer, der schlägt nur zurück. Also wir sollen lässiger fahren, oder? Also ist es dann eigentlich grob fahrlässig?
2: Oh, ich bitte dich.
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2: Oh, was ist jetzt los?
0: Es hängt. Ich glaube, wir müssen jetzt neues...
2: Achso,
0: ich dachte, wir müssen neues Geld einwerfen, ne?
2: Stimmt, Insert Coins steht hier.
0: Insert Coins. Wir werfen ein paar Münzen ein. So,
2: Insert Coins, play now.
0: Jetzt sollte es wieder... Ja,
2: es funktioniert.
0: Funktioniert ja wieder.
2: Cool. Er hat die paar Centstückchen vom Felix angenommen.
0: Für das Niveau reicht es. Eine Zusammenfassung der Funkenflug Late Night Show von früher. Und vor 10 Jahren, da hatten wir dann mal die Idee, in 10 Jahren machen wir nochmal eine Show. Egal, was kommt. Ob es regnet, stürmt, schneit, ob einer von uns ausgewandert ist. Wir kommen definitiv nochmal hier zusammen und machen hier nochmal eine Show. Wir haben natürlich, sind natürlich davon ausgegangen, dass hier Max Neo weiterhin uns den Rücken frei hält. Und das hat auch sogar funktioniert. Wir haben nochmal an der Planung ein bisschen rumgeschraubt und das nochmal für euch so ein bisschen aufgearbeitet. Aber jetzt sind wir tatsächlich mit dieser damals geplanten Show hier live on air zu hören.
1: Apropos Auswandern, Felix ist ja auch tatsächlich ausgewandert, zumindest aus Bayern. Das ist natürlich auch eine Neuigkeit und trotzdem sind wir hier alle zusammen heute im Studio. Und ich muss wirklich sagen, dieser Rückblick, das war einfach... Also das hat mich so weit einfach hergeholt. Das ist wirklich der Wahnsinn. Also auch diese Memos von meinem Bruder, das habe ich echt voll vergessen.
0: Wie alt ist der jetzt inzwischen?
1: Der ist 13.
0: Wahnsinn.
1: 13!
0: Oh,
1: Leute!
0: Wahnsinn.
1: Ihr versteht gar nicht, wie alt ich mich fühle. Ja, ich bin mittlerweile 26.
0: Wahnsinn.
1: Und ich habe hier angefangen beim Funkenflug, da war ich gerade mal 13. Also so wie mein Bruder eigentlich jetzt ist.
0: Ja.
1: Und mittlerweile ist tatsächlich auch mein Bruder beim Funkenflug ab und zu dabei.
0: Das ist ach nee. Verrückt.
1: Doch, und es ist wirklich, also es ist wirklich so eine... Ja, so ein Full-Circle-Moment einfach.
2: Voll. Wir haben auch vorhin kurz überlegt, und da kam ja drauf, tatsächlich, ich habe damals die Helene hier zum ersten Mal, also sie hat mit mir hier zum ersten Mal moderiert. Also ich war schon ein Jahr vorher da, sie kam dann das erste Mal dazu und das ist einfach schon 13 Jahre her.
1: Ja, ja, ja, aber das Wichtigste hast du jetzt ausgelassen, ne?
2: Ja, gut, okay, ich muss zugeben, ich war damals nicht so gut in Grammatik und dann hat sie bei der Moderation meine Kommas verbessert, meine Kommas ausgebessert.
1: Das heißt Kommata.
0: Eigentlich ist es so gut anscheinend. Du bist ja mittlerweile auch im Lehrerinnen-Sektor angekommen, ne?
1: Das ja, ist, tatsächlich, tatsächlich. Ja, genau. Ich bin ja gerade in meinem Referendariat, morgen heißt es für mich wieder um 6 Uhr morgens aufwachen und dann ab in die Schule.
0: Und dann ab in die Schule. Wichtige Themen in der Schule, auch teilweise unwichtige, aber wir besprechen die wichtigen. So, kleiner Bash. Nein, wir wollen heute noch über ein ganz wichtiges Thema sprechen und zwar die Organspende. Also es sollte ja diskutiert werden zu der Widerspruchslösung. Das wollen wir von euch wissen. Ihr könnt gerne hier im Studio anrufen bei uns und könnt eure Meinung dazu kundtun. Dafür ist ja die Late-Night-Show auch so ein bisschen bekannt, ne? Die Nummer hier ins Studio ist die 0911 810 9000.
2: Und jetzt haben wir für euch hier eine unserer Lieblingskünstlerinnen in der Late-Night-Show, Tove Störke mit Borderline.
0: Einen schönen guten Abend euch!

0: hier in der Funkenflug Late Night Show. Einen schönen guten Abend zusammen.
1: Schönen guten Abend. Und es ist immer noch irgendwie komisch und unglaublich, wieder hier zu sein. 7 Jahre, es hat sich viel verändert bei uns. Wir sind alle älter geworden. Lena ist mittlerweile verheiratet.
2: Felix ist verlobt.
1: Boah.
2: Und Julian?
1: Ich bin jetzt U-Bahn-Fahrer.
2: Ja, und Julian ist U-Bahn-Fahrer.
0: Alles klar. Gut, das steht auch im perfekten Kontext. Wir müssen heute über ein Thema sprechen kurz, das viele wichtig finden, aber ungefähr so gern anfassen wie die Steuererklärung aus dem Jahr 2017. Organspende. Ja, aktuell wird nämlich wieder über die Widerspruchslösung diskutiert und das ist echt so ein großes Diskussionsthema. Man wäre also grundsätzlich Organspender, außer man widerspricht aktiv dagegen.
2: Und momentan ist das ja andersrum. Also heute muss man ja aktiv zustimmen oder im schlimmsten Fall müssen dann halt eben Angehörige entscheiden, ob jemand... ob die Organe der Person dann eben gespendet werden oder nicht.
1: Deshalb heute unsere Frage, Widerspruchslösung, gute Idee oder geht das zu weit?
0: 0911 810 9000, eure Meinung dazu interessiert uns natürlich. Willi in der Leitung, hi.
3: Ja, hi, servus, Willi hier. Also ich bin auf jeden Fall dafür, dass es umgesetzt wird. Wie du schon sagst, ist kein spaßiges Thema, fast wie die Steuererklärung. Aber ich glaube, gerade deswegen schieben das auch ganz viele Leute einfach immer weiter auf. Also ich kenne da inzwischen viele Leute aus meinem eigenen Bekanntenkreis, die das eigentlich schon ewig vorhaben, aber halt einfach nicht machen. Und die Leute, die gar keinen Bock drauf haben, die können ja weiterhin widersprechen. So. Deswegen, ich bin auf jeden Fall dafür, dass das umgesetzt wird.
0: Ja, danke für deine Meinung, Willi. Ihr könnt auch gerne mit anrufen, 0911 810 9000, die Nummer hier direkt zu uns ins Studio. Macht's wieder, Willi, ruft gerne an.
2: Pro, Contra, unsicher, bei uns ist wirklich alles willkommen. Ruft gerne durch, wir sind gespannt auf eure Meinung.
0: Habt ihr einen Organspendeausweis, also ihr beiden?
2: Ich muss sagen, ich habe tatsächlich einen mal bekommen und der ist wahrscheinlich immer noch in der Wohnung meiner Eltern und liegt da einfach rum, weil ich einfach nie daran gedacht habe, da irgendwas auszufüllen. Also es hat sich einfach nicht ergeben.
1: Ich habe auch einen bekommen damals und habe noch ausgefüllt und habe noch eine Zeit lang auch gehabt und irgendwann war er nicht mehr im Geldbeutel und dann war er spurlos verschwunden. Habe ich auch keinen neuen mehr gemacht. Also von dem her, ich finde es sogar eine gute Idee, weil man sieht es bei mir selber, ich habe mich nicht mehr darum gekümmert. Mich stört es aber auch nicht, Organspender zu sein. Deswegen ist die Widerspruchslösung eine gute Sache, finde ich.
0: Also mich würde es auch nicht stören. Ich finde es natürlich schon für viele einen wahnsinnigen Eingriff in unsere Entscheidungsfreiheit. Definitiv. Aber auf der anderen Seite, ja, du bist ja danach quasi, es klingt hart, aber es ist so, du bist ja danach eh tot. Also eigentlich ist es... Ne? Und dann, ja.
2: Auf der anderen Seite denke ich mir auch, naja, ich kenne super viele Freunde, die zum Beispiel echt Probleme haben, den deutschen Pass zu beantragen. Ja, das ist ein ewig langer Prozess, das dauert einfach ewig lang und mit den Behörden, das ist immer so eine Sache. Und wenn man dann diesen Einspruch einlegen sollte, ja, und dann dauert das aber wirklich mehrere Jahre, dass das irgendwie durchgeht oder es wird sich erst danach drum gekümmert, gerade wenn dann wirklich eine Welle von Anfragen kommt. Und dann denke ich mir, und was, wenn man einen Unfall hat, was, wenn wirklich genau in dieser Zeitspanne was passiert?
0: Ja, stimmt.
2: Das ist total ein Argument. Riskant eigentlich.
0: Definitiv.
1: Voll, ja.
0: Das ist echt ein Argument, ja, auf jeden Fall. Also wenn, dann müsste da sich schon bei den Behörden auch einiges tun.
2: Definitiv.
0: Dass sowas ganz, ganz safe und schnell innerhalb von 5 Sekunden im Endeffekt dann auch widersprochen werden kann. Ne? Oder auch nicht. Ne?
2: Ich glaube, da sind wir echt noch auf dem langen Weg dahin, bis die Behörden da so effizient arbeiten können.
1: Ja. Bürokratie ist einfach immer so ein Ding.
0: Falsches
2: wirklich,
0: Thema.
2: Wirklich schwierig.
0: Falsches Thema, ne? Also, aber eure Meinung an die 0911 810 9000. Hier ist die Funkenflug Late Night Show. Zum Glück noch mit eigenem Herz, Hirn, Leber.

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0: Die waren auf Rock im Park am Ende da.
1: Könnt ihr echt denken.
0: Ein Blick aufs Wetter.
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3: Ja, also aktuell würde ich sagen, sind angenehme 21 Grad. Es ist bewölkt. Allerdings fliegen die Pollen heute. Also wer eine Allergie hat, sollte sich ein besseres Taschentuch mit rauslegen. Und leider habe ich nicht so gute Neuigkeiten für die nächsten Tage. Es bleibt nämlich weiterhin bewölkt mit teilweise sogar Regenschauern und bis maximal 20 Grad.
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1: Ja, man glaubt nicht, was es so alles gibt. Hier eine Meldung aus der Schweiz, da gab es einen Nachbarschaftsstreit wegen angeblich zu laut geklopfter Wiener Schnitzel. Der Lärm aus der Küche stört die Nachbarn anscheinend so sehr, dass es zu einer handfesten Auseinandersetzung gekommen ist. Die Polizei kam dann sogar und der Auslöser war die Vorbereitung eines Schnitzels. Zeigt einmal mehr, nicht nur laute Partys, sondern auch Kochgeräusche können für Ärger sorgen.
3: Wahnsinn.
0: Ah, okay.
3: Sachen gibt's.
1: Das ist echt verrückt, wirklich.
0: Das ist eine sehr skurrile Montagsmeldung. Danke dafür, Julian.
3: Ja, der Julian hat mal wieder seine Fühler ausgestreckt und...
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0: Ja, jetzt dürfen wir reden, Lena, aber alles gut, wir sind so ein bisschen...
3: Es sind sieben Jahre vergangen,
0: wir
3: Felix.
0: Wir müssen jetzt wieder hier reinfinden, so langsam. Und was lese ich da, wenn wir schon am Fluchen sind? Ne? Also, aber du brauchst nicht fluchen, alles ist gut. Ja?
3: Nein.
0: Alles entspannt.
1: Jetzt kommt wieder was.
3: Ich wollte einfach nur erzählen, dass Julian es sich nicht nehmen hat lassen, in dieser Revival-Show richtig coole Sounds für euren Montag rauszusuchen, ja? Das hat er sich wirklich fest vorgenommen, das machen wir jetzt.
0: Immer wieder gerne. Das machen wir gerne später. Ich habe hier noch was gelesen. Ja, eine Verkehrsstudie zeigt, lange Rotphasen erhöhen messbar Aggressionen im Straßenverkehr. Also Ampeln machen Menschen aggressiv. Ach, deswegen ist die Ampelregierung geplatzt. Jetzt verstehe ich das alles.
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1: Hier ist Materia, Yasha, Miss Platinum, Lila Wolken. Die ziehen auch langsam hier auf.

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0: Julian, cool.
1: Danke, danke.
0: Cool zusammen hier gechammt, ne? Ja. Übrigens, eine Leipziger Studie zeigt, die Aufmerksamkeitsspanne intensiver Smartphone-Nutzer sank im Vergleich zu früheren Studien deutlich.
1: Ja? Okay.
0: Ja, also bei mir ist es jetzt so, was wollte ich jetzt sagen?
2: Ja. Silvana, Sarafina, Estefania, Kelenta, Loredana, Sarah Jane, Lavinia, Jeremy Pascal.
0: Und ganz wichtig, Showpraktikantin Lynn ist heute auch da. Herzlich willkommen.
3: Servus.
0: Juhu. Frisch von Rock im Park im Übrigen.
3: Ja, also ich hoffe, man hört es nicht so sehr an der Stimme.
0: Nö, überhaupt nicht. Ich frage mich, ob du wirklich da warst.
1: Darüber reden wir gleich noch.
0: Darüber reden wir gleich noch. Jetzt gucken wir mal auf die Musikwelt.
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1: Der Song, den ich euch heute vorstelle, erschien schon 2018, gilt aber für mich als zeitloser Klassiker. Inhaltlich geht es um Selbstheilung und Hoffnung. Die Botschaft lautet, dass nach schweren Zeiten immer wieder der Sonnenaufgang kommt. Ein zentrales Motiv im Song, Selbstverantwortung. Statt auf Rettung von außen zu warten, sondern die Stärke in sich selbst finden. Musikalisch haben wir so eine Mischung aus R&B, Funk und Neo-Soul. Das macht das Ganze so warm, relaxed, chillig. Und ich finde es wirklich, der Song gibt positive Vibes und einfach so relaxed Vibes. Hier ist für euch Kali Uchis mit After the Storm.

0: After Storm von Katie Uschis hier in der Funkenflug Late Night Revival Show.
1: Also, ich habe mal kurz eine Frage an euch. Und zwar, was glaubt ihr denn, wie viele KI-Songs täglich produziert werden? Schätzt einfach mal.
0: Boah, also wenn man jetzt mal überlegt, täglich und weltweit vermutlich, denke ich mal, ist die Frage.
2: Genau. Ach so. Ich sag 30.000 sowas, 20.000,
0: pipapo, 20.000. Ich hätte jetzt so gesagt, vielleicht so, ja, 10.000, wenn überhaupt, weil weltweit, ich meine, es ist schon weltweit viel, aber trotzdem so viele Songs, kann man nicht vorstellen.
1: Ja, also die Antwort ist tatsächlich 75.000.
0: Oh, Wahnsinn.
1: Und wenn ihr euch mal vorstellt, die werden echt bekannt teilweise. Die landen sogar teilweise in den Charts. Lin war aber bei einem Festival, wo wir uns wirklich sicher sein können, dass da nur mit Talent und nicht mit KI gearbeitet wurde.
0: Aha.
1: Die Rede ist natürlich von Rockin' Park. Große Künstler wie Linkin Park, The Pretty Reckless, Materia, Fallbeat, Papa Roach, alle waren dabei am Wochenende.
0: Wow.
1: Und sie hat für uns die Stimmung eingefangen, unter anderem sogar Henning Wieland über seine Eindrücke ausgefragt und was dabei rausgekommen ist, das hören wir jetzt.
3: Ja, also Rockin' Park, natürlich Riesenfestival, mega gute Stimmung, super Bands, also es waren ja die New Metal Giganten dieses Jahr dabei mit Linkin Park, Papa Roach und Limp Bizkit, was ja, natürlich krass. Sehr, sehr krass war. Und
1: bestimmt auch total emotional, oder?
3: Sehr emotional, sehr, sehr, sehr viele Gefühle und es sind vielleicht auch ein paar Tränchen geflossen, ja. Sehr, sehr beeindruckend auf jeden Fall.
2: Wie war der Alkoholpegel so?
3: Der war tatsächlich gar nicht mal so hoch, weil ich so viel vor der Bühne stand, dass ich die Zeit gar nicht hatte, das ganze Bier zu trinken.
2: Ja, vor allem zu holen, das ist ja auch...
0: Kostet
2: ja einen Haufen Zeit, genau. Und den Platz vielleicht auch, ne? Ja. Ja, und du hast auch gesagt, die Stimmung dort ist so ziemlich sozial, ne? Also
3: ja,
2: das ist gar nicht so asozial, sage ich jetzt mal, dass man sich da die Köpfe einschlägt und so. Das
0: geht immer so Klischees auch.
3: Ja. Ich bin vor allem jemand, ich stehe dann halt auch gerne direkt vor der Bühne, war ich auch oftmals. Und vor allem da ist dieses, da hat man irgendwie so diese Gemeinschaft, diese Festivalgemeinschaft, die da irgendwie sehr groß geschrieben wird. Jeder achtet auf die Person, die neben einem steht und wenn jemand irgendwie mal hinfällt, dann ist auch gleich ein Arm da, der wieder aufhebt. Ob das jetzt im Moshpit ist oder sonst wo vor der Bühne, das ist wird sehr viel aufeinander geachtet, was sehr schön ist.
2: Ah, das ist wirklich, wirklich cool. So viele Menschen und die achten alle aufeinander. Das wäre cool, wenn man das auf die ganze Welt übertragen könnte.
0: Voll.
1: Absolut.
2: Henning Wieland über sein Rock im Park-Gefühl.
4: Boah, also tatsächlich ist es so ein bisschen so eine kleine Heimkehr in dieser Halle hier. Also die Orbit Stage heißt es ja heutzutage. Früher hieß es, glaube ich, Alterna Stage. Und ich kann mich daran erinnern, dass wir irgendwann 2002, glaube ich, hier so einen legendären Auftritt gehabt haben, wo wir dann auch in der Halle gespielt haben. Draußen hat es geregnet und dann musste tatsächlich draußen irgendwie abgesperrt werden, weil so viele Leute reinkommen wollten. Und da war eine unbändige Energie. Insofern steckt hier sehr, sehr viel Heimat drin und die Leute, die hier verantwortlich sind, mit denen bin ich auch schon viel auf Tour gewesen. Und das ist, obwohl es halt eben sehr, sehr utopisch groß ist, doch sehr familiär, kann man nicht anders sagen.
2: Ja, das kann ja Lin absolut so widerspiegeln, im Prinzip deckungsgleich. Ne?
3: Auf jeden Fall, ja. Linkin Park, das ging ab. Ja, da sind die Fetzen geflogen, im wahrsten Sinne des Wortes.
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1: Hallo und willkommen zu einer neuen Folge Mein Thema, Dein Thema. Wie jeden Freitag sprechen wir über zwei Themen, die uns und unser Team aktuell beschäftigen. Und bevor ihr am Schluss abschaltet, vergesst nicht, unsere Empfehlungen mit in die nächsten Tage zu nehmen. Ich bin Patricia, eure Gastgeberin und für diesen Podcast und sitze hier heute zusammen mit meinem Co-Host Simon. Hallo Simon.
2: Hi Patricia.
1: Na dann würde ich sagen, starten wir doch gleich mal rein.
2: Sehr gerne.
1: Ich weiß ja nicht, wie das bei dir ist, aber wenn ich einkaufen gehe, finde ich Labels super hilfreich. Also wenn wir jetzt so über Labels reden, vielleicht erstmal so eine kleine Definition vorweg, damit wir hier alle auf demselben Stand sind. Ein Label, das kommt so aus dem Englischen für Zettel oder Etikett. Und das ist quasi eine Kennzeichnung oder ein Aufkleber oder eben eine beschreibende Bezeichnung für Gegenstände, Personen, Marken oder Daten. Was ich finde, eine sehr grob gefasste Definition noch ist. Und deswegen werden die auch immer in so Bereiche noch eingeteilt. Und weil wir ja ein bisschen über Lebensmittel sprechen, und dazu kommen wir dann gleich noch, geht's hier über Etikette und Gütesiegel. Und das sind dann quasi so Zettel an Produkten oder Verpackungen, wo dann über den Preis aufgeklärt wird, Inhaltsstoffe, die Herkunft oder Qualitätsmerkmale eben. Und ich muss sagen, wenn ich jetzt so an meine Familie denke, meine Mama zum Beispiel, die guckt immer, wenn sie Fleisch kauft, zum Beispiel auf die Tierhaltungsstufe. Ich glaube, das ist ja... Er wird ja in Stufen so angezeigt, da achtet sie immer drauf. Oder ich persönlich bin Vegetarierin, das heißt, ich finde dieses vegetarische Siegel super hilfreich. Das ist so grün mit gelber Schrift.
2: Ah ja, stimmt, kenne ich.
1: Nicht zu verwechseln mit dem veganen Siegel, das hat nämlich die Farben genau andersrum. Ja, aber gibt es Labels, auf die du beim Einkaufen achtest?
2: Boah, es ist unterschiedlich. Also ich würde sagen, auf jeden Fall... Dadurch, dass ich versuche, mich ein bisschen gesünder zu ernähren, schaue ich schon, ob es jetzt ein Bio-Siegel gibt. Es gibt ja auch diese verschiedenen Nutri-Score, glaube ich, heißt es, oder?
1: Ja, stimmt.
2: Da achte ich auch manchmal, dass es nicht allzu schlecht ist, weil man möchte ja jetzt nicht das Schlechteste kaufen. Und ja, natürlich, es gibt so viele Labels, auf die man achten könnte, aber ich finde das manchmal eher verwirrend als hilfreich, muss ich ehrlich sagen. Also...
1: Voll, es gibt ja auch richtig viele und ich glaube bei diesem Nutri-Score, da ist es aber auch ja irgendwie so, dass die vergleichen ja nur innerhalb von Produktkategorien so. Ja. Das heißt eigentlich, bei Schokolade könnte die beste Schokolade grün sein, obwohl sie ja immer noch super ungesund ist. Also das finde ich tatsächlich ein bisschen schwierig.
2: Ist komisch, oder?
1: Ja, auch schwierig finde ich es, wenn Labels einfach geändert werden, wenn die jetzt zum Beispiel jahrelang schon bestehen. Also die haben ja auch so einen gewissen Verlässlichkeitsgrad dann. Also Menschen sehen das Siegel und wissen so, das ist Bio und dann verlasse ich mich darauf.
2: Ja.
1: Und schwierig wird es dann eben, wenn Labels irgendwann plötzlich so geändert werden. Und jetzt kam es nämlich zu einer Änderung bei Rewe, beziehungsweise wurde das im Frühjahr diesen Jahres beschlossen und ich denke, das kommt jetzt dann so langsam. Nämlich für die Eigenmarke von Rewe soll das Vegan-Label langsam ersetzt werden. Und wenn ich jetzt so überlege, was bedeutet das für Verbraucherinnen und Verbraucher, also quasi dieses Label vegan, kommt eben von den veganen Eigenmarkenprodukte von der Rewe quasi runter und wird dann ersetzt mit dem Wort pflanzlich. Also wörtlich anders, aber Rewe meint, es bleiben trotzdem noch vegane Produkte. Ja.
2: Okay, kann man so einfach mal behaupten.
1: Ja, finde ich tatsächlich auch schwierig, aber da würde ich auch später noch mal ein bisschen drüber diskutieren.
2: Ja.
1: Aber auf jeden Fall schaut es dann eben so folgendermaßen auf. Rewe Bio und Vegan wird dann zu Rewe Bio pflanzlich.
2: Okay.
1: Und Rewe Beste Wahl dann zu Rewe Beste Wahl pflanzlich. Also wir haben dann so zwei Möglichkeiten, dieses Rewe Biopflanzlich, das sind dann so natürliche und unverarbeitete Zutaten, ohne Gentechnik, Zusatzstoffe, mein Gott, künstliche Aromen, also schon sehr cleane vegane Produkte, würde ich sagen. Und bei Rewe Beste Wahl pflanzlich ist es dann erst so moderne Produktideen und man versucht so gut wie möglich an diesen echten Geschmack von Fleisch ranzukommen, würde ich jetzt mal behaupten. Also das ist so der Unterschied.
2: Bio, okay.
1: Ja, biopflanzlich und beste Wahl pflanzlich. Und jetzt so, was hältst du von der Umbenennung? Ist das sinnvoll oder eher verwirrend?
2: Also ich kaufe ja generell immer beim Rewe ein. Also
1: okay, bist du so ein Rewe-Geher.
2: Genau, es ist so mein Stammsupermarkt. Mhm. Aber wenn ich jetzt ganz ehrlich bin, ich glaube, mich würde das tatsächlich mehr verwirren. Also ich halte das jetzt nicht für so sinnvoll. Klar, wenn man sich jetzt damit gut auskennt, dann kann man vielleicht sofort wissen, ah ja, das ist jetzt, weißt du, wie ich meine?
1: Ja.
2: So, aber wenn man jetzt quasi ganz neue Labels wieder hat, ich glaube, da müssen sich die Kunden auch erstmal wieder drauf einstellen. Und
1: ich sag auch, das muss man erstmal wissen, dass sich das geändert hat.
2: Definitiv.
1: Also, ich bin jetzt nicht vegan, sondern vegetarisch, aber ich achte dann schon darauf, dass ich das sehe. Und wenn ich vegan sehe, weiß ich natürlich auch so, ist auch vegetarisch dann natürlich. Ja. Und das finde ich super hilfreich. Und wenn da jetzt plötzlich pflanzlich steht und ich hätte das jetzt nicht vorher irgendwie schon gehört, war ich auch so, okay, aber also was heißt das überhaupt?
2: Ja, verstehe ich, kann ich nachvollziehen. Ja,
1: bist du Vegetarier oder vegan?
2: Nee, tatsächlich nicht. Also.
1: Ah, okay. Ja, also musst du jetzt einfach vorstellen, nicht mal so reinversetzen, wie das so wäre. Rewe sagt zum Beispiel, die wollen eben so eine bessere Wiedererkennbarkeit im Regal haben. Also damit das Sortiment irgendwie übersichtlicher wird. Genau, das ist so den ihr Grund.
2: Mhm.
1: Aber wenn ich jetzt so deine Meinung höre, dann ist es ja eher das Gegenteil.
2: Ja gut, ich bin ja auch nicht der Rewe-CEO, also ich...
1: Ja, aber es ist ja schon für die Kunden eigentlich.
2: Ja,
1: deswegen muss es ja trotzdem passen eigentlich.
2: Ja.
1: Ja, und also die sind auch da drauf gekommen, weil die haben quasi so eine Studie so angeschaut und waren dann so, okay, Kunden, wenn sie nicht vegan sind, aber dieses Vegan-Siegel sehen, dann sind sie halt abgeschreckt, das zu kaufen, weil sie sich dann denken, okay, das schmeckt nicht so gut wie ein normales Produkt jetzt. Und deswegen meinen die so, pflanzlich wäre besser. Würdest du, also wenn du, das ist ja eigentlich jetzt perfekt, weil du bist ja nicht vegan.
2: Das stimmt.
1: Findest du, wenn du ein Vegan-Label siehst auf dem Produkt so, fühlst du dich dann abgeschreckt?
2: Nein, auf gar keinen Fall. Also Vegan-Labels sind ja fast überall gefühlt schon drauf, finde ich.
1: Mhm.
2: Also das steckt mich jetzt gar nicht ab. Was ich halt nie essen würde, wäre jetzt vegane Wurst oder so, ich glaube. Allein vom Geschmack her, aber da möchte ich mir jetzt auch keinen Hate einfangen.
1: Du wirst dann Rewe beste Wahl pflanzlich.
2: Wahrscheinlich.
1: Ja, und ich finde es auch schwierig, weil ich meine, wenn ich jetzt auch mal in die, weiß nicht, in die Konservendosenabteilung gehst im Rewe, dann ist ja auf jeder Pfirsichpackung oder Erbsenpackung wahrscheinlich dieses Vegan-Symbol drauf.
2: Ja.
1: Einfach nur, weil es vegan ist. Und deswegen sagt man ja nicht als normal, also wenn man jetzt so alles isst, so, nee, das esse ich jetzt nicht, weil da ist ein Vegan-Symbol drauf.
2: Und zur Not kann man es ja auch drauf schauen auf die Produkte und es hinten nachlesen. Es ist ja alles gekennzeichnet in der Regel. Also.
1: Ja, ich sag auch, für Flexitarier zum Beispiel, das war nämlich auch noch ein Argument von Rewe, was ich schon eingehend finde. Flexitarier sind ja die Personen, die quasi noch Fleisch essen, aber schon reduziert. Also so ganz selten. Und die finden vor allem, dass es halt schmecken muss. Und dann essen sie halt weniger Fleisch. So.
2: Ah, okay, dann bin ich also Flexitarier.
1: Okay,
2: das habe ich jetzt gerade herausgefunden, scheinbar. Das
1: Mensch, ich helfe immer wieder gern.
2: Ja, danke.
1: Ja, und bei Flexitariern so ist dieses Rewe beste Wahl, finde ich dann schon eine gute Idee eigentlich. Weil dann weißt du so, okay, ich habe den Geschmack und das Erlebnis, aber es ist vegan. So.
2: Ja.
1: Da finde ich die Aufteilung eigentlich gut. Aber ja, wie gesagt, halt trotzdem verwirrend, wenn man es nicht weiß.
2: Klar.
1: So, ich finde, das bleibt irgendwie. Und für die Leute, die schon vegan sind, fände ich es auch ein bisschen unsicher. Also wenn ich dann sehe, okay, da steht pflanzlich drauf und nicht mehr vegan. Ich glaube, ich wäre auch so eine Person, ich drehe das Produkt um und lese die Zutatenliste.
2: Ja.
1: Also einfach aus Sicherheit, weil ja, man will ja dann trotzdem nicht aus Versehen irgendwie so ein Fettnäpfchen treten.
2: Verstehe ich.
1: Ja, generell dieses Vegan-Siegel, dieses, ja, wie wir schon gesagt haben, dieses Gelbe mit der grünen Schrift und diesem, ich weiß nicht, was ist das für so ein Pflanzensprössling?
2: Ja, und so.
1: Das ist ja super streng geprüft. Also das muss dann quasi auch so unabhängig geprüft werden. Mhm. So wird dann quasi die Zuverlässigkeit des Labels. Genau, und das finde ich irgendwie ganz interessant, weil wenn man dann mal guckt, wie das jetzt bei diesem neuen pflanzlichen Rewe-Logo so ist, dann, also das fand ich tatsächlich sehr überraschend. Das ist nämlich einfach ein hauseigenes Marketing- und Deklarationslabel des Händlers. Also es ersetzt nicht automatisch jedes unabhängige zertifizierte Vegan-Siegel, so auch wenn diese Kriterien für den Verzicht auf tierische Stoffe so eingehalten werden. Also es ist halt trotzdem eher so eine Quelle so, vertrau mir, Brudermäßig.
2: Ja, definitiv. Deswegen sage ich, Vertrauen ist gut, Kontrolle ist besser.
1: Ich finde es auch ultra schwierig. Würdest du es noch kaufen so als Veganer dann?
2: Ja, also ich würde mir natürlich die Zutaten auf jeden Fall durchlesen. Mhm. Das ist auf jeden Fall hilfreich. Aber ja, wahrscheinlich würde ich es trotzdem kaufen, weil am Ende musst du ja fast vertrauen, egal was da draufsteht. Oder du kaufst es halt gar nicht, aber.
1: Stimmt, da bin ich auch gespannt, ob sich, also das ist ja eine Marketingstrategie, ob dann wirklich die Verkaufszahlen hochgehen oder eher runter.
2: Ja.
1: Weil ich finde, die könnten auch runtergehen. So.
2: Das könnte passieren, ja.
1: Also muss ja nicht unbedingt so gut laufen. Ja, aber festzuhalten ist, das Label verändert sich, die Bedeutung aber halt nicht. Mhm. So. Ja, deswegen, ich glaube, ich wäre auch eher dann eine, die tatsächlich hinten drauf, die das durchliest, was da wirklich alles drin ist. Aber ja, ob das Einkaufen tatsächlich einfacher wird und es sich eben für den Markt lohnen wird, werden wir sehen. Was sich aber meiner Meinung nach auf keinen Fall lohnt, ist das Nacheifern von Trends. Also klar, Trends können lustig sein und Spaß machen, zum Beispiel Modetrends, da habe ich ja früher auch schon einiges ausprobiert. Und Fidget Spinner, kennst du die noch aus 2017?
2: Logo.
1: Also ich hatte so eine tatsächlich.
2: Echt?
1: Und es war echt schwierig einzubekommen. Ja, aber wenn Trends dann so, ja, wenn durch Trends die Gesundheit gefährdet wird, dann finde ich, hört der Spaß halt super schnell auf. Und darüber erzählst du uns jetzt mehr, denn jetzt geht's um die unterschätzte Gefahr von Trends.
2: Ja, ganz genau. Und da bitte ich alle Zuhörer und dich, stellt euch mal vor, ihr fahrt ganz entspannt auf der Autobahn und ganz plötzlich kommt euch ein Auto mit Vollgas entgegen. Eine der schlimmsten Vorstellungen überhaupt, wie ich finde. Und jetzt stellt euch noch vor, das Ganze passiert nicht aus Versehen, weil ihr euch zum Beispiel verfahren habt oder besoffen seid, sondern der Geisterfahrer macht das mit voller Absicht. Also genau darum geht's heute bei mir. Das ist nämlich der neueste Trend, den ich bei TikTok gesehen habe. Der läuft oder der sorgt gerade für sehr viel Aufsehen. Der heißt Wrong Way Driving Challenge. Und hierbei filmen sich halt überwiegend Jugendliche, wie sie absichtlich bewusst in die Gegenfahrbahn hineinfahren.
1: Krass, generell einfach so als Geisterfahrer, da hätte ich ja schon Angst, einfach so generell, dass mir das mal passiert, wenn ich irgendwo in einer Stadt bin, wo ich sonst nicht unterwegs bin. Aber das dann auch noch mit voller Absicht zu machen,
2: oder?
1: Schon eine andere Nummer.
2: Das ist schon heftig. Es sind halt vor allem Jungs im Teenageralter. Denen geht es natürlich um den Nervenkitzel und bei Gleichgesinnten wollen sie damit halt Bewunderung finden. Natürlich geht es auch um Gruppenzwang, wie so bei vielen Challenges.
1: Das kann ich mir vorstellen.
2: Ja.
1: Vor allem, ja, wenn du ganz jung bist und deinen Führerschein gerade neu hast, dann ist er immer der Beste, der Schnellste sein.
2: Ja. Und ja, danach werden diese Videos halt in den sozialen Medien, also auf TikTok, Insta, YouTube, die werden veröffentlicht und haben teilweise sogar Millionen Aufrufe.
1: Krass.
2: Also, und bei dem Trend, das ist jetzt das Schockierende, gibt es halt aktuell jetzt schon 12 Tote. Und der läuft erst seit ein paar Wochen, der in Anführungszeichen Trend. Mhm. Vor allem, es gab halt Vorfälle, die besonders viel Aufmerksamkeit gebracht haben. Nämlich ist ein Auto, das war mit 5 jungen Männern besetzt. Die sind in England absichtlich in die Gegenfahrbahn gefahren, nachdem sie von der Polizei verfolgt wurden. Die haben die Verfolgung dann abgebrochen aus Sicherheitsgründen. Aber die, ich kann es nicht anders sagen, aber Trottel sind einfach weitergefahren auf der Gegenfahrbahn und sind dann in ein Polizeiauto gekracht, was die quasi auch schon gesucht hat. Also die sind unkontrolliert in die reingerauscht und es gab dann am Ende 7 Tote, also die 5 Jungs und die 2 Polizeibeamten. Irgendwie finde ich das Ganze echt heftig, muss ich sagen.
1: Gott, ja. Also die Leute waren ja auch so jung.
2: Ja, oder? Da ist man echt sprachlos. Aber was ist so, wenn dir vielleicht was einfällt, das Dümmste, was du jemals gemacht hast, wenn jemand vielleicht zu dir gesagt hat, ja, das traust du dich sowieso nicht. Gibt es da irgendwas?
1: Boah, ich glaube, da muss ich in meine Schulzeit zurückgehen. Und ich habe jetzt so einen Moment von der Klassenfahrt im Kopf. Wir haben irgendeine Stadt besucht und dann war das so ein kleiner Mini-Bach, vielleicht eher ein Rinnsal. Also es war echt nicht groß. Und dann hieß es so, ja, das eine Bundesland ist auf der anderen Seite und das eine ist auf dieser Seite. Und wenn ihr wollt, könnt ihr drüber springen, dann seid ihr im anderen Bundesland. Also klar mache ich das. Und meine Freunde so, nee, das schaffst du doch nicht. Und ich so, na, klar, guck zu.
2: Okay.
1: Ich bin gesprungen. Und ich bin mit einem nassen Fuß nach Hause gefahren.
2: Ah, aber du hast dich hoffentlich nicht ernsthaft verletzt, oder?
1: Nee, zum Glück nicht. Also es war ja auch eine Dummheit, könnte man jetzt im Nachhinein sagen. Hast du auch so eine Geschichte?
2: Ich kann mich noch erinnern, da war ich sehr jung. Da gab es, das war jetzt nicht ich, aber ich habe das mitbekommen. Da haben sie zu einem gesagt, der soll Schlamm und Holz essen oder so.
1: Oh, ja.
2: Also ich weiß nicht, was mit den jungen Leuten manchmal los ist. Also ja, das kann.
1: Aber hat es gemacht?
2: Ja, tatsächlich.
1: Okay.
2: Er hat ein Stück von der Rinde gegessen, vom Baum. Und als Getränk gab es noch ein bisschen Schlamm.
1: Ja, du, jedem das seine. Ja. Ich hatte dankend abgelehnt.
2: Yes, me too. Ja. Ich habe mich dann irgendwann gefragt, warum macht man sowas überhaupt? Und die Sachen sind halt meistens, ja, zum einen Anerkennung, alle sehen dich, Likes, das ist ja für viele so eine Art Belohnung. Dann gibt es natürlich noch den Gruppendruck, man muss dir Mut beweisen, oft ist es auch mal nur Langeweile, man möchte seine Grenzen austesten oder auch manche definieren dadurch sogar ihre Identität. Ja, ich bin der Verrückte, der Mutige, der Lustige in der Gruppe. Und klar, Aufmerksamkeit lässt sich dadurch auch generieren. Die meisten wollen halt lieber negative Aufmerksamkeit als gar keine. Und
1: krass, aber ich denke auch zum Beispiel bei diesen Trends jetzt mit dem Autofahren so, das ist doch auch Aufmerksamkeit so. Die ganzen Likes, die man bekommt, die Aufrufe. Also du hast ja irgendwas von Millionen von Aufrufen vorhin erzählt. Also das fließt auf jeden Fall in Aufmerksamkeit.
2: Ja, definitiv. Also der Algorithmus ist ja auch so getrimmt, dass Videos mit sehr viel Likes und Klicks natürlich noch mehr Aufmerksamkeit kriegen. Dann sehen es ja noch mehr Leute und dann, nicht immer, aber manchmal machen es dann auch noch mehr Leute nach. Und das produziert dann noch mehr Aufmerksamkeit. Also das ist ein Teufelskreis, wenn man so will. Und ja, vielleicht ein kleines Experiment mit dir.
1: Okay.
2: Bist du ready?
1: Ich bin absolut ready. Was ist das Experiment?
2: Und zwar würdest du eher 100.000 Views haben, aber dafür müsstest du einen Monat auf TikTok verzichten. Oder 1 Million Views, also deutlich mehr, aber dafür müsstest du etwas wirklich Gefährliches machen, wie zum Beispiel aus dem ersten Stock springen.
1: Ah.
2: Was würdest du eher machen, Patricia?
1: Also ich sage Möglichkeit 2 schon mal sofort raus.
2: Okay.
1: Ich bin absoluter Schisser und eigentlich ist mir meine Gesundheit auch, also die finde ich eigentlich gar nicht mal so schlecht, dass ich die habe. Und bei dem ersten fällt es mir tatsächlich leicht, weil ich habe gar kein TikTok.
2: Ja.
1: Ja, würde ich sofort wählen.
2: Dann ist das ziemlich schnell klar. Aber ab welchem Punkt würdest du sagen, nope, das geht gar nicht? Also
1: was Gefährliches machen, meinst du? Boah, also ich glaube tatsächlich, solange es noch alles Spaß ist, finde ich es so vertretbar. Aber wenn es für alle Spaß ist, so. Und aber sobald es sich irgendwie gefährlich wird für einen selber oder vor allem auch für die Leute außenrum, würde ich sagen, auf gar keinen Fall.
2: Ja. Das ist ja auch der Punkt, finde ich, weil jetzt stell dir vor, du bist halt 14 und deine 5 besten Freunde stehen daneben und sagen Feigling.
1: Ich war Gott sei Dank nie in einer Freundesgruppe, wo sowas jetzt krass der Fall gewesen wäre. Also es war eigentlich immer, wir waren immer so gemeinsam gegen die schlechten Trends.
2: Immerhin.
1: Ja, aber wenn ich jetzt so mir das vorstellen müsste, dann würde ich mich schon schlecht fühlen und wahrscheinlich sogar drüber nachdenken, es zu machen, obwohl ich es so vom Grund her nie gemacht hätte.
2: Ja, verstehe ich. Da schließe ich mich dir auf jeden Fall an. Aber ja, ganz ehrlich, wir hatten doch früher auch bescheuerte Mutproben, oder? Der Unterschied ist halt, früher hatten wir, wie du auch schon gesagt hast, eher so einen kleineren Freundeskreis, mit dem man das vielleicht gemacht hat. Heute erreichst du dann direkt so ein potenzielles Millionenpublikum. Und früher war das vielleicht ein einmaliger Blödsinn und heute ist es gleich Content oder schöne Erinnerung. Und in der heutigen Zeit ist das halt einfach nur dauerhaft online und es geht nur noch um Likes, Kommentare und Algorithmus, finde ich. Und klar, viele machen es ja auch fürs Geld, ist auch logisch.
1: Ja, eigentlich schon traurig, wenn ich so drüber nachdenke. Also alles für den Algorithmus, ja, weiß ich nicht.
2: Ja, ist halt echt schade, aber das ist genau diese Kombination, zum einen aus den Jugendlichen und Social Media. Also ich habe da gehört, die Forschung sieht generell Social Media Challenges, aber trotzdem nicht ausschließlich negativ. Also das kann man jetzt so auch nicht sagen, sondern sie unterscheidet halt zwischen harmlosen, positiven und gefährlichen Challenges. Und eine aktuelle LMU-Studie zu TikTok-Challenges im deutschsprachigen Raum fand auch heraus, dass überwiegend harmlose Inhalte gemacht werden. Problematisch ist dann halt vor allem der kleinere Anteil an potenziell schädlichen und extremen Challenges, wie halt diese in Irland und UK aktuell.
1: Ja, das ist echt verrückt, weil es ist so ein großer Anteil, das ist nur Spaß und also man denkt sich gar nichts dabei. Und dann dieser kleine Anteil, wo halt wirklich was passiert, der bleibt dann halt schon in Erinnerung.
2: Und der Fall aus Großbritannien, der zeigt ja auch, wie ich finde, auf tragische Weise, dass halt aus so einem vermeintlichen Trend wird halt sehr schnell echter Ernst. Und vielleicht sollten wir uns genau deshalb nicht nur fragen, was wir halt auf TikTok sehen, sondern auch, ja, was wir selbst bereit sind zu teilen, zu liken oder auch nachzuahmen. Also so ein bisschen Selbstreflexion kann manchmal echt hilfreich sein.
1: Total. Also ich finde auch bei so Trends, man sollte auf jeden Fall immer reflektieren, so was passiert, wenn ich das jetzt mache? Ja. So, kann ich das überhaupt vertreten und ist das überhaupt also mit den Werten und so vertretbar? So, aber bevor wir jetzt für heute genug gequatscht haben, kommen jetzt noch unsere Empfehlungen der Woche. Möchtest du gleich anfangen?
2: Ja, sehr gerne. Und zwar starte ich mit einer, ja, vielleicht etwas erstmal seltsam anmutenden Buchempfehlung.
1: Okay, ich bin gespannt.
2: Aber ich habe jetzt

0: Vorurteile ran, weil ich war da ein bisschen anders. Man denkt halt oft, ja, ist sowieso altes Buch, bisschen aus der Zeit gefallen. Aber für mich war es halt auch anfänglich sehr komisch. Aber ich habe dann echt sehr schnell gemerkt, dass ich dort Antworten auf Fragen finde in meinem Leben, die mich beschäftigen. Und ja, ich bin auch fasziniert, wie aktuell die Bibel vor allem ist. Also, aber vielleicht machen wir da mal einen extra Podcast draus. Und ihr kommt auch nicht so schnell auf die Idee, wie ich finde, doofe TikTok-Challenges zu machen.
1: Oh, das ist gut. Ich habe jetzt nämlich auch eine perfekte Überleitung dafür, was man machen kann anstelle einer Challenge. Ich mache es ganz kurz und knapp. Diese Woche hat das Nürnberger Volksfest gestartet und es wird sogar gleich doppelt gefeiert, denn das 200-jährige Jubiläum steht an. Mm. Also zu dem Anlass gibt es dann auch einige neue Fahrgeschäfte, natürlich gutes Essen und allgemein ein buntes Rahmenprogramm. Aber keine Sorge, das Volksfest, das geht noch bis zum 13. September. Falls ihr also noch nichts vorhabt, ist das meine Empfehlung. So, das war's für heute jetzt auch schon von uns. Danke, dass ihr wieder mit dabei wart. Schreibt uns gerne eure Anregungen und Gedanken zu dieser Folge in die Kommentare. Vergesst auch nicht, unseren Kanal zu abonnieren, wenn ihr von uns nichts mehr verpassen wollt. Nächsten Freitag kommt dann eine neue Folge von Dein Thema, Mein Thema mit einem neuen Host und bis dahin habt eine gute Zeit. Macht's gut.
0: Ciao.
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0: von Mein Thema, Dein Thema. Ich bin Simon und ich bin heute euer Gastgeber. In diesem Podcast quatschen wir wie jede Woche über zwei spannende Themen, die in unserer Redaktion Thema waren. Zum Abschluss kriegt ihr dann noch zwei Empfehlungen von uns. Jeden Freitag gibt es eine neue Folge, die könnt ihr überall hören, wo es Podcasts gibt. Ich bin aber natürlich nicht alleine hier, sondern mein Co-Host ist heute die liebe Felicitas. Hallo.
1: Hi.
0: Ihr habt euch sicherlich schon mal gefragt, wenn ihr einen Film angeguckt habt, die Stimme kenne ich doch irgendwoher. So geht's uns doch allen. Aber tatsächlich kennen wir oft die Stimmen besser als die Gesichter dahinter. Und genau darum geht's heute bei mir, um Synchronsprecher und um Stimmenimitationen. Ja, Felicitas, wie ist das so bei dir? Schaust du deine Filme lieber auf Deutsch oder im Original?
1: Also ich schaue die Filme tatsächlich lieber auf Deutsch, ganz selten mal auf Englisch, wenn ich gut drauf bin.
0: Ah, okay. Gibt's eine Stimme, die du sofort erkennen würdest?
1: Also ich würde sagen, die Stimme von Adam Sandler würde mir sofort einfallen. Also der, finde ich, der hat eine ganz markante Stimme. Mhm. Oder auch von Arnold Schwarzenegger zum Beispiel. Also da würden mir, glaube ich, ganz viele einfallen, wo ich das eigentlich sehr komisch finden würde, wenn da eine andere Stimme plötzlich da wäre.
0: Das stimmt. Adam Sandler ist schon sehr markant. Deutschland gehört übrigens zu den Ländern mit einer der größten Synchronbranchen. Sie vertonen halt Serien, Animationsfilme und sogar Videospiele. Und fast jeder große Hollywood-Kinofilm wird komplett auf Deutsch synchronisiert. Das Ziel von Synchron ist halt quasi, dass die Filme verständlicher gemacht werden und auch für ein breites Publikum zugänglich gemacht werden. Es gibt halt tatsächlich keinen klassischen Ausbildungsberuf des Synchronsprechers, sondern die meisten Leute haben eine Ausbildung als Schauspieler absolviert. Dort entwickeln sie halt ihre Stimme, die Gestik und Mimik sowie Körperbeherrschung wird da gelernt. Und Synchronsprecher arbeiten vor allem in Tonstudios und hauptsächlich auch in Rundfunkanstalten. Und sie leihen quasi den Figuren aus den Filmen ihre Stimme oder vertonen bereits bestehende Texte. Sprecher hingegen, die sprechen Dokumentationen, Hörbücher und so weiter. Also die sind praktisch schon die Originalstimme. Genau, ich weiß nicht, ob du es wusstest, aber Luisa Wiczorek, die spricht unter anderem Hayley Panthy aus Modern Family.
2: 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Wir sind nur Freunde.
0: Was ich vom Conny heute erfahren habe, ist, dass sie aber auch noch eine wichtigere Rolle hat. Sie spricht nämlich bei uns die Zwischeneinspieler bei Max Neo.
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0: Wusstest du das?
1: Okay, nee, also das wusste ich tatsächlich gar nicht, aber voll interessant,
0: ja. Oder? Ja, aber so die bekanntesten deutschen Synchronsprecher von der männlichen Seite her sind jetzt, habe ich mal recherchiert, Thomas Danneberg. Der spricht jetzt schon jahrzehntelang die deutsche Stimme von Arnold Schwarzenegger, den hast du ja vorhin schon genannt, und auch Sylvester Stallone. Das Krasse ist, ich weiß nicht, ob du den Film Escape Plan kennst.
1: Nee, der sagt mir leider nichts.
0: Okay, da geht's quasi ja um so ein Hochsicherheitsgefängnis, wo die dann eingesperrt sind und sich irgendwie wieder befreien müssen. Und da spielt halt Stallone und Schwarzenegger beide mit und die werden halt vom gleichen Synchronsprecher vertont. Also da ist es schon verwirrend, die auseinanderzuhalten, wenn man jetzt kein Bild hätte. Und ja, also Danneberg, der hat über 1500 Sprechrollen gehabt. Schon.
1: Okay, Wahnsinn, ja. Mhm. Schon eine ganze Menge, ja.
0: Wenn Arnold Schwarzenegger auf Deutsch spricht, hören viele automatisch Thomas Danneberg, obwohl inzwischen sogar andere unterschiedliche Sprecher bei ihm übernommen haben. Würde es dir auffallen, wenn Arnold plötzlich komplett anders klingen wird?
1: Also, weil ich das ja vorhin schon gesagt habe, wie gesagt, also ich finde auch, das würde mir sofort auffallen, wenn der eine andere Stimme hätte. Weil der ist so markant in seiner Sprechweise. Ich meine, es gibt ja auch teilweise Schauspieler, die dann plötzlich in einem Film die Stimme haben und in einem anderen Film dann eine andere Stimme. Also das finde ich dann auch ein bisschen komisch auf dem ersten, im ersten Moment. Und ja, deswegen, ja, das würde ich total störend finden dann für den Film.
0: Oder? Irgendwie schon. Naja, ich habe dann noch weiter recherchiert. Also bekannte deutsche Synchronsprecher und ihre Stars ich denke mal, Manfred Lehmann ist jedem ein Begriff. Der spricht halt Bruce Willis und Gérard Depardieu ein. Christian Brückner, der ist natürlich legendär mit seiner Synchronstimme von Robert De Niro. Ja, Gerrit Schmidt-Voss, also Titanic, sage ich da nur, mit Leonardo DiCaprio und auch Sheldon Cooper aus The Big Bang Theory. Ich wusste früher nicht, dass der echt beide spielt, also dass der beide einspricht, besser gesagt, DiCaprio und Sheldon Cooper. Also
1: ich finde ja auch bei manchen Synchronsprechern so krass, dass ich die normale Sprechstimme so von der Synchronstimme manchmal unterscheidet. Ich habe auch ganz oft Videos auf Instagram gesehen, wo dann halt wirklich die Leute erstmal überlegen mussten, okay, was spielst du jetzt für einen Film? Und dann haben die halt losgelegt und ihre Sprechpassagen vorgetragen. Und dann war plötzlich, okay, du bist jetzt der und der und du synchronisierst jetzt den und den Schauspieler. Aber das war am Anfang gar nicht klar. Mhm. Also das finde ich teilweise auch sehr bemerkenswert, wie die so ihre Stimme verändern können.
0: Ja, oder? Die haben das echt im Blut irgendwie. Ja. Ja, und bei den Frauen, da gibt es natürlich auch sehr, sehr viele. Ich nenne mal zwei, also Ulrike Stürzbecher, die spielt unter anderem Jennifer Aniston. Und das ist auch interessant, weiß nicht, ob du das wusstest, dass Bart Simpson von einer Frau eingesprochen wird.
1: Okay, nee, das wusste ich auch nicht.
0: Also Sandra Schwittau heißt sie, das ist die Synchronsprecherin von Bart. Also damit ihr auch mal ein Beispiel hört, zeigen wir euch mal einen Clip von einem sehr bekannten Synchronsprecher und ich werde den auch mal machen, Felicitas. Vielleicht errätst du ja, wer das eventuell sein könnte. Läuft da irgendwo noch ein anderer Jack Sparrow rum, der meinen guten Namen besudelt? Mit wem Rachel ihre Zeit verbringt, das ist ihre Sache. Batman hat keine Grenzen. Wer könnte es sein? Vielleicht kennst du nicht den Namen vom Synchronsprecher, aber wen könnte er synchronisieren?
1: Also das erste war ja eine Passage aus Captain Jack Sparrow. Ich bin jetzt gerade nicht so firm, der genaue Film fällt mir nicht ein, aber ja, ganz klar Jack Sparrow ja. Und das andere muss Christian Bale gewesen sein.
0: Ganz genau.
1: Genau.
0: Ja, tatsächlich, also David Nathan, er spricht halt Christian Bale hier aus Batman und ja, das andere Jack Sparrow mit Fluch der Karibik. Also der hat auch eine markante Stimme, finde ich.
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0: Dann gibt es natürlich noch ein Thema, was gerade heiß diskutiert wird, nämlich wie Stimmen überhaupt rechtlich geschützt werden. Weil niemand darf halt die echte oder künstlich geklonte Stimme von einer Person einfach so ohne Erlaubnis für Werbung oder gefälschte Aussagen und so weiter verwenden, weil das verletzt das allgemeine Persönlichkeitsrecht. Jetzt nicht nur bei Promis, das wird jetzt auch für uns Normalos so gelten und im schlimmsten Fall drohen da halt Bußgelder. Also eine Stimme ist halt, wird immer mehr als Teil der eigenen Identität betrachtet. Wie siehst du das aktuell mit KI? Würdest du das sofort erkennen, ob das eine echte Stimme oder mit KI generiert wurde?
1: Also ich würde sagen ja, weil es gibt ja mittlerweile auch, gerade weil wir jetzt auch so in der Radiobranche sind, mittlerweile wird ja auch KI für, sag ich jetzt mal, Wetteransagen oder so auch schon im Radio verwendet, wo dann quasi davor dann die Ansage kommt, das Wetter wird durch KI eben gesprochen.
0: Ja.
1: Und das finde ich eben auch total störend teilweise, weil du manchmal auch hörst, wie manche Laute oder so gar nicht richtig ausgesprochen werden. Also ich hatte zum Beispiel mal den Moment, da habe ich das zum ersten Mal gehört im Radio und habe aber den Ansager nicht gehört und habe dann gedacht, okay, was ist jetzt mit dem Moderator los oder mit dem, ja, also das war total komisch im ersten Moment. Das finde ich schon sehr störend oder auch teilweise gibt es ja auch mittlerweile Filme, die haben so, sage ich jetzt mal, Rosamunde Pilcher-Vibes versprühen die, wo dann halt ja die Übersetzungen total schlecht sind, wo man dann halt wirklich auch raushält, okay, das ist jetzt total KI-generiert, die deutsche Übersetzung, also wirklich furchtbar teilweise. Und auch für den, sage ich jetzt mal, für den Mainstream, für die Mainstream-Thematik, was Filme betrifft, auch nicht gerade sehr förderlich, finde ich.
0: Ich glaube, du hast mir sogar erzählt, dass sogar deine Oma das erkannt hat.
1: Ja, genau.
0: Hat, oder?
1: Genau, das war so ein Film. Also das war schrecklich. Ja. Also wirklich.
0: Ja. Ja, das stimmt. Also die künstliche Intelligenz, die kann heute halt echt erstaunlich viele Stimmen auch nachbilden. Und die Synchronsprecher sehen das logischerweise kritisch. Das ist ja deren Beruf. Die haben im April 25 eine Petition gestartet und haben sogar 250.000 Unterschriften bisher gesammelt. Ist halt schon krass, finde ich. Das andere Thema ist halt ähnlich. Da geht es halt um Stimmenimitation, weil Synchronsprecher und Stimmenimitatoren, die sind nicht dasselbe. Also Synchronsprecher, die verleihen einer Figur ihre Stimme und sind Stimmenimitatoren, die ahmen halt bekannte Personen möglichst exakt nach. Da fällt mir vor allem Matze Knopp ein oder Alex Christan, der unter anderem Yogi Löw und Niki Lauda einspricht. Also die ihn zuzugucken, das finde ich immer so witzig. Und im deutschen Raum ist halt auch Max Giermann sehr bekannt, unter anderem aus Switch Reloaded, Extra 3 und LOL. Das ist Last One Laughing auf Amazon Prime. Und ja, vom Giermann, so seine berühmtesten Parodien sind halt Stefan Raab und Klaus Kinski. Ich weiß nicht, ob du den kennst, dieser durchgeknallte Typ, der immer so rumschreit.
5: Mir hat gerade hinter der Bühne jemand erklärt, dass die Leute sich unheimlich danach drängeln, hier zu sitzen und ich hoffe, das Maul zu halten, weil sonst nämlich gehe ich weg.
1: Okay, ja.
0: Ja, und von den Stimmenimitatoren gibt es ja nicht nur hier bei uns, sondern auch in den USA drüben. Jay Farrow, der ist Stand-up-Comedian, der ist unter anderem durch Saturday Night Live bekannt. Den finde ich auch heftig. Also seine Imitation, der macht zum Beispiel Denzel Washington, Eddie Murphy oder sogar US-Präsident Barack Obama. Also der macht es so krass. Bei ihm, da weiß ich manchmal nicht, ist das jetzt das Original oder, weil der macht es zu 100% echt nach. Also ist schon krass. Aber wen ich noch mehr mag, ist Frank Caliendo, ist mein absoluter Favorit. Der imitiert zum Beispiel Bush und Trump. Ja, und dann gibt es halt noch Matt Friend, der hat 2 Millionen Follower auf Instagram, also ziemlich viel, 200.000 auf YouTube. Er durfte unter anderem schon für Family Guy und die Simpsons ausgewählte Charaktere einsprechen. Er spricht auch sehr viele Celebrities. Was ich halt auch spannend fand, wie unser Gehirn überhaupt Stimmen so schnell erkennen kann. Das liegt halt zum einen, dass eine Stimme aus verschiedenen Faktoren besteht, der Tonhöhe, Sprachmelodie, dem Tempo natürlich, auch die unterschiedlichen Dialekte und Betonung, und jede Stimme hat so auch ihre kleinen Eigenheiten. Und ja, bei den meisten Leuten reichen schon wenige Sekunden aus, damit wir jemanden erkennen. Ich weiß nicht, wie es das bei dir ist. Wenn jemand jetzt anrufen wird am Telefon, wüsstest du gleich, wer das ist?
1: Also ich würde schon sagen, ja, ist ab dem ersten Ton,
0: oder?
1: Kriegt man es eigentlich mit, ja.
0: Ja, geht eigentlich schon ziemlich schnell. Und ich finde es auch spannend, aber wie selbstverständlich wir Synchronstimmen halt generell wahrnehmen. Gleichzeitig kennen halt die wenigsten Menschen wirklich die Gesichter hinter diesen Stimmen. Und der künstlichen Intelligenz, da wird sich dieser Beruf in den nächsten Jahren mit Sicherheit stark verändern. Also davon gehe ich jetzt mal aus. Ja, aber von den bekannten Stimmen wechseln wir jetzt zu einem ganz anderen Thema. Felicitas, du hast dich diese Woche auch mit einem Thema beschäftigt. Worum ging es denn bei dir so?
1: Ja, also bei mir geht's um Johnny Depp, denn der ist nach langer Pause endlich wieder zurück auf der großen Leinwand. Es war ja lange Zeit sehr still um ihn durch den Gerichtsprozess mit seiner Ex-Frau Amber Heard. Mhm. Da wurde ihm ja teilweise häusliche Gewalt vorgeworfen und alles, aber dann hat er ja Gott sei Dank, ist der Gott sei Dank gut aus der Sache rausgekommen. Aber er ist nun jetzt wieder zurück, Gott sei Dank, und zwar als geiziger Griesgram Ebenezer Scrooge aus dem Weihnachtsklassiker Eine Weihnachtsgeschichte, die auf der Romanvorlage von Charles Dickens basiert. Mhm. Und ja, wir können ja mal kurz in den Trailer reingucken und mal uns so ein bisschen anschauen, wie der Film eigentlich umgesetzt wurde.
0: Ja, sehr gern. Lass mal reinhören.
6: 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Humbug! 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
7: Humbug!
1: Man kann schon gut erkennen, also die Handlung ist eigentlich, Depp spielt den mürrischen Geschäftsmann Ebenezer Scrooge, der eigentlich die ganze Menschheit hasst und vor allem auch Weihnachten, aber dann an Heiligabend von vier Geistern heimgesucht wird, die ihm eben einen Einblick in die vergangene, gegenwärtige und zukünftige Weihnacht geben, um dann eben seine Einstellung bezüglich Weihnachten zu ändern. Ja, und ich kannte immer nur den Animationsfilm auf Disney, und zwar heißt der auch Disney ist eine Weihnachtsgeschichte.
0: Surprise.
1: Und da, ja, surprise, surprise. Und da spielt Jim Carrey quasi den Ebenezer Scrooge, und ich weiß nicht, ob du den kennst, den Film.
0: Ja, ich glaube schon.
1: Also das war ja, also ich habe mich da als Kind immer sehr gegruselt, als ich den Film gesehen habe. Vor allem mit der Szene, wo dann wirklich quasi der Geist der gegenwärtigen Weihnacht auftritt, und der wird ja wirklich als der Tod dargestellt und jagt dann Scrooge durch halb London mit einer Kutsche, und das war halt immer als Kind so richtig, also da hat's mich immer gegruselt vor dem Film, muss ich tatsächlich sagen. Ich bin dann gespannt, wie die das umsetzen, ob das dann auch diesen Horrorcharakter wieder hat. Und was man ja auch schon sieht, das fand ich total cool, also die Maske von Johnny Depp, das war ja wieder phänomenal. Er ist ja fast nicht wiederzuerkennen. Also mit diesem Bart und allem drum und dran, also mit dem schwarzen Frack, dem Zylinder, also das ist schon echt eine Verwandlung von ihm wieder, wie man es halt auch von seinen vorherigen Rollen kennt, wie zum Beispiel der Hutmacher aus Alice im Wunderland oder auch hier Charlie und die Schokoladenfabrik. Also er hat ja immer andere Kostümierungen und es ist ja immer irgendwie was Besonderes bei ihm.
0: Mhm.
1: Ja, und da war er ja schon auch, das war ja jetzt auch groß in den Medien, in dieser Kostümierung als Ebenezer war ja jetzt auch schon in San Francisco unterwegs und hat dort zuerst Fans auf der Straße angesprochen und hier in seiner Rolle wie quasi auch so ein bisschen angemotzt und so nach dem Motto, habt ihr keine Arbeit und so. Und dann ist er quasi auf die Comic-Con gegangen und hat dort quasi auf der Bühne mit Kerze in der Hand, ist ein bisschen rumstolziert und hat da eben, habt ihr kein Leben oder so. Also war dann wirklich, ist so richtig in seiner Rolle aufgegangen und hat da auch schon ein bisschen so einen Einblick gegeben, wie er dann eben auch den Charakter verkörpern wird im Film. Ich finde halt auch so geil, dass man in dem Trailer schon sieht, dass er seinen gewohnten Charme in die Rolle einbringt. Man hat ja schon in den Ausschnitten gesehen, dass es teilweise sehr lustige Passagen gibt, zum Beispiel, wo er in das Bett reingezogen wird, aber auch die Szene da mit der Tür, wo er dann halt wirklich das Rollo runterzieht und dann wieder hochzieht und sagt, Weihnachten ist Humbug, was wollt ihr hier von mir, so nach dem Motto. Ja, also, oder wo er da die Passanten, die Leute da mit dem Schneeball abwirft und dann sagt, ja, ich wünsche euch schöne Weihnachten. Also es ist eben, er bringt eben immer dieses gewisse Etwas in seine Rollen ein, die sein Schauspiel so einzigartig machen, finde ich. Und was auch total spannend ist, was auch schon vielen Fans aufgefallen ist bei dem Trailer, die Szene im Bett quasi an seine erste Filmrolle so ein bisschen anspielt, nämlich an den Film A Nightmare on Elm Street, wo er eben der Glenn verkörpert, der dann in einem Albtraum gewaltsam auch in sein Bett reingezogen wird. Und es ist dann auch so ein bisschen blutig und so. Und das hat eben haben schon viele gesehen, diese Anspielung auf diesen Film. Und das finde ich auch cool, dass da auch so ein bisschen wie quasi so eine Hommage an seine früheren Filme gemacht wird. Ja, also das finde ich toll. Und es gibt ja auch schon, man hat gesehen, neben Johnny Depps ist ja wirklich der Film komplett voll mit richtigen Stars. Zum Beispiel ist Rupert Grintmutt von der Partie. Man kennt ihn ja aus den Harry Potter Filmen als Ron. Also ganz
0: auch
1: toll.
0: Sehr bekannt.
1: Ja, ganz bekannt. Und auch seit langem endlich mal wieder. Also ich wüsste jetzt nicht, wann ich ihn zuletzt mal wieder auf einer Leinwand gesehen habe, außer bei Harry Potter. Und ja. Fällt dir da ein Film ein?
0: So schnell jetzt eigentlich nicht.
1: Ja, also es ist auch schon auch ein bisschen ein Comeback wieder von ihm, auch für eine größere Rolle oder dann auch für einen größeren Film wieder. Ja, und oder auch hier zum Beispiel Daisy Ridley spielt auch mit. Die kennt man zum Beispiel aus den neuen Star Wars Filmen als Rey. Also da hat man wirklich eine ganze Palette an tollen Schauspielern, die da wieder mitwirken. Und da freue ich mich schon richtig drauf. Ja, und was soll ich sonst noch sagen? Also die Stimmung generell in dem Trailer, die ist ja wirklich total an die Tim Burton-Filme angelehnt. Also so hatte ich, ich hatte sofort Tim Burton im Kopf, wo ich den Trailer gesehen habe. Also von, schon allein von der Musik, die schön aufbrausend ist, oder auch die Sets, die wieder total cool und auch dieses Düstere haben. Und ich liebe einfach auch, muss ich ganz ehrlich sagen, Johnny Depp auf der großen Leinwand. Also ich freue mich schon wieder richtig drauf, weil ich bin ja auch vor, wir hatten es ja vorhin auch schon von Pirates of the Caribbean, also ich bin wirklich auch mit den Filmen aufgewachsen. Ich kann mich noch an die erste Szene erinnern, wo er da mit dem Boot einfährt und dann untergeht und so und dann auf den Steg draufläuft. Das war eines der Filme, die mir eben so meine Kindheit geprägt haben. Oder auch dann Edward mit den Scherenhänden.
0: Oh ja.
1: Das ist für mich auch ein totaler Lieblingsfilm, weil...
0: Den schaut man gern zu Halloween, oder?
1: Ja, also ich muss ganz ehrlich sagen, ich schaue ihn gerne zu Halloween, aber auch zu Weihnachten, weil, und da jetzt kommt, ist ja auch am Anfang diese Weihnachtsszene, beziehungsweise es geht ja in dem Film darum, wieso es im Winter schneit, an Weihnachten schneit. Also weil das ist so ein Vorort, ist das ja, das ist so ein amerikanischer Vorzeigevorort und da schneit es eigentlich nie. Ich weiß jetzt nicht genau, wo das gespielt, aber das ist halt so eigentlich total warm und an Weihnachten, da kennt man keinen Schnee. Da gibt es ja auch dann die Szene, wo die wirklich diesen Schnee ans Haus tackern, so quasi ans Dach. Und halt so ein bisschen das alles winterlich herrichten, weihnachtlich herrichten, aber eigentlich gibt es keinen Schnee. Und da der Film erklärt dann halt so in diesem Spannungsbogen, wieso es an Weihnachten denn eigentlich schneit. Deswegen ist das für mich so auf der einen Seite ein Horrorfilm, also so ein Halloween-Film, den man auch gerne dann schon im Herbst gucken kann, weil es eben auch diese gruseligen Komponenten hat, aber auch eben ein Weihnachtsfilm halt durch diese Story, die da erzählt wird.
0: Ja, definitiv.
1: Aber jetzt genug von meinen prägenden Ereignissen mit Johnny. Ich weiß ja nicht, was ist denn dein Lieblingsfilm? Wo siehst du ihn denn?
0: Boah, also gerne. Johnny Depp, ja, also eigentlich auch hauptsächlich aus Fluch der Karibik, was wir ja eh gerade angeschnitten haben. Aber mit ihm gibt's ja auch viele Actionfilme, glaube ich, und so. Also ich könnte jetzt tatsächlich nicht mal einen Titel nennen, aber der hat ja so viele Filme gemacht. Also ja, der gehört schon zu den Besten, würde ich mal sagen.
1: Ja, also ich finde auch toll, dass er wieder da ist und ich freue mich schon richtig auf den Film. Und ich würde euch auch nach dem Trailer richtig ans Herz legen, schaut ihn euch an. Mhm. Der heißt Ebenezer und kommt Anfang November noch dieses Jahr also ins Kino. Und ich denke mal, das ist ein richtig cooler Film, gerade auch für die Herbstzeit, den man sich angucken kann.
0: Auf jeden Fall. Ist ja auch nicht mehr so lang hin.
1: Ja, genau.
0: Falls ihr am Wochenende noch gar nichts vorhabt, da bleiben wir doch gleich beim Thema Film, weil ich hätte auch eine Empfehlung. Die ist zwar ja ein alter Klassiker, sage ich mal, aber den kann man sich immer und immer wieder reinziehen. Und zwar spreche ich vom Film Zurück in die Zukunft. Kennst du sicher auch, Felicitas?
1: Ja, klar.
0: Ja, die Trilogie von Zurück in die Zukunft, die wurde ja 85 bis 1990 gedreht. Und die gibt's jetzt aktuell auch wieder auf Amazon Prime zu gucken. Nochmal alle drei Folgen reinziehen. Das geht immer.
1: Mein Tipp fürs Wochenende ist ganz klar das Classic Open Air. Also falls ihr noch nichts vorhabt, schnappt euch eure Picknickdecke, ein bisschen was zu essen und genießt einen tollen Abend im Luitpoldheim mit schöner Musik mit den Nürnberger Sinfonikern.
0: Ja, ist doch ein guter Tipp. Also raus mit euch. Ja. Danke, Felicitas.
1: Ja, ich danke auch. War sehr cool.
0: Wir hoffen auch, dass diese Tipps euch helfen. Und vielen, vielen Dank, dass ihr mit dabei wart. Und schreibt uns auch sehr gerne Anregungen und Gedanken zu unserer heutigen Folge. Gerne auch, wie wir unsere Stimmenimitationen so fandet. Und abonniert unbedingt den Podcast, wenn ihr noch keine Folgen verpassen wollt. Nächste Woche kommt dann auch schon die nächste Folge, mein Thema, dein Thema, mit einem neuen Host. Tschüss.
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0: Zimmer 90 aus Stuttgart habt ihr gehört, liebe Damen und Herren. Zimmer 90 stellen mit ihrem Track What Love Is vielleicht eine wichtige Frage in den Raum. Was ist Liebe?
1: Das ist verrückt.
0: Jetzt läuft bei euch aus eurem Radio Lieblingsmusik von einer Band aus Leipzig. Hallo Volte heißt das Projekt, das bereits im Jahre 2002 gegründet wurde. Vier Jungs stecken hinter diesem Projekt, das euch gleich mit einer Mischung aus Synthie-Pop und dem typischen 90er Alternative-Sound begeistern kann. Obwohl es die Band schon sehr lange gibt, haben Hallo Volte erst im vergangenen Jahr ihre erste EP mit dem Namen Anderswo released. Im Oktober diesen Jahres erscheint das erste Album mit dem Namen Wenigstens Wir. Ganze 12 Songs sind auf diesem Album. Der erste Single-Release aus diesem Album war am vergangenen Freitag und diesen Track spielen wir euch jetzt. Er heißt Feuerwerk.
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3: Hi, ich bin der Chris, ich komme vom Chiemsee und mache Musik unter dem Namen Saguru. Meine Musik würde ich als atmosphärischen Indie-Pop, Indie-Folk bezeichnen. Und ich versuche immer, dass alles so eine gewisse Tiefe hat und dass so ein Sound ist, in dem man sich so richtig reinlegen kann.

Saguru ist das, liebe Damen und Herren. Saguru ist im sogenannten echten Leben der Chris. Kommt vom Chiemsee und wer von euch die Gegend rund um den Chiemsee kennt, weiß, wie schön es dort einfach nur ist. Von daher wundert's nicht, wenn der Chris aka Saguru vermutlich beim Blick auf die Kulisse der herrlichen Alpen Ideen für seine schönen Songs bekommt. The Storm heißt der Track, den ihr hoffentlich gerade eben alle gehört habt. Wir bleiben noch ein wenig in der Region. Max Neo hier mit Rock'n'Pop. Das wird euch präsentiert von Rock'n'Radio. Ich bin der Markus. Servus zusammen. Musik aus der Region gibt es für euch aus Regensburg. Ich vermute, dass ihr diesen Track hier kennt.

0: At Full Capacity, ja, ein grandioser Track der Sam Sprouts aus Regensburg. Die vier Jungs stehen für einen Dream Pop oder auch Indie Rock, der einfach süchtig machen kann. Gegründet wurde die Band 2016. Drei EPs und ein Album gehen mittlerweile auf das Konto der Regensburger. Manche von euch haben die Sam Sprouts vermutlich auch schon mal live erleben können. Im August vor 5 Jahren, also 2021 war das, waren die Jungs im Z-Bau zu Gast. Jetzt gibt es, liebe Damen und Herren, eine kleine Überraschung. Der Joshua von den Sam Sprouts hat für alle Fans eine, ja, wie gesagt, Überraschung, aber hört selbst.
1: Yo, was geht? Hier ist Joshua von Sam Sprouts und wir spielen am 17. Oktober im Club Stereo Nürnberg. Ein Konzert, kommt gern vorbei und viel Spaß auf Max Neo. Ciao, ciao.
0: Ja, der Spaß auf Max Neo ist doch garantiert. Und noch mehr Spaß für euch gibt es, wie gerade eben der Joshua gesagt hat, am 17. Oktober im Club Stereo. Der 17. Oktober ist übrigens ein Samstag, also Bühne frei für eine lange Partynacht mit den Sam Sprouts aus Regensburg. Musik wie ein Sonnenaufgang hat einmal die Süddeutsche Zeitung über die vier Jungs geschrieben. Und wir von Rock'n'Pop haben noch ein Highlight für euch. Es gibt einen neuen Track.
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0: Max Neo hier mit Rock'n'Pop. Ich bin der Markus. Servus zusammen. Wir von Rock'n'Pop begleiten die Band Calf Kids bereits seit über 5 Jahren. Darauf sind wir auch stolz, weil wir auch über die Jahre gesehen haben, dass sich zum Beispiel Ausdauer, Mut und viel Energie für die Band gelohnt haben. Mittlerweile sind die 5 Rosenheimer Jungs dort angekommen, wovon im Prinzip viele Musikschaffende träumen. Ausverkaufte Touren, ausverkaufte Festivals und ein Plattenvertrag, von dem eine Band und ihre Mitglieder leben können. Das ist natürlich auch euer Verdienst, liebe Damen und Herren, denn ihr scheint die Mucke von Calf Kids nicht nur zu mögen, sondern freut euch auf jeden neuen Release der Band. Die Streaming-Zahlen sprechen hier eine eindeutige Sprache bzw. eindeutige Zahlen. Calf Kids sind eine Band aus Rosenheim im bayerischen Oberland. Ursprünglich wurde die Band 2012 von Johannes Gottwald und Johannes Eisner gegründet. Damals in 2012 hat das Duo übrigens ausschließlich Songs mit englischsprachigen Texten verfasst und Coverversionen gespielt. Dann ging es für die Band Schlag auf Schlag Richtung Erfolg. 2020 änderte die Band ihre Musikrichtung komplett zu deutschsprachiger Indie-Musik und releasete den ersten Song Nie allein.
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0: Bis heute haben Calf Kids über 20 Songs released, die alle zu Erfolgen wurden. Letztendlich haben aber Calf Kids deutlich mehr Tracks aufgenommen und auf ihre beiden bisherigen Platten gepresst. 2022 wurde Album Nummer 1 mit dem Namen Alles auf Anfang released. 2023 folgte Album Nummer 2 mit dem Namen Ekstase. Jetzt wurde es Zeit für Album Nummer 3. Dazu auch gleich mehr. Vermutlich ist es aber euch aufgefallen, liebe Damen und Herren, dass die Songs von Calf Kids, aber auch die dazugehörigen Videos und Konzerte sowieso der 5 Rosenheimer meist von einer absolut guten Laune gekrönt sind. Woher diese gute Laune kommt, sagt euch jetzt der Johannes von Calf Kids.
2: Ich glaube, die gute Laune in unseren Songs, die kommt tatsächlich noch aus damaligen Zeiten, als wir als Coverband hier im Raum Rosenheim, also in unserer Heimat unterwegs waren, ja, mehr ein Hobby war als Beruf oder sonst was. Und wir einfach immer auf die Bühne rauf sind, versucht haben, den Leuten irgendwie einzuheizen, einfach gute Laune zu haben. Und ich glaube, diese unverkopfte Denkweise, die haben wir auch, glaube ich, so mit in dieses Projekt Calf Kids übernommen.
0: Jetzt wurde es Zeit für Album Nummer 3 von Calf Kids. Das Album heißt Wir und ist ein Novum für die Band. Denn mit dem dritten Album gehen Calf Kids einen Schritt weiter und binden die Fans, ob im Musikvideo oder direkt im Studio beim Einsingen der Songs, aktiv mit ein. Das Album Wir erzählt eine Geschichte von Zusammenhalt und versprüht eine gewisse Art vertrauter Wärme. Gleichzeitig könnt ihr spüren, dass die Band angekommen ist. Angekommen mit einer feiernden Horde, die über den Alltag lacht und den Mittelfinger zeigt. So, jetzt habe ich die Qual der Wahl, wenn es jetzt um den passenden Track aus dem neuen Album geht. Vorhang auf, hast du noch Zeit? Bands Capri Sonne und 4000 Grad haben wir euch bereits aus diesem Album in dieser Sendung gespielt. Ich sorge jetzt mal für eine gewisse kleine Radiopremiere und spiele euch den Track Chaot aus dem neuen Album von Calf Kids. Wir heißt dieses neue Album.
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0: Reggae-Vibes aus eurem Radio, liebe Damen und Herren. Gentlemen sind das mit einem Track aus dem Jahre 2002. Wahnsinn, wie die Zeit vergeht. Damn Gone heißt diese Nummer. Bei einem Blick in die Vergangenheit heißt es dann vermutlich bei vielen unter euch, allmächt, wie die Zeit vergeht. Ja, wie die Zeit vergeht, liegt aber auch an jedem selbst. Sobald sich in eurem Leben Routine eingeschlichen hat, und da ist es jetzt vollkommen egal wo, vergeht die Zeit einfach schneller, weil eure Denkmasse in euren Köpfen immer weniger Eindrücke verarbeiten muss. Das ist übrigens ein Phänomen meist älterer Menschen. Kinder, Jugendliche oder auch junge Erwachsene erleben die Zeit tatsächlich langsamer. Liegt meist daran, da jeder neue Tag voller neuer Erfahrungen vollgestopft ist und noch wenig Routinen vorhanden sind. Da lässt sich ganz schnell zusammenfassen, Monotonie im Alltag führt meist dazu, dass die Zeit wie im Fluge vergeht. Auf der anderen Seite lassen neue und intensive Erlebnisse die Zeit, zumindest subjektiv, nach hinten dehnen. Ich finde das ja auch immer ganz spannend, wenn diese Sendung vorbereitet wird. Neue Musik auswählen, dazu die Texte schreiben, von den Musikschaffenden O-Töne holen oder noch besser die Damen und Herren der Musikszene zum Interview bitten. Das dauert halt manchmal ewig. Wenn es dann aber soweit ist und die Sendung um Punkt 5 startet, ist die Stunde ratzfatz vorbei.
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0: Max Neo hier mit Rock'n'Pop, mit mir, dem Markus. Wir von Rock'n'Pop gehen am Sonntagnachmittag in die nächste Runde Release-Party. Bruchbude werden wir euch jetzt in dieser Sendung vorstellen. Bruchbude sind noch eine, ja, relativ junge Band, gegründet 2023 in Dortmund in Nordrhein-Westfalen. Das Genre ist für meine Begriffe ganz klar zum Hören, der Indie-Rock. Die Zwillinge Finn und Jonas zeigen sich für das Projekt Bruchbude verantwortlich. 2016 releasten die beiden unter dem Namen Finn und Jonas mehrere Singles und haben dann 2017 an den Kika-Songwettbewerb Dein Song teilgenommen. Dann wurde es etwas ruhiger bis 2024, als Finn und Jonas das Projekt größer machten, holten feste Mitmusiker mit ins Boot und nannten sich ab sofort Bruchbude. Der Name erinnert an ihre eigene Gartenlaube, das die Jungs zu einem improvisierten Heimstudio umgebaut haben. Zwischen dem Auftritt beim Kika Songwriting-Wettbewerb Dein Song und heute, ja, sind ja schon viele Jahre vergangen, viele Jahre, in der sich die Band weiterentwickeln konnte. Der Finn sagt euch mehr dazu.
2: Seit dem Wettbewerb bei Kika ist extrem viel passiert und wenn wir ganz ehrlich sind, wir haben seitdem so viele Konzerte gespielt, wir können uns nicht mehr dran erinnern. Wir durften so viele coole Sachen erfahren. Ich meine, mittlerweile sind es 9 Jahre, über 9 Jahre. Ja, war eine gute Zeit und ohne den Wettbewerb hätten wir wahrscheinlich nie angefangen, ernsthaft Mucke zu machen.
0: Am Freitag haben Bruchbude ihr neues Album Wer nichts hat, kann nichts verlieren released. Die 4 Jungs präsentieren damit ein kompromissloses, emotionales und zugleich energiegeladenes musikalisches Werk zwischen Indie-Rock und Indie-Pop. Auf diesem Album findet ihr 10 Songs. 2 davon wurden bereits vorab als Single-Auskopplungen released und auch schon in dieser Sendung vorgestellt. Vermutlich könnt ihr euch noch an den Track Abgefuckt erinnern.
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0: Abgefuckt von Bruchbude. Dieser Track ist auch auf dem neuen Album der 4 Jungs rund um Bruchbude zu finden. Ein Track, der den Zustand unserer Gesellschaft schonungslos auf den Punkt bringt, überhitzt, polarisiert und voller Angst und Widersprüche. Der Track befasst sich thematisch mit der digitalen Realität, mit Kommentarspalten voller Hass, die durch ja blaue Herzen verharmlost werden. Die sozialen Medien, was einst für Liebe stand, wird plötzlich zum politischen Bekenntnis. Bruchbude haben sich für ihren Track Abgefuckt Unterstützung von Das Lumpenpack geholt. Wie kam es denn dazu?
2: Wir kennen die Band schon sehr, sehr lange. Wir durften die schon ganz viel supporten und haben schon mit Max viel für uns Bruchbude geschrieben. Und als die Idee dann geboren war, dachten wir uns, ey, passt sehr gut zum Lumpenpack. Die haben bestimmt Bock und tada, da war das Feature geboren.
0: Bruchbude sind, wie bereits erwähnt, noch eine ziemlich junge Band. Nochmal zur Erinnerung, liebe Damen und Herren. Die Gründung war vor knapp 3 Jahren und trotz dieser kurzen Zeit haben sich die 4 Jungs rund um das Projekt Bruchbude bereits eine große Fanbase aufgebaut. Über 100.000 Menschen hören sich zum Beispiel bei Spotify regelmäßig und jeden Monat die Mucke von Bruchbude an. Bruchbude gehen ab dem Herbst auf die Nichts zu verlieren Tour. 16 Konzerte werden insgesamt gespielt werden. Die Tour führt Bruchbude sogar nach Österreich. Und bei uns hier in Bayern werden Bruchbude am 26. November im Augsburger Soho ihr Debüt geben. Ist hier noch ein wenig dahin, dann ist ja schon fast Winter. Zeit jetzt euch einen weiteren brandneuen Track aus dem neuen Album Wer nichts hat, kann nichts verlieren zu spielen. Atme ein heißt dieser Track, liebe Damen und Herren.
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1: Ein Blick auf die Uhr verrät mir, liebe Damen und Herren, dass es so langsam an das Ende dieser heutigen Sendung geht. Ich habe aber noch etwas für euch. Vor was habt ihr Angst? Ja, vom Chef, Chefin, Kontoauszug, Nebenkostenabrechnung, das wäre ja jetzt alles menschlich. Aber habt ihr Angst vor Tieren? Und zu den Tieren zählen auch diese ganz ekligen, langhaarigen und tausend Augen glotzenden Spinnen dazu. Das wären jetzt meine ganz speziellen Angstfavoriten. Aber macht euch bitte keine Sorgen um diese Tierchen. Manche werden tatsächlich von meiner mittlerweile uralten Katze gefressen. Oder ich schnappe mir ein Glas, ein Blatt Papier dazwischen schieben und raus mit diesem haarigen Spinnentierchen. Weil ich gerade bei meiner Rock'n'Pop-Katze war, stellt sich mir eine Frage, ob ihr vielleicht vor Katzen Angst bekommen könnt. Nee, oder? Was können einem schon diese Samtpfoten Böses tun? Naja, außer ab früh um drei die Nacht zum Tage zu machen, ja, ja. Dennoch, eine fauchende Katze hat in Stralsund, das liegt ganz oben an der Ostsee, für einen Polizeieinsatz gesorgt. Die Katze hatte im Treppenhaus den Weg einer 19-jährigen Bewohnerin versperrt. Eine ganze Stunde hat die 19-Jährige versucht, die fauchende Katze aus dem Haus zu scheuchen. Dann musste die Polizei her. Die Einsatzkräfte führten die 19-Jährige ganz vorsichtig an der Katze vorbei, sodass die junge Frau endlich in ihre Wohnung gelangen konnte. Der Polizei gegenüber zeigte sich die Katze freundlich. Das Viech musste auch nicht aus dem Hause gejagt werden. Die gehört offenbar einer Mieterin in diesem Mehrparteienhaus. Nun, wie ihr hört, kann eine Katze auch ganz friedlich sein. Leute, ich bin der Markus. Sage Dankeschön für euer Einschalten und für euch gleich viel Spaß mit dem Peer. Und Peer ist handsam, glaubt mir. Servus, Leute, bis nächste Woche.
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1: Herzlichen Dank und Ihnen allen noch einen schönen Sonntag.
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2: Juhu!

Paul Stanley und Live to Win aus dem zweiten Soloalbum des Kiss-Sängers. Live to Win war eine Art musikalisches Klassentreffen mit Desmond Child, Holy Night und Marty Frederiksen. Dazu kamen noch Bruce Kulick und John Five. Zusammen kreierte man ein zeitlos gutes Rockalbum, das auch heute noch ganz wunderbar funktioniert und eigentlich alle Veröffentlichungen aus dem Hause Kiss nach Lick It Up in den Schatten stellt. Live to Win ist auch ein wenig das Sinnbild für das Rock- und Metal-Jahr 2006. Alles kann, nichts muss. Es ist das Jahr, in dem der Metal endgültig Einzug in den Mainstream gehalten hat, dank Lordi und ihrem ESC-Hit Hard Rock Hallelujah. Es ist aber auch das Jahr der ganz großen Erwartungen. Maiden lieferten mit A Matter of Life and Death ihr wohl ambitioniertestes Album ab und Queensryche kam mit der Fortsetzung von Operation Mindcrime um die Ecke. Daneben gab es aber auch wieder jede Menge Newcomer zu entdecken, wie etwa Blackstone Cherry oder Mute Math. Die einen spielten harten Southern Rock, die anderen elektronischen Alternative Rock mit christlichen Texten und alles passte irgendwie auf unser Mixtape 2006. Alles kann, nichts muss. Viel Spaß in den kommenden beiden Rockin' Radio Flashback-Stunden wünscht euch der Peer.

Motorhead und One Night Stand. Motorhead lieferten mit Kiss of Death vor 20 Jahren eines ihrer besten Studioalben der jüngeren Motorhead-Geschichte ab. Mit Cameron Webb hatte man endlich den perfekten Produzenten gefunden, der den Sound von Lemmy verinnerlicht hatte und in die Neuzeit transportierte, ohne den alten Spirit zu verleugnen. Dazu das eingespielte Team aus Phil Campbell und Mickey D. Vor allem in Deutschland kam Kiss of Death gut an und erreichte Platz 4 der deutschen Albumcharts, die beste Platzierung für ein Motorhead-Album ever. Noch erfolgreicher waren vor 20 Jahren aber Lordi. Die finnischen Monster gewannen nicht nur die Herzen der ESC-Zuschauer, sondern brachten auch den Metal in den Mainstream. Plötzlich war schick Heavy Rock zu hören und 70.000 Finnen empfingen Lordi bei ihrer Rückkehr in Helsinki. Das brachte Lordi sogar einen Eintrag ins Guinness Buch der Rekorde ein als größte Massenkaraoke ever. Hier sind Lordi und...

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Godsmack und The Enemy. Auf ihrem vierten Album hatten die Nu Metaller wieder zu sich selber gefunden. Bevor die Band 2005 wieder anfing, neue Songs zu schreiben, durchlebte Sänger Sully Erna eine schwere Zeit. Seine Beziehung war in Gefahr, er musste sich mit einem Gerichtsverfahren beschäftigen und hatte ernste Alkoholprobleme. All diese Probleme nutzte der Sänger aber als Inspiration für die Texte. Zum ersten Mal konnte die Band in Ruhe an einem Album schreiben, ohne dass sie auf Tournee war oder einen Abgabetermin einhalten musste. Sänger Sully Erna verglich Four mit dem Licht am Ende des Tunnels. In seinen Texten geht es darum, die Wahrheit auszusprechen und mit sich selber ins Reine zu kommen. Living in Sin und The Enemy handeln davon, wie Erna seine Freundin von seiner Untreue berichtete. In Amerika erreichte das sehr persönliche Album Platz 1 der US Billboard Albumcharts. Und auch Slayer konnten mit ihrem Album Christ Illusion richtig abräumen. Platz 2 in Deutschland, Platz 5 in Amerika und die Single Eyes of the Insane wurde bei den 49. Grammy Awards mit dem Preis für die beste Metal Performance ausgezeichnet.

0: Stone Sour und Made of Scars. Mit dem zweiten Album von Stone Sour festigte der Slipknot-Sänger seine zweite Karriere im Mainstream. Den Preis für die beste Metal-Performance schnappte ihm zwar Slayer vor der Nase weg, trotzdem war Come Whatever May eines der Highlights des Rock- und Metal-Jahres 2006. Nicht ganz so prall war dagegen das vierte Studioalbum von Papa Roach. The Paramount Sessions war dunkler, ruhiger und eher Alternative Rock als New Metal. Das kam bei den Fans nicht durch die Bank gut an und die Verkaufszahlen hatten sich mittlerweile halbiert. Die Presse zeigte sich aber angesichts der Metamorphose begeistert und lobte die ernsten Texte. Einzig der Opener To Be Loved fordert noch zur New Metal Party auf und war vor 20 Jahren die Main Theme von WWE Raw.
1: Hey, what's up everybody? Looking forward to seeing you out at the Papa Roach Rock Show. So fucking get the fuck out of here. Let's go. Let's rock and roll.

0: Mute Math und Typical. Die Alternative Rock Band mixte vor 20 Jahren elektronische Elemente mit Alternative Rock. Dazu kamen christliche Texte und fertig war einer der heißesten Newcomer des Jahres 2006. Das Comeback des Jahres kam von Queensryche. Operation Mindcrime gehört wohl zu den besten Metal-Konzeptalbum aller Zeiten. Lange Zeit hielt sich das Gerücht um eine Fortsetzung, schließlich ließ die Band das Ende offen. Allerdings besteht halt bei einer Fortsetzung dann immer auch die Gefahr, mit einem lauwarmen Aufguss das eigene Denkmal einzureißen. 2006 war es aber dann endlich soweit und Nicky kam nach 20 Jahren aus dem Knast und machte sich jetzt auf die Suche nach dem Mann, der ihm das alles eingebrockt hatte.
1: And the second story picks up where that one left off. 20 years later, Nicky's released from prison and goes on an all-out hunt for the man who put him in jail. And the album is a study in revenge, what that does to a person and how it eats away at your logic, your emotion, your thinking, and shapes the way you make decisions and ruins your life.
0: Laut Sänger Geoff Tate ist die Fortsetzung vor allem eine Parabel über Rache. Der musikalische Einstieg mit I Am American ist perfekt gewählt, denn von Anfang an ist klar, die Fortsetzung ist keine Kopie vom ersten Teil. Textlich actionreicher und musikalisch straighter, trotzdem macht es Operation Mindcrime 2 dem Hörer nicht gerade leicht. Zum einen ist es das beste Album seit Empire, zum anderen fehlen einfach die Gänsehautmomente. Ein wichtiger Teil blieb aber gleich Michael Kamen, der auch schon im ersten Teil für die orchestralen Elemente zuständig war.
1: One of the relationships that we have had in Queensryche has been with Michael Kamen, who is a very talented orchestrator, who we met because of Pink Floyd. He worked on The Wall and all those beautiful orchestra sounds you hear in Comfortably Numb. It's the same man. And we met him through our producer at the time when we were doing the Warning album in London, James Guthrie, who also worked on The Wall, who was the producer and engineer. And so Michael has worked with us on the Warning album and on Operation Mindcrime, the original, and on Empire. So he's been part of our musical involvement. So yeah, you definitely see the comparisons with Pink Floyd there, you know.
0: Für Sänger Geoff Tate ist Michael Kamen ein wichtiges Element für den Queensryche Sound, vergleichbar mit Pink Floyd. Wir hören gleich drei Songs von Operation Mindcrime 2, I Am American, danach The Hands, für mich das Highlight des Albums, und zu guter Letzt The Speed of Light, das Lowlight des Albums.
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1: Queensryche und Operation Mindcrime 2, ein Album, das mich auch 20 Jahre später noch etwas ratlos zurücklässt. Auf der einen Seite genial, weil es eine gelungene Fortsetzung ist und das beste Queensryche-Album seit Empire. Auf der anderen Seite kann es Teil 1 musikalisch aber nicht im Ansatz das Wasser reichen. Eine typische Fortsetzung halt. Iron Maiden gingen vor 20 Jahren den komplett anderen Weg und veröffentlichten ein absolutes Monument. A Matter of Life and Death sollte alles in den Schatten stellen, was Maiden bis dato veröffentlicht hatten. Dance of Death, der Vorgänger, war ein gutes Album, das die Erwartungen vieler Maiden-Fans nach dem sehr guten Comeback-Album Brave New World aber zu keinem Zeitpunkt erfüllen konnte. Dazu die bescheidene Produktion von Kevin Shirley. Keine guten Vorzeichen also für A Matter of Life and Death, zumal auch Kevin Shirley wieder mit an Bord war. Aber Maiden lieferten trotz der schlechten Vorzeichen ab. Bis auf den 0815-Opener Different World vereinen Maiden hier einige der besten Songs seit Powerslave. Allesamt Longtracks, aber nicht so künstlich in die Länge gezogen wie auf dem letzten Album Shinjutsu. Gut, der Sound ist nicht wirklich prall, aber auch nicht so schlecht wie auf den Dream Theater-Produktionen der damaligen Zeit. Clean, aber trotzdem mit Seele. Wir hören For the Greater God of God, der sich textlich mit den Verbrechen im Namen der Kirche auseinandersetzt. Für mich der beste Longtrack seit Rime of the Ancient Mariner.

0: Iron Maiden und For the Greater God of God aus dem Meisterwerk A Matter of Life and Death. Ihr seid mittendrin statt nur dabei in unserem Rockin' Radio Flashback 2006 und auch Amorphis lieferten vor 20 Jahren ein kleines Meisterwerk ab. Eclipse war das Album, das den Amorphis Sound, wie wir ihn heute kennen und lieben, am nachhaltigsten geprägt hat. Mit dem fast neuen Sänger Tommy Jautzen kam auch wieder der geliebte Wechsel zwischen Klar- und Growl-Gesang in die Songs. Hier schließt sich dann auch der Kreis zum Klassiker Elegy und zum zweiten Mal dreht sich bei den Finnen textlich und musikalisch alles rund um die Volksmusik Kalevala. Mit Eclipse schafften Amorphis vor 20 Jahren den endgültigen Durchbruch. Den Erfolg erklärt Schlagzeuger Jan Rechberger im Interview mit der Tatsache, dass Amorphis schon immer mehr waren als eine schnöde Metalband.
1: Amorphis ist für jeden, denn unsere Musik ist beeinflusst von Progressive Musik aus den 70ern, Folk, Heavy Metal und Rock. Da ist für jeden etwas dabei.
2: Ja, vielseitiger als die Musik der Finnen von Amorphis kann moderner, harter Rock kaum gespielt werden. Schon allein, weil nicht nur die Mannen an den Instrumenten alle Facetten beherrschen. Gerade der Sänger versteht es, sämtliche Emotionen mit seiner einzigartigen Stimme abzudecken. Das reicht vom Seelenstreichler bis zu markdurchdringenden Growls. Klar, dass ein solch breit gefächertes musikalisches Konzept auch mit entsprechendem Inhalt gefüttert werden muss. Drummer Jan Rechberger erläutert den lyrischen Hintergrund von Amorphis.
3: They are influenced by nature
1: and unsere Texte sind beeinflusst von der Natur und der Welt der Magie. Sie sind also sehr folkloristisch. Und unsere Texte basieren auf dem finnischen Nationalepos Kalevala.
2: Faszinierend ist die Metamorphose, die Amorphis im Laufe der Karriere vollzogen haben. Von der harschen Death-Metal-Band hin zu moderatem Heavy-Metal mit klarem Gesang und Hardrock-Einschlag über progressive Sounds. Heute stehen alle diese Elemente gleichberechtigt bei Amorphis nebeneinander. Wie geht es Jan, wenn er in ihre alten Alben reinhört?
1: Sie amüsieren mich, weil man hört, woher wir kommen und der Unterschied zu heute so groß ist. Aber hauptsächlich höre ich zu viele Fehler und das kann ich mir nicht wirklich anhören.
2: Was allerdings von Anfang an ein Erkennungszeichen von Amorphis war und ist, die letzten 1-2 Minuten eines Songs nutzen die Musiker gern, um sich instrumental in einen wahren Rausch zu spielen. Aber woher weiß die Band, wann ein Song tatsächlich fertig ist?
3: Well, that's a good question. There's always things that you can get.
1: Das ist eine gute Frage. Nun, es gibt immer Dinge, die man verbessern kann. Um das zu entscheiden, beschäftigen wir einen Produzenten. Ich selbst weiß nie, wann ein Song fertig ist. Ich brauche jemanden von außen, der mir das sagt. Irgendwann ist aber auch gut. Es tut einem Song nicht gut, wenn man immer noch mehr hineinsteckt und ihn mit unnötigem Zeug überfrachtet. Und es besteht die Gefahr, dass man ihn satt hat. Aber man kann ja auch später wieder in einem Song weitermachen.

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Pharmacode nahmen die Italiener allerdings eine leichte Kurskorrektur vor. Die Vorliebe für Bands wie Korn hört man aus jeder Note. Die tiefer gestimmten Gitarren kamen aber nicht bei allen Fans gut an. Deswegen hat man wahrscheinlich auch Enjoy the Silence aufgenommen, wo sich dann alle Fans wiederfinden konnten. Und auch Mercenary schraubten auf ihrem 4. Album am neuen Sound weg vom Death Metal hin zu einem deutlich melodischeren Spannungsfeld zwischen Nevermore und Soilwork. Für die Growth holte man sich Frontmann Markus Bischoff von Heaven Shall Burn und Soilwork-Sänger Björn Speedstreet ins Studio, da der bisherige Growler Henrik Andersen die Band verlassen hatte. The Hour That Remains wurde bei den Danish Metal Awards zum Album des Jahres gekürt und gehört auch 20 Jahre später in jede gut sortierte Metal-Sammlung. Wir tauchen ein in das vergessene Meisterwerk mit der kongenialen Single My World Is Ending, ein Ohrwurm, der an die Sternstunden von den Flames und Soilwork erinnert.

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Die Killers und Muse hier in unserem Rockin' Radio Flashback. 2006, die beiden Highlights des Jahres. 2006 verbinde ich rückblickend immer noch mit dem Sommermärchen. Das spiegelt sich dann auch in der Musik wieder, die ich mit dem WM-Jahr in Verbindung bringe. Den Soundtrack für das luftig leichte Rock- und Metal-Jahr lieferten auch Trivium mit ihrem Album The Crusade. Die Jungs aus Florida waren die neue Hoffnung der nächsten Kuttenträger-Generation. Ihr Kreuzzug war und ist unblutig, ihr Schwert die Gitarre. Zum Erfolg der Mission gehörte, was man zwei Jahrzehnte nach der Hochzeit des Genres brauchte, um altgewordene und trotzdem jung gebliebene Metalheads zu einem wohlwollenden Nicken zu bringen. Markante Riffs, melodische Soli, galoppierende Double Bass Einlagen, Mitsing Parts, maskuline Texte, semi-sensible Melodien. Die nüchterne 0815 Beschreibung klingt schlimm, aber keine Angst, wer guten Gewissens ein True Metal Album aus dem Jahr 2006 empfehlen will, der nehme das dritte Album von Trivium. Die Band versinkt weder peinlich in der Vergangenheit noch mangels an abwechslungsreichen neuen Ideen, und zum Mitsingen lädt euch die Single Anthem We Are the Fire ein.

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2: Guten Tag, mein Name ist Alf Arthur. Ich spiele in der Gruppe Knorkator. Davor wollte ich noch erzählen, dass ihr Rock'n'Radio hört.

Knorkator und Wir werden alle sterben. Eigentlich kam das nächste Album aller Zeiten erst im Februar 2007 auf den Markt, aber Knorkator nutzten den allgemeinen Hype um die Nostradamus-Prophezeiung, dass am 6.6.2006 die Welt untergehen sollte, und brachten die Single Wir werden alle sterben schon 2006 auf den Markt. Wer 2006 überrascht werden wollte, der griff zum dritten Album von Audioslave. Eine Band, ein Sound? Von wegen. Als wollten Chris Cornell und Tom Morello den Walmart-Kunden den musikalischen Stinkefinger zeigen, ist Revelations das wahrscheinlich sperrigste Album der vermeintlichen Supergroup. Insgesamt mehr Groove und weniger Melodie. Das macht den Zugang zu den Songs zwar deutlich schwieriger, damit steigt aber auch das Haltbarkeitsdatum. Abgestanden wirken die Songs auch 20 Jahre später nicht, und mit Shape of Things to Come schaffte man es sogar auf die große Einwand in Michael Manns Verfilmung von Miami Vice. Revelations war ganz großes Kino, leider war es auch der finale Akkord unter der Geschichte von Audioslave.

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2: Welcome back, my friends, to the show that never ends. Willkommen zum Sonntagabend hier bei Rockin' Radio auf Max Neo. 2 Stunden Progressive Rock heute Abend für euch. Und irgendwie ist mir heute aufgefallen, die Klassiker, die alten Herren des Progressive Rocks, die sind irgendwie extrem aktiv. Und so schaut auch die Playlist für den heutigen Abend aus. Es sind mit dabei Yes und ihr Bassist Chris Squire. Deep Purple sind mit am Start. King Crimson, Gentle Giant, also alles wirklich die alten Helden. Und es sind nicht nur Re-Releases, nein, es gibt auch was Neues. Steve Hackett und Steve Rothery, 2 der Großmeister der Progressive Rock Gitarre. Sie haben endlich ihr gemeinsames Album veröffentlicht. Das beschäftigt uns heute Abend natürlich auch hier bei Prog Dependent. Und los geht's, ja, trotzdem wieder mit den alten Helden. Manfred Mann's Earth Band. 1979 gab es ein tolles Album namens Angel Station. Da war die Band ziemlich im Stress. Vorher gab es 2 Alben, die waren sehr erfolgreich mit sehr erfolgreichen Tourneen. Dann ist es auseinandergefallen und das war quasi die neue Manfred Mann's Earth Band. Und die hat gleich mit Don't Kill It, Carol eine tolle Single veröffentlicht. Damals waren sie auch bei Top of the Pops. Heute Abend bei Prog Dependent. Am Mikrofon ist Harald Schmidt. Viel Spaß.

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Long Distance Calling aus Deutschland, sind auch schon seit weit über 20 Jahren aktiv und sie sind nach wie vor als Instrumentalband unterwegs, haben sich also da nie gewagt, wirklich mal einen Sänger an Bord zu holen, aber irgendwie brauchen sie den auch nicht. Sie haben sich ja von der doch relativ postrockigen Nischenband entwickelt zu einer Combo, die ja inzwischen so punchy geworden ist, gerade die Gitarren und das Schlagzeug, das geht schon ziemlich stark nach vorne bei ihnen, aber sie haben eben immer ihre postrockigen Wurzeln noch ein bisschen im Gepäck. Da ist viel Platz für Melodie und Atmosphäre, aber diese Power, die ist nach wie vor wirklich unglaublich beeindruckend, stellen sie auch live immer wieder unter Beweis und haben auch kurz vor ihrem letzten Studioalbum, das wir gerade gehört haben, The Phantom Void mit dem Stück The Spiral, da haben sie auch ein Live-Album veröffentlicht, Live at Lichtburg. Das habt ihr hier bei Proc Dependent auch des Öfteren zu hören bekommen und ja, die sind live wie im Studio, einfach wirklich eine Bank, ganz, ganz tolle Band und ja, wenn man sich mal so ein bisschen überlegt, wie der Progressive Rock sich entwickelt hat, wenn man so möchte, seit dem Urknall, wie er ja von vielen definiert wurde, in The Court of the Crimson King 1969, das erste Album von King Crimson bis heute, 57 Jahre später. Ich überlege mir manchmal so, wenn man den Menschen in den 70ern oder den Progressive Rock Fans, insbesondere in den 70ern, sowas wie Long Distance Calling vorgespielt hätte, wie hätten die darauf reagiert, wie hätten die das empfunden? Und so stellt man dann fest, dass der Begriff Progressive Rock damals und heute ja vielleicht in sich gar nicht so weit auseinander liegt, aber in der klanglichen Ausprägung hat sich da seit damals natürlich unfassbar viel bewegt. Ich möchte sagen, in den 80ern war man auch noch nicht so weit wie heute, bei weitem nicht. Da gab es dann zwar Bands wie Saga und so weiter, aber die haben sich trotzdem in den 70ern irgendwie ein bisschen bedient und wirklich erst mit dem Progressive Metal, als, ja, ich sag mal, Dream Theater, Fates Warning, Queenstrike, dann so Anfang der 90er diese Barrieren da ein bisschen durchbrochen haben, da hat der Progressive Rock Begriff sich eigentlich wirklich erst so richtig deutlich erweitert, aber seitdem sind ja auch schon wieder 35 Jahre fast vergangen und so kann man inzwischen doch relativ viele Bands unter diesem Dach Progressive Rock sehen und wenn man dann zurückgeht in die Historie, dann entdeckt man dann auch, wie so schön die neuen Alben sind, so genial sind aber auch irgendwie die Klassiker aus den 70ern und manchmal fühlt man sich dann noch ein bisschen wohler, da ist man irgendwie zu Hause und so geht es mir zum Beispiel mit dem einzigen Soloalbum, das der Bassist von Yes, Chris Squire, in seiner Karriere veröffentlicht hat, Fish Out of Water aus dem Jahr 1975. In so einer kleinen Pause von Yes hat er das damals aufgenommen, dieses Album. Das ist jetzt zum 50. Geburtstag oder kurz nach dem 50. Geburtstag in einer neuen Edition erschienen. Ganz neue Remixe von Stephen W. Taylor. Der gilt so, ja, ist vielleicht nicht der bekannteste. Das ist vermutlich Stephen Wilson in Sachen 5.1 Surround und Dolby Atmos Mixe. Aber er ist einer der absolut anerkanntesten und arriviertesten auf dem Gebiet, also ganz sicher unter den Top 3. Und er hat dieses Album Fish Out of Water von Chris Squire neu überarbeitet und so kriegt man in der neuen Edition zum 50. Geburtstag eben einen Rundumschlag in Sachen Stereo 5.1 Surround und Dolby Atmos Mix und nochmal ja wirklich einen ganz neuen Blick auf dieses fantastische Album, das Chris Squire ja damals fast ohne Hilfe von seinen Yes-Kollegen aufgenommen hat, fast eben nur, weil der damals aktuelle Keyboarder von Yes, Patrick Moraz, er war mit an Bord, dazu auch Bill Bruford, der aber da schon ja viele Jahre nicht mehr bei Yes mit am Start war. Also ist eine tolle Besetzung auf jeden Fall und vielleicht das Highlight auf diesem Album oder die zwei Hauptthemen, möchte ich sagen, sind eigentlich, dass das Album ohne E-Gitarre auskommt. Das übernimmt alles Chris Squire mit seinem Bass und er hat sich selber damals auch einen Traum erfüllt, nämlich ein Album mit ja kompletter Orchestrierung, also mit vollem Orchester, mit voller Besetzung aufzunehmen. Etwas, das Yes dann nochmal mit dem Album Magnification später ebenfalls tun sollten. Aber Fish Out of Water ist wirklich ein Album wie aus einem Guss, so genial, dass man sich wirklich fragt, warum hat Squire eigentlich nie mehr ein neues Soloalbum, ein weiteres Soloalbum aufgenommen. Ist mir tatsächlich völlig unerklärlich, weil dieses Album ist vielleicht das beste Album, das in der Yes-Diskografie erschienen ist, aus und ist nicht den Namen Yes trägt, sondern tatsächlich ein Soloalbum eines der Mitglieder ist. Also hören wir uns das einfach mal gemeinsam an. Hold Out Your Hand und You By My Side, die zwei Stücke, die das Album eröffnen. Hier ist Chris Squire mit seinem Album Fish Out of Water.

Ihr hört Prog Dependent, die Progressive Rock Show bei Rockin' Radio auf Max Neo heute Abend mit der 773. Ausgabe. Das war Chris Squire zum 50. Geburtstag von seinem Soloalbum Fish Out of Water. Der Yes-Bassist hat sich damals mit diesem Album wirklich einen persönlichen Traum erfüllt, ein Album mit Orchester aufzunehmen. Das war in den 70ern tatsächlich auch damals ein großes Unterfangen. Ich meine, Emerson, Lake & Palmer haben da natürlich Maßstäbe gesetzt, aber der Bassist von Yes hat sich das immer irgendwie gewünscht. Ich habe es vorhin erzählt, er hat später auch mit Yes das Album Magnification aufgenommen, aber ich fand immer, Fish Out of Water war da irgendwie noch stimmiger. Da sind die Rockband und das Orchester so derart verschmolzen zu einem Ganzen. Ist wirklich ganz, ganz wunderbar zu hören in diesem neuen Mix, das Stephen W. Taylor für dieses Release zum 50. Geburtstag von Fish Out of Water angefertigt hat. Gibt es in drei Versionen, Dolby Atmos 5.1 Surround und natürlich auch den Stereo Mix in dieser 50th Anniversary Edition. Tolles Teil von Chris Squire. Wir hören ihn nachher übrigens nochmal mit seiner Stammband mit Yes, die ja auch ein Live-Album veröffentlicht haben, auch aus dem Jahr 76. Ein uraltes Teil, aber schön, dass es das endlich gibt. Aber die alten Recken, wir haben es vorhin gesagt, sind alle so dermaßen aktiv. Auch King Crimson sind weiterhin dabei, irgendwie ihre Archive durchzugehen und es werden unfassbar viele Live-Mitschnitte veröffentlicht. Aber die haben tatsächlich alle irgendwie ihre Daseinsberechtigung und wir hören jetzt mal rein in einen Auftritt aus dem Jahr 2014. In New York City war die Band damals zu Gast und das war ja diese Phase, als sie ja mit drei Schlagzeugern

Schlagzeugern agiert haben, die sie auch ganz, ganz untypisch eigentlich in der Rockmusik direkt in an der Front, an der Bühne vorne platziert haben. Drei Schlagzeuger, alles Weltstars, kann man sagen. Pat Mastelotto, Gavin Harrison und Bill Rieflin, die haben da wirklich ein unfassbares Feuerwerk abgezogen. Und die anderen Instrumentalisten, die waren dann auf einer leicht erhöhten Stufe dahinter gestanden. Natürlich der Maestro selbst, Robert Fripp an der Gitarre, wie immer auf einem kleinen Stühlchen positioniert. Dann sein Weggefährte Jaco Jakschik, der ja den Gesang weitestgehend übernommen hat. Und ja, die Legende am Bass, Tony Levin, der darf natürlich bei King Crimson eigentlich wirklich nie fehlen. Das war wirklich die irre Besetzung, die dann von Mel Collins vervollständigt wurde, der Saxophon und Flöte bedient hat. Das ist übrigens auch der Mann, der sowohl auf diesem King Crimson Live-Album zu hören ist, als auch auf der vorhergehenden Scheibe. Chris Squire, Fish Out of Water, da war er tatsächlich auch dabei, damals schon. Also der hat wirklich Zeichen gesetzt im Progressive Rock und in der Musikwelt, hier dann damals mit King Crimson im Jahr 2014. Und in dieser Septett-Besetzung haben sie ja wirklich die komplette Diskografie von King Crimson beackert, ja wirklich von den frühen 70er-Sachen oder End-60er-Aufnahmen natürlich schon bis hin ja auch zu den relativ neueren Veröffentlichungen aus dem Jahr 1994, datiert das Album Thrack. Und da gab es eine EP kurz davor, einige Monate, namens Vroom. Und auch aus dem Teil haben King Crimson ein bisschen was gespielt. Das hören wir uns jetzt an. Vroom und Coda Marine 475. Hier sind King Crimson aus ihrem neuen Live-Album, wenn man so möchte, 2014, New York City.

King Crimson Live 2014 in New York City. Und das komplette Konzert, das bekommt man jetzt in einer Doppel-CD geliefert. DGM, die hauseigene Plattenfirma, die ist ja mehr oder weniger der Dauerlieferant von King Crimson Live-Mitschnitten aus allen Jahrzehnten, in denen sie aktiv waren. Das hier aus dem Jahr 2014 ist eines, ja, oder war eine der Tourneen, bei denen King Crimson mal wieder ja eine von sich selbst neu erfundene Version auf die Bühne gebracht haben. Also das ist schon immer wieder erstaunlich gewesen über alle Jahrzehnte hinweg, wie Robert Fripp zwar immer bei der Marke King Crimson blieb und trotzdem diese immer wieder neu erfunden hat und dem Progressive Rock auch immer wieder ein neues Element hinzugefügt hat. Und 2014, das war vielleicht tatsächlich irgendwie die Krönung mit den drei Schlagzeugern, die direkt vor dem Publikum saßen und da wirklich Rabatz gemacht haben. Und ich finde auch, dass einige der alten Stücke und auch die aus den 90ern, die wir jetzt gerade gehört haben, Room und die Coda danach folgend, dass diese Stücke nochmal extrem gewinnen durch die Dynamik mit drei Schlagzeugern. Und dennoch kommen die Instrumentalisten dahinter, Bass, diverses Gebläse, Gitarre, wirklich toll zur Geltung. Ist wirklich eine Riesengeschichte gewesen damals, 2014. Sehr, sehr schöner Live-Mitschnitt, King Crimson live in New York City 2014. Und wir bleiben noch so ein bisschen im Club der 70er-Bands nach Chris Squire und King Crimson, sind jetzt Gentle Giant an der Reihe und es gibt von ihnen endlich, muss ich sagen, endlich einen neuen Mix, und zwar zum allerersten Mal einen neuen Mix des Albums Inner Glass House. 1973 ist die Scheibe erschienen, vielleicht ja wirklich zur absoluten Glanzzeit des Progressive Rock, und dieses erste Mal, dass das Album remixed wurde, da hat man es auch gleich ordentlich gemacht, nämlich gleich mit neuem Stereo-Mix, 5.1 Surround und Atmos, ebenso wie vorhin auch gehört bei Chris Squire. Und ich muss sagen, dieses Jahr 1973 aus meiner Sicht wirklich vielleicht das stärkste Jahr von Gentle Giant. Da konnten sie irgendwie auf der einen Seite die Verrücktheit der frühen Alben kreuzen mit dieser Power, die sie dann gegen Ende der 70er entwickelt haben, wo sie dann teilweise auch sehr, sehr kurze Songs gespielt haben. Und diese Kreuzung irgendwie, die hat die Band 1973 so unfassbar aggressiv gemacht und kraftvoll, muss man eigentlich sagen. Also wenn man das vielleicht crisp nennen möchte, wie sie dort zu Werke gehen, das beschreibt es in meinen Augen ziemlich gut. Und Derek Shulman selber hat gesagt, man kann mit diesen neuen Mixen jetzt endlich Dinge hörbar machen, die vorher teilweise vielleicht ein bisschen untergegangen sind im alten Mix. Und dieses Album beginnt ja mit dem Zerschlagen von Glas, ein etwas merkwürdiger Sound und eine merkwürdige Art, ein Album überhaupt zu eröffnen oder ein Musikstück, aber wie sie bei Gentle Giant mit diesem Zerschlagen des Glases da rhythmisch experimentieren und einen Track daraus entwickeln, das ist wirklich absolut sensationell. Und ich denke, da sind sie die Ersten und vielleicht nicht die Einzigen, aber zumindest die Ersten gewesen, die das ausprobiert haben. Richtig klasse in diesem Album Inner Glass House. Das Stück, das wir hören, heißt The Runaway. Hier sind Gentle Giant.

Gentle Giant mit In a Glass House, ihr Album aus dem Jahr 1973. Das war das Stück Reunion. Und dieses Album wurde jetzt unter Aufsicht von Bandleader Derek Shulman neu abgemischt, zum ersten Mal in der Karriere von Gentle Giant. Und ja, nach über 50 Jahren darf man das auch schon mal tun, neu im Stereo-Format Dolby Atmos, Dolby 5.1 Surround. Und ich muss tatsächlich sagen, ich habe es ein bisschen online mir angesehen, wie die Fans darauf reagiert haben. Ein bisschen gemischt, muss man sagen. Manche stellen da den Anspruch und sagen, das ist zu knallig geworden, das ist alles eigentlich, geht ein bisschen zu weit, und viele sagen, dieses Knallige, das ist beim Hören eher anstrengend. Dann sagen andere, naja gut, Gentle Giant sind beim Hören sowieso immer anstrengend, aber vielleicht davon mal ganz abgesehen, an dem Argument ist schon was dran, dass man da manchmal das Gefühl hat, dass die neuen Mixe, da wird man, ja, wird irgendwie ein bisschen mit Druck manchmal versucht, dass sie noch druckvoller klingen sollen. Vielleicht wird dann auch mal ein bisschen Kompression angewendet, und das ist natürlich für den Hi-Fi-Fan ein absolutes Red Flag, muss man sagen. Insofern, ja, kann ich die verstehen, die das kritisieren. Auf der anderen Seite gibt es auch diejenigen, die sagen, hey, ich kenne ja den alten Mix von 1973, den kenne ich in- und auswendig, da kenne ich jede Note, und jetzt mit diesem neuen Mix, da höre ich wirklich Elemente, die mir bislang so gar nicht bewusst waren oder die ich gar nicht gehört habe. Und das finde ich eigentlich das Schöne, und das sollte auch ein neuer Mix tatsächlich tun, so ein bisschen eine andere Dimension des gleichen Werks nochmal aufzeigen für den Fan, und der sich näher damit befasst, ist das natürlich eine ganz wunderbare Angelegenheit. Also ich finde, das Teil hat seine Daseinsberechtigung absolut, abgesehen davon, dass In a Glass House wirklich ein absolutes Meisterwerk ist des Progressive Rock, und man kann schon auch sagen, wenn man ein solches Album mal in Gänze gehört hat, dass Gentle Giant auch eine Band war, die selbst im Progressive Rock, ja wenn nicht nur die Grenzen ausgelotet, dann sie vielleicht sogar auch verschoben hat, das muss man sagen. Auf der einen Seite schon immer proggy und immer abgespaced und verrückt, aber dann gab es eben auch, wie in diesem Stück Reunion, diese ja volksmusikalischen Elemente, die so ein bisschen der mittelalterlichen Hofmusik entlehnt waren, auch sehr, sehr schön, und wie sie das in ihre Musik immer wieder integriert haben, wirklich ganz, ganz wunderbar. Also absolute Empfehlung für Prog-Fans da draußen, In a Glass House von Gentle Giant. Und ja, von diesen alten Herren zu den anderen alten Herren, die aber immer noch aktiv sind und neue Alben aufnehmen, und einer der erstaunlichsten seiner Art ist Steve Hackett, hat ja in den letzten 20 Jahren irgendwie das Erbe von Genesis ein bisschen in die Hand genommen und damit vielleicht auch so sein kommerzielles Dasein ein bisschen aufpoliert, muss man natürlich schon auch ganz ehrlich sagen. Aber das Schöne ist, er gehört als Gitarrist natürlich zu den ganz, ganz Großen des Progressive Rock, neben Steve Howe oder auch Steve Rothery. Und mit Steve Howe hat er ja zusammengearbeitet im Jahr 1986 für das Albumprojekt GTR. Und jetzt endlich, nach vielen, vielen Jahren, haben sie es veröffentlicht, Steve Hackett und Steve Rothery, der Gitarrist von Marillion, ihre lang angekündigte gemeinsame LP. Und man darf sie jetzt endlich in Händen halten. The Roaring Waves, also die donnernden Wellen, so möchte man das Album nennen. Steve Rothery, der Gitarrist von Marillion, ist ja an der Küste aufgewachsen und hat das in seiner Jugend quasi, das Leben am Meer, ja, mit der Muttermilch geradezu aufgesogen. Und seit 10 Jahren sind die beiden Herren ja gemeinsam dabei, dieses Album aufzunehmen, und haben diverse Sessions gehabt und haben sich dann relativ früh darauf geeinigt, dass das Meer irgendwie dieses albumfüllende Thema werden soll. Und rund um dieses haben sie dann die einzelnen Stücke aufgebaut. Jetzt kann man sagen, was erhofft man sich von einem solchen Album? Steve Hackett und Steve Rothery, da erhofft man sich natürlich den absoluten Prog-Knaller. Irgendwas total genial Abgefahrenes. Aber in diese kleine Falle sind sie irgendwie nicht getappt, vielleicht ganz bewusst und beabsichtigt. Sie haben eher ein Album aufgenommen, das man vielleicht ein bisschen in die Soundtrack-Ecke schieben könnte. Ein bisschen esoterisch ist es manchmal. Ihr habt ja auch vielleicht gehört, Bioscope, das Projekt, bei dem Steve Rothery mit Thorsten Quaschning von Tangerine Dream zusammengearbeitet hat. Also das sind auch so ein bisschen Elemente, die man hier auf The Roaring Waves wiederfindet, wenngleich man sagen muss, zwei Gitarristen, die ergeben natürlich auch ein spannendes Gesamtbild. Es ist kein Album der Duelle oder wo einer den anderen nochmal zu neuen Höchstleistungen inspiriert und wo es um Tempo geht, ganz und gar nicht. Also es geht wirklich um die Atmosphäre, und sind trotzdem sehr, sehr spannende Stücke geworden. Manchmal wünscht man sich ehrlicherweise schon ein bisschen mehr Zug, ein bisschen mehr Proggy, ein paar Tempowechsel. Den Gefallen tun sie uns ganz, ganz selten, aber ich denke,
Es ist trotzdem ein sehr schönes Album geworden und The Storm, das ist das Stück, das das Album eröffnet, das ist für mich fast vielleicht sogar das stärkste, aber wir hören mehrere Stücke heute Abend, jetzt hören wir zwei, nämlich The Storm und gleich danach Sands End, zwei Stücke, die sich ja doch ein bisschen widersprechen, auch muss man sagen, aber ihr werdet es gleich selber hören. Hier sind Steve Hackett und Steve Rothery von ihrem gemeinsamen Album The Roaring Waves.

0: Hackett and Rothery. Steve Hackett und Stephen Rothery. Genesis meets Marillion, wenn man so möchte. The Roaring Waves. Das ist ihr erstes gemeinsames Album. Nicht das erste Mal, dass die beiden alten Herren, die Meister des Progressive Rock und der Gitarre, zusammenarbeiten. Steve Rothery war ja als Gast vertreten auf dem Album Genesis Revisited 2, das Steve Hackett vor. Oh, meine Herren, es sind inzwischen, glaube ich, fast 15 Jahre her, dass das Album veröffentlicht wurde. Und als Rothery sein Soloalbum The Ghosts of Pripyat veröffentlicht hat, da hat Hackett auch auf zwei Stücken mitgespielt. Also sie haben sich da schon über die Jahre immer wieder angenähert, künstlerisch. Und daher kam dann eben auch die Idee, vielleicht einmal ein gemeinsames Album zu machen. Jetzt ist es endlich erschienen, The Roaring Waves, 10 Jahre fast nach der ersten gemeinsamen Session. Ja, manchmal dauern solche Projekte ja auch sehr, sehr lange Zeit, weil ja natürlich sind die beiden auch in ihre Hauptprojekte intensiv eingebunden. Hackett immer wieder mit seinen eigenen Alben und auch natürlich mit seinen umfassenden Genesis Revisited Tourneen und Rothery insbesondere natürlich, klar, mit seiner Band Marillion. Jetzt haben sie gerade wieder eine Tour absolviert, da waren sie auch hier in Nürnberg, als man das Konzert wegen des Großbrandes dann abbrechen musste. Also die Jungs erleben natürlich schon auch einiges, aber ist es nicht eigentlich am schönsten irgendwie, wenn man so seine Kindheit wie Stephen Rothery am Meer verbringen kann, wenn man dort aufwächst? Also das ist ja irgendwie schon etwas Besonderes und das scheint dann eben auch die Inspiration für ihn gewesen zu sein, mit der er dann auch Steve Hackett überzeugt hat, dieses Album quasi ja rund um das Thema Meer ein bisschen auszubauen. Das Stück, das wir jetzt als zweites gehört haben mit dem Titel Sands End, das dreht sich um eine Ortschaft, die da eben ganz nahe bei Rotherys Elternhaus angesiedelt ist und ja, wo sie als Kinder immer gespielt haben und wo er erzählt, ja, da sind wir irgendwie völlig planlos und völlig unbedarft, teilweise durch irgendwelche Eisenbahntunnel durchgerannt und haben da gespielt, also völlig verrückt, aus heutiger Sicht tatsächlich fast irgendwie unvorstellbar. Aber das sind die Erlebnisse und Eindrücke, die Rothery da musikalisch auf diesem Album verarbeitet. Ist ein schönes Album geworden, The Roaring Waves, habt ihr ja gehört, und wir hören in der zweiten Stunde noch ein weiteres Stück aus diesem Album und eins, das mir persönlich auch wirklich unglaublich viel gegeben hat, wo manchmal auch so ein bisschen Erinnerungen an die 70er wach werden, aber dazu später dann mehr. Jetzt sind wir erstmal schon weit in der zweiten Stunde der heutigen Ausgabe von Prog Dependent und wenn ihr die Playlist übrigens zu dieser Sendung abonnieren möchtet und gerne nach Hause gesendet bekommen möchtet, dann könnt ihr eine E-Mail schreiben an progdependent@yahoo.com. Das ist die Mailadresse hier zur Show und dann kümmern wir uns gerne auch, wenn ihr einen Musikwunsch habt zum Beispiel, den in eine der kommenden Sendungen gerne einzubauen. Also schreibt uns an progdependent@yahoo.com. Und der Longtrack heute Abend, ja, der ist irgendwie ein persönlicher Wunsch von mir selber, wie so viele Tracks hier in dieser Sendung. The Gates of Delirium, eines der großen Werke von Yes und vielleicht eines, auf dem sie so experimentell waren wie selten oder vielleicht auch, ja, ähnlich wie vorhin Gentle Giant, die wir gehört haben, die Grenzen verschoben haben und es ist sicherlich eines ihrer schwerst zugänglichen Werke, das Album Relayer, auf dem dann eben auch Gates of Delirium das Stück ist, das eine komplette Albumseite einnimmt mit über 20 Minuten Länge. Das war übrigens das einzige Album, das sie mit dem Schweizer Keyboarder Patrick Moras aufgenommen haben, der dann auch auf der Tour 1976 im Juni noch mit an Bord war und unter anderem dieses Stück dann eben auch mit Yes auf die Bühne gebracht hat. Und das ist eine ganz, ganz seltene Aufnahme. Bisher gab es von diesen Tourneen mit Patrick Moras offiziell noch gar nichts, was man sich anhören konnte. Jetzt gibt es endlich eine Doppel-CD. Roosevelt Stadium, Jersey City, am 17. Juni 1976 wurde diese Doppel-CD aufgenommen. Endlich ist das mal draußen und endlich können wir es hören. Nicht in perfekter Tonqualität, aber gut genug, um es heute Abend hier bei Prog Dependent mit euch zu teilen. Hier sind Yes mit The Gates of Delirium.
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The Gates of Delirium, das sind Yes Live aus dem Jahr 1976 von ihrer wunderbaren Tour mit dem Schweizer Keyboarder Patrick Moras, der leider ja nur für ein Album bei Yes mit an Bord war, für das Album Relay ja 1974. Ja, und toll, dass Yes es wirklich mal geschafft haben, ihre Archive da ein bisschen zu öffnen. Man hat natürlich unfassbar viele Mitschnitte, gerade von der Close to the Edge Tour schon zu hören bekommen. Aber von diesen Touren mit Patrick Moras, das war doch schon sehr, sehr Mangelware. Und endlich gibt es jetzt diesen Mitschnitt vom 17. Juni 1976 mit Patrick Moras. Und ja, das ist wirklich ein Ausrufezeichen, dass sie mit dem Stück The Gates of Delirium gesetzt haben. Das haben sie später ja auch nochmal mit Orchester auf die Bühne gebracht. Also ist wirklich eines der ganz, ganz großen Werke von Yes. Wird nicht unbedingt immer in einem Atemzug vielleicht genannt mit Close to the Edge, aber ja, oder Awaken natürlich auch. Das sind schon die großen Momente, aber Gates vielleicht ganz knapp dahinter, vielleicht gleich auf. Das überlasse ich euch zu beurteilen. Das war auf jeden Fall der Longtrack heute Abend hier bei Proctipennen in dieser 773. Ausgabe. Und ein bisschen, was haben wir noch vor in der zweiten Stunde? King Crimson sind nochmal zu hören mit einem Mitschnitt aus dem Jahr 1974. Hackett und Brothery habe ich euch nochmal versprochen. Der Gitarrist von Marillion hat den Ex-Gitarristen von Genesis eingeladen für ein gemeinsames Album The Roaring Waves. Diese Scheibe hören wir gleich nochmal. Und nachdem wir jetzt ja mit dem Ausklang von The Gates of Delirium ja durchaus etwas fast schon esoterisch unterwegs waren mit einer typischen John Anderson Nummer Soon, die wurde ja auch mal als Single damals ausgekoppelt, geben wir jetzt nochmal richtig Gas ein auf die 12 und zwar mit Splat, dem neuen tollen Album von Deep Purple, das wirklich nochmal ein richtiges Ausrufezeichen setzt. Also diese Band, wie die sich jetzt auch nochmal gefunden haben, auch mit neuem Gitarristen, das ist wirklich absolut beeindruckend. Und die Tournee, ich glaube, die wird ein echtes Fest nochmal für alle Purple-Fans da draußen. Und deswegen ein guter Grund, heute Abend hier bei Proctipennen nochmal ein Stück aus dem Album Splat gemeinsam anzuhören. Hier ist The Lunatic Deep Purple.

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The Roaring Waves, das gemeinsame Album von Steve Rothery und Steve Hackett, und das war das Titelstück dieses Albums, und ich glaube, in diesem Stück haben die beiden Gitarristen eigentlich genau das abgeliefert, was man sich von ihnen gewünscht hat. Diese ja einander umspielenden Gitarrensoli, das hat schon eine enorme Qualität gehabt auf diesem Stück The Roaring Waves, und wobei man ein bisschen sagen muss, dass Steve Hackett so ein bisschen die offensichtlicheren Soli liefert, also genau die, wo man sagt, yes, das ist er, man erkennt ihn genau. Rothery, da muss man manchmal so ein bisschen zweimal hinhören und sagen, ist das jetzt wirklich, kann ja kein anderer eigentlich sein außer ihm, aber er ist vielleicht nicht so offensichtlich erkennbar oder mit seinen Soli auch nicht so gerade raus wie Steve Hackett. Das fällt ein bisschen auf diesem Album, und dann muss man natürlich bei diesem Stück, das wir gerade gehört haben, auch sagen, diese akustische Gitarre eines Steve Hackett, die ist natürlich einfach meisterhaft und die wirkt einfach in so einem Setup unglaublich gut. Ein Album, das vielleicht manchmal ein bisschen mehr, ja, wie ein Soundtrack wirkt oder wie, ich weiß es gar nicht, wie man es genau beschreiben soll. Soundtrack ist es eigentlich auch nicht, dafür ist es dann manchmal doch auch wieder zu klar strukturiert, aber es ist irgendwie ein Album, das eben nicht so ganz eindeutig dem Progressive Rock in dem Sinne zuordnen. Man hat ja auch keinen Sänger an Bord, das muss man ja auch mal klar festhalten, ist also ein Instrumentalalbum geworden, sind beide jetzt wahrscheinlich nicht die begnadeten Sänger. Rothery habe ich ehrlich gesagt, glaube ich, noch nie singen gehört, und Hackett, ja, den kann man schon mal ans Mikro lassen, aber ist auch jetzt nichts, was dann für Begeisterungsstürme sorgen würde, also insofern vielleicht eine gute Entscheidung, dass sie das ganze Album instrumental gehalten haben, auf jeden Fall das Titelstück. Das ist wirklich absolut begnadet, und wenn man mal so ein bisschen auf die anderen Kollaborationen schaut, die die beiden Gitarristen hatten, Rothery war ja mit The Wishing Tree oder Biosphere, hatte ich vorhin schon erwähnt, eher in sehr, sehr ruhigen akustischen Gewässern teilweise unterwegs, also das hatte dann kaum mehr etwas mit den klassischen Marillion zu tun, und auch bei Hackett muss man sagen, sind die Zusammenarbeiten, die er da versucht hat, auch nicht immer so ausgefallen, wie die Fans sich das gewünscht haben. GTR als Beispiel 1986, da haben sich viele viel, viel mehr von dieser Supergroup erwartet, mit Steve Howe im Duett. Und auch das Album Squacket zusammen mit Chris Squire von Yes, das war sogar fast, muss man sagen, ein bisschen eine Enttäuschung. Da waren ein, zwei wirklich gute Stücke drauf, aber der Rest war irgendwie, ja, eigentlich nicht, überhaupt nicht das, was man sich gewünscht hätte. Insofern ist für beide dieser Zusammenschluss jetzt für das Album The Roaring Waves wirklich eine sehr, sehr gelungene Sache. Schönes, schönes Stück Musik, Steve Hackett und Steve Rothery. Ja, und damit sind wir schon einmal mehr am Ende der heutigen Ausgabe von Prog Dependent angekommen. Ein bisschen was gibt's für euch noch, nämlich King Crimson aus dem Album 1974 Penn State University. Wir haben ja in der ersten Stunde auch schon King Crimson gehört von der 2014er Tour. Und da hatte ich ja schon ein bisschen gesagt, was die im Moment an Live-Alben veröffentlichen oder Live-Mitschnitten, so muss man es ja sagen. Es sind ja eher so keine richtigen Live-Alben ganz regulärer Art, sondern eben Archivaufnahmen, die sie nach und nach wirklich auf die Fans loslassen. Da kann man schon viel Geld lassen, muss man ganz klar auch sagen. Also muss man sich das sehr genau aussuchen. Aber diesen 74er-Mitschnitt Penn State University, den finde ich ausgesprochen gut. Vom 29. Juni 74 eben, und damals eben, das war die Tour direkt bevor man das Album Red am Ende aufgenommen hat. Also in der wunderbaren Besetzung David Cross, Robert Fripp, John Wetton und Bill Bruford. Diese vier, die haben also wirklich, ich finde, King Crimson damals einfach in Stein gemeißelt auf diese Tour, aber noch mehr dann vielleicht mit dem Album Red, das dann diese Bandphase auch ja absolut sensationell abgeschlossen hat. Und da hören wir nochmal das Stück Fracture aus diesem Album, und das in einer schönen Live-Version, durchaus brachial, aber ich denke, damit können wir alle ganz gut leben, die wir den Progressive Rock so lieben. Im Hintergrund laufen sie schon ein bisschen los, King Crimson mit Fracture aus dem Album 1974 Penn State University. Wir hören uns wieder am 13. September am Sonntagabend um 20 Uhr, Zeit für Prog Dependent und Progressive Rock. Bis dahin, tschüss und bye bye, sagt Harald Schmidt.

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Herzlich willkommen bei Rock'n Radio mit meiner Wenigkeit, dem DJ Eddie und dem Wacken 2026 Nachbericht. Natürlich auch mit der Band Skyline, wie gerade gehört, und natürlich auch ihrer Wackenhymne. Gesehen habe ich die schon am Sonntag, den 26. an unserem Anreisetag abends im LGH Clubstage und es war richtig pickepacke voll und es war richtig geile Stimmung. Nicht erst, als ein gewisser Herr Hansen mit auf die Bühne gegangen ist und sogar zweimal insgesamt mit auf die Bühne gegangen ist und seinen Bass mitgespielt hat und mitgefeiert hat und danach wieder ins Publikum gegangen ist und das eine oder andere Selfie auch noch gemacht hat. Aber man hat schon gemerkt, er war da durchaus ein bisschen angespannt. Ich habe auch ein Selfie mit ihm gemacht, aber mich mit ihm unterhalten, das war absolut nicht drin. Der Kerl war sehr angespannt, freundlich, hat wie gesagt Selfies gemacht und so weiter, aber der war auch auf 180 und auf Draht und musste gefühlt an allen Orten gleichzeitig sein und das schon am Sonntag, dem Anreisetag. Anreise übrigens hat ziemlich gut geklappt aus meiner Sicht. Wir sind sehr früh schon angekommen, aber ich würde sagen, das machen wir erstmal später. Jetzt erstmal Musik und wie gesagt, danach alles aus meiner Sicht Wissenswerte für das Wacken 2026. Natürlich das Positive wie auch das Negative, aber selbstverständlich auch schon ein Ausblick auf das Wacken 27, gerade was das Line-Up angeht. Aber jetzt erstmal Musik und zwar von der zweiten Band, die ich auf Wacken gesehen habe. War, sind wir auf die eigentlich komplett zufällig gestoßen. Human Nebula, wie und warum und weshalb und wer das alles ist, gleich nach

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1: Human Nebula mit Camper. Auf die Band bin ich sehr zufällig gestoßen, wie man das halt manchmal so macht. Man geht nach vorne und boom, erwischt eine Band, gerade Metal Battle, und denkt sich, holy shit, die reißen gerade hier mal alles ab und es ist gerade mal Mittwoch. Früh um 13 Uhr oder so, ja. Da erwartet man das einfach nicht. Aber die haben echt richtig Power gegeben und deshalb habe ich mir denen auch noch die letzten paar Songs angehört und ja, waren geil, kann ich sehr empfehlen. Mich ärgert sowas dann immer, wenn ich sage, ah, jetzt habe ich die letzten ein, zwei Songs erlebt und ich hätte gerne mehr davon gesehen. Aber was will man machen, ist halt manchmal so. Man kann ja unmöglich auf allen Plätzen gleichzeitig sein. Nochmal zurück etwas gespult, Sonntag Anreise, wir sind am Samstag bis kurz vor Wacken gefahren, haben da im Camper übernachtet und dann am nächsten Morgen unsere Pressebändchen geholt und sind dann Richtung Campingground losgegangen und oder gefahren. Natürlich haben wir uns an die vorgegebene oder uns ausgewählte und vorgegebene Dreiecksroute gehalten. Da ging dann am Anfang irgendwie herzlich wenig, also wir standen dann irgendwann, eine Viertelstunde später ging es dann ein bisschen voran, ein paar hundert Meter, dann stand man eine halbe, dreiviertel Stunde, dann ging wieder so ein paar hundert Meter voran. Dann stand man wieder ewig rum und dann plötzlich, wups, war alles leer. Also dann hat es plötzlich geflutscht. Und dann sind wir wirklich durch Gifhorn durch, über die Kreuzung und dann rauf auf den Campingground V, wenn es mir nicht ganz täuscht war. Ziemlich guten Platz eigentlich erwischt, kann man nicht meckern. Warum es dann so schnell geflutscht ist, weiß ich nicht hundertprozentig. Bei uns ist ein Polizeimotorrad, als wir da standen, vorbeigefahren und relativ kurz danach ging es dann wieder. Ist angeblich, aber das weiß ich nicht hundertprozentig und auch nicht bestätigt von irgendeiner offiziellen Stelle, gab es wohl einen Anhänger oder Wagen mit Anhänger, wie auch immer, der in der Kreuzung hängen geblieben ist. Keine Ahnung, aber ich weiß es wie gesagt nicht. Plötzlich ging es auf jeden Fall und dann war alles tutti paletti und wir standen irgendwo auf V und waren sehr glücklich. Natürlich, ein Wacken ohne Regen wäre ja fast kein Wacken. Hat es auch an dem Sonntag dann geregnet, aber sonst so gut wie gar nicht mehr. Es hat einmal noch ein bisschen, glaube ich, am Mittwoch geregnet, wenn es mich ganz täuscht. Aber insgesamt war schon sehr, sehr gutes Wetter und eher ein Staubwacken als ein Mattwacken. Und am Sonntag sind wir dann noch abends ein bisschen ins Dorf gegangen, haben, wie gesagt, Skyline gesehen und da hat die Atmosphäre ein bisschen aufgesaugt und sind sozusagen in Wackenstimmung gekommen. Montag, Dienstag haben wir vor allen Dingen das Brauereisterben der fränkischen Brauereien, Klammer auf, danke an Stoßenbier, Klammer zu, verhindert. Und sonst ein bisschen mit unseren netten Nachbarn unterhalten. Die meinten, sie müssten Blasmusik spielen. Und zwar nicht irgendwie mal ein, zwei Songs, sondern die ganze Zeit und auf volle Lautstärke. Ich habe ja nichts dagegen, wenn man mal ein paar Songs spielt, aber es ist halt am Endeffekt, ist es halt trotzdem ein Metal-Festival, aber dann sollte man halt auch irgendwie Metal spielen und nicht irgendeine andere Scheiße. Es kamen dann noch andere Idioten, die fanden es super toll, Schranz zu spielen oder irgendwelche anderen Sachen. Fand ich ein bisschen nervig, aber gut, ist wie es ist. Ansonsten haben wir noch, oder sind wir doch durch Campinggrounds, diverse Campinggrounds gelaufen und haben uns einfach, ja, die verschiedenen Camper und die verschiedenen Burgen in Anführungsstrichen angeschaut oder die Camps. Das war doch schon sehr schön und alte Freunde wieder getroffen. Und ja, war einfach richtig schön die ersten zwei Tage, so Montag, Dienstag, das genieße ich schon sehr, einfach wenn man nichts vorhat und dann einfach die Zeit genießt. Es war ein bisschen zu kühl fürs Schwimmbad, sonst wären wir wahrscheinlich noch ins Schwimmbad gegangen, aber ja, war eine geile Zeit und hat echt geholfen, mal so richtig schön runterzukommen. Und am Mittwoch, wie gesagt, musste man natürlich Richtung Infield dann gehen und wollten eigentlich, ich glaube, zu Fifth Avenue, die waren auch gar nicht so schlecht, da waren wir dann später auch, aber Human Nebula, wow, was für eine Macht und ach, wie so oft, ich habe es mir schon oft vorgenommen, irgendwann mal sehe ich, glaube ich, wirklich Mittwoch und Donnerstag nur den Metal Battle, einfach um das mal so richtig zu inhalieren, weil es ist schon irgendwie schade, da sind so viele Newcomer und neue Bands und man sieht dann maximal mal so zwei, drei davon und das ist irgendwie echt schade. Und das ist dann irgendwie auch so, weiß nicht, ist doof. ich würde gerne so nochmal alle sehen. Und ja, ich habe mir dann natürlich auf dem gewissen Streaming-Service, also sprich Magenta TV, den ein oder anderen Auftritt nochmal angeschaut, aber es ist halt nicht dasselbe wie live. Da kommt nicht das gleiche Feeling mit rüber. Und deshalb irgendwann, glaube ich, werde ich einfach nochmal auf Wacken gehen und nur das Metal Battle anschauen. Ich glaube, das wäre mal eine richtig coole Sache. Also zumindest halt den Mittwoch und den Donnerstag danach ist ja, glaube ich, das Metal Battle meistens vorbei. Genau. Machen wir weiter mit Musik. Viele haben natürlich die Wacken Firefighters am Mittwoch noch gesehen und Alien Rock Explosion und wie gesagt, wir waren bei Fifth Avenue. Thunder Mother war sehr cool und ich glaube, Thunder Mother, ja, könnten wir jetzt hören, aber machen wir nicht, sondern wir hören The Hard Kiss, eine Band aus der Ukraine. War ich so ein bisschen gespalten, weil die Sängerin ist hervorragend, die kann unglaublich gut singen. Aber der Style, das ist nicht ganz so meins einfach. Das ist geht so ein bisschen in Phasen Richtung Depeche Mode. Das wäre durchaus meins. Also so Synthie-Pop-mäßig. Aber ach, teilweise ist mir dann auch wieder zu technolastig. Aber das ist halt jedermanns eigene Sache. Die waren übrigens dann auch noch, also die Sängerin zumindest, war dann auch noch zu Gast bei Hämmerturm und hat da sozusagen einen Gastauftritt gehabt. Hat auch da durchaus überzeugt, gesangstechnisch. Aber wir hören jetzt Crush von The Hard Kiss.

Hämatom, ein auf den Tod, zwei auf das Leben. Ja, Hämatom haben insgesamt ein sehr, sehr gutes Konzert gespielt, hat mir sehr gut gefallen. Wir waren ziemlich weit hinten, haben uns das von hinten genüsslich angeschaut. War eine gute Party, war auch voll natürlich, selbstverständlich. Aber da gibt es ja noch diesen Song. Es gibt ja ein paar Songs bei Hämatom, die ich nicht ganz so toll finde als Metal-Fan, der ich halt nun mal bin. Und da gibt es den einen Song, der relativ neu ist, mit Trocklauer, Wir sind Dorf. Und da würde ich sagen, das ist überhaupt nicht meins. Ich bin zwar ein Dorfkind und ich habe das Dorfleben sehr, sehr genossen und möchte auch bald wieder dahin. Aber Wir sind Dorf. Da bin ich irgendwie, vielleicht habe ich zu viel Niveau, vielleicht lege ich noch zu viel Wert auf gute deutsche Sprache, auch wenn ich mit Sicherheit auch meine Fehler mache, aber das ist halt so ein Niveau-Limbo, das ist einfach nicht meins und ich brauche kein Trocklauer auf der Wackenbühne, auch wenn Trocklauer das wirklich, also der Sänger von Trocklauer, wie auch immer er heißt, weiß ich jetzt nicht genau, ist mir auch ziemlich schnurzpiepe, egal, der hat das wirklich gut gemacht, man hat gemerkt, der ist gerade super happy und genießt es total, das erste Mal in seinem Leben wahrscheinlich vor 80.000 Leuten zu stehen. Alles schön und gut. Aber ich persönlich brauche sowas nicht unbedingt auf Wacken. Und naja, wie ich zu Electric Bass Boy, Callboy oder TBS stehe dazu. Naja, dazu sage ich jetzt nichts. Dann mache ich, vielleicht sage ich am Ende noch was dazu. Aber jetzt habe ich eigentlich mehr Lust auf eine geile Show, die ich am Donnerstag gesehen habe. Zugegeben, auch nicht so der klare Heavy Metal, sondern Crossover, gebe ich zu. Aber es erinnert mich halt doch sehr an meine Jugend. Und die Rede ist von H-Blocks. Die haben die Louder Stage sowas von abgerissen. Proppevoll gewesen. Mega haben die Louder Stage sowas von abgerissen. Proppevoll gewesen, mega voll gewesen und das also früh morgens.

0: Wenn ihr euch jetzt fragt, welche 80er-Jahre-Band, die ich nicht kenne, hat bitte auf dem Wacken 26 gespielt, dann wart ihr wahrscheinlich nicht da oder habt nicht das Metal Battle verfolgt. Denn das hier war die Band aus Chile, Force, mit dem Song Power of Rock, die Gewinner des Metal Battles 2026. Und ja, wie ihr schon gehört habt, wunderbarer Hair, Glam, Power, Metal, 80er-Jahre-Style. Aber die Jungs und das Mädel, also Gitarrist und Bassist sind Jungs und an den Drums ein Mädel, Starboy und Hans Beyer sind die Jungs und Soulwacker ist die Drummerin. Ganz, ganz junge Leute. Ich würde sie mal so auf Anfang 20 oder Ende der Teens schätzen. Machen aber, wie ihr gehört habt, richtig geile Mucke und sind natürlich auch in Spandex und so weiter und Leder und mit Nieten und hast du nicht gesehen und Ketten und so weiter angezogen. Und wenn ihr das wirklich verpasst habt, dann empfehle ich euch ganz dringend, schaut auf YouTube oder auf Magenta oder wie auch immer den Auftritt von Force an, denn alter Schwede, ich habe mir das natürlich, nachdem ich gesehen habe, dass sie gewonnen habe, nochmal angeschaut. Ich selber habe sie nicht live gesehen, ich war da auf dem Weg zu H-Blocks, glaube ich, was? Ja, genau, zu H-Blocks, habe es mir jetzt aber angeschaut und wow, ist das Erste, was einem da einfällt. Zum einen, ich meine, die haben ja immer nur eine sehr kurze Zeit, 20 Minuten, und andere Bands machen da vielleicht möglichst viele schnelle Songs rein mit 3 Minuten und zack, zack, zack, zack, zack, zack, möglichst viel, damit sie möglichst viel zeigen. Nicht so Force. Force hat genau 4 Songs gespielt in den 20 Minuten. Einer davon oder 2 davon haben sie auf über 9 Minuten gezogen, glaube ich, oder so. Also richtig lange ausgespielt. Ja, mega. Also kann ich wirklich wärmstens empfehlen, dass ihr euch das mal reinzieht. Super Auftritt mit Soli und Spaß und Crowd Control und das für so eine junge Band, die sich 2025 gegründet hat, beziehungsweise da ist ihre Debütsingle rausgekommen. Die hören wir auch gleich noch, nämlich die heißt Shine Like Me, Bitch. Ich habe mir gedacht, ne, gerade so im Kontrast zu diesen anderen Bands, die ich jetzt weniger mit Metal verbinde, DBS und Co., habe ich mir gedacht, spielen wir doch jetzt vom Metal Battle Sieger einfach mal 2 Songs und vielleicht noch einen dritten, aber ich glaube, 2 ist schon mal gut genug. Und ich empfehle euch dringend, kauft euch das Album von Force, was da heißt Force. Kann man sich vielleicht als Franke und vor allen Dingen als Erlanger ganz gut merken, denn ihr wisst ja noch.
1: Force ist nämlich gleich um die Ecke und das Klima, der soll da rücken. Force ist wenigstens gescheit laut, kann's keine hören, wenn man anhaut.
0: Heute heißt das Ganze ja New Force, aber das nur mal am Rande. Kauft euch das Album, genießt einen guten Heavy Metal und jetzt kommt Shine Like Me, Bitch von Force. Echter, handgemachter, guter Heavy Fuck.

Rock the Night von Europe, die bekanntlicherweise an der Nacht der Legenden gespielt haben am Donnerstag. Und also das war wirklich definitiv eine sehr, sehr ehrenvolle Ausgabe der Nacht der Legenden mit angefangen Skyler natürlich als Opener, aber das war ja noch nicht mal in der Nacht. Dann Uli John Roth, Yngwie Malmsteen, Europe, dann eine Band, zu der ich gleich komme und dann noch Def Leppard. Und oh, das war schon, da war ganz schön viel Gänsehaut dabei und Good Old Times dabei. Das Einzige, was es noch schöner hätte machen können, wenn ich Force noch davor mitgenommen hätte, aber wie gesagt, man kann halt nicht alles sehen und nicht alles mitbekommen. Und H-Blocks waren ja auch geil. Und ja auch irgendwo Legenden, die es ja schon lange nicht mehr gab. Und Europe hat abgeliefert, definitiv. Def Leppard hat auch abgeliefert. Aber für mich das Konzert des ganzen Festivals überhaupt war natürlich Savatage. Savatage, ich habe sie das erste Mal mit 14 gehört. Meine liebe damalige Freundin, die Martha, hat mir das gegeben. Martha, falls du zuhörst, vielen lieben Dank. Die hat mir Handful of Rain gegeben auf Kassette und ich habe diese Kassette rauf und runter gehört. Immer, immer, immer, immer wieder und bis heute höre ich es, wenn auch nicht mehr auf Kassette, da bin ich ehrlich. Gerade das Album Handful of Rain, aber natürlich auch Gutter Ballet und viele anderen rauf und runter. Und es ist einfach eine Band, die für mich zu den ganz, ganz Großen des Metals gehört und ich habe sie aber noch nie live sehen können. Es kam immer irgendwas Dummes dazwischen, meistens war es der schmöde Mammon und natürlich sind sie auch ganz lange als Savatage nicht aufgetreten, aber diesmal auf Wacken habe ich sie mir nicht entgehen lassen und das war einfach einer dieser Momente, den man einfach immer wieder am liebsten erleben möchte und immer wieder zurückspulen möchte und das nochmal und nochmal, nochmal, nochmal erleben möchte und das mit Sicherheit nie langweilig wird, aber es geht halt nun mal nicht, wir können nicht zurückspulen. Und ja, der absolute Höhepunkt für mich, zumindest von einem Konzert, war dann auch vom Album Handful of Rain und zwar in einer wunderbaren akustischen Version von I Believe. Und zwar wurde da John Oliver in Anführungsstrichen zugeschaltet, also das war natürlich vorher aufgezeichnet und hat dann ja noch gesungen und Klavier gespielt und boah, das war schon Gänsehaut pur und wow, ich bekomme echt Pippi in die Augen, wenn ich das wieder vor meinem geistigen Auge mir abspielen lasse. Ganz, ganz toller Moment und auch ich hatte da definitiv Pippi in den Augen. Es ist so ein starker Song mit so einer krassen Botschaft und nein, ich verstehe ihn nicht religiös, sondern einfach an den immerwährenden Glauben ans Gute, dass es das Gute selbst an sich doch noch irgendwo gibt, auch in einer Welt wie jetzt mit all den Problemen, die wir haben und ja, auch Vergeben, Selbsterkenntnis, Hoffnung, all sowas. Und deshalb hören wir jetzt auch Belief von Savatage und was ein geiler Abend, echt. 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

traditioneller kroatischer Klostergesang live auf Wacken. Ja, sowas gibt's auch. Und zwar sind das Metaklapper mit in diesem Fall dem Song Flight of Icarus, die hauptsächlich aber nicht nur Iron Maiden Songs covern, auch mittlerweile einige andere Songs im Repertoire. Und wie man gehört hat, komplett a cappella und boah, die sind live wirklich geil. Waren auf der Wackinger Bühne. Ich konnte sie nicht ganz bis zu Ende sehen, weil ich dann noch zu einer Pressekonferenz musste von Bear McCreary und Alicia White Glass, dazu gleich noch später. Aber das, was ich gesehen habe, war mal wieder wirklich traumhaft. Also was die singen, die Männer, das ist schon echt richtig, richtig, richtig geil. So, speaking of Bill McCreary und Alicia White Glass, die haben leider etwas mit Zeitüberschneidung im Pressebereich Pressekonferenz in Anführungsstrichen. Wir haben eigentlich was ein Interview auf der Bühne und haben da eben gesprochen über Kollaborationen in der Musik und dafür sind ja beide durchaus bekannt. Also die Alicia White Glass ist ja gerade jetzt, wo sie auch bei Arch Enemy raus ist, aber auch schon davor gefühlt mit jeder Band irgendwie unterwegs und macht überall was und das ist meistens auch sehr, sehr gut. Und Bill McCreary, wer ihn nicht kennt, der hat ja diverse Soundtracks und PC-Spiele gemacht. Zum Beispiel Battlestar Galactica, damit ist er bekannt geworden 2004. Übrigens, wenn die Serie nicht kennt, schaut sie euch an. Überragende Serie, aus meiner Sicht eine der besten Serien aller Zeiten, aber da können ja Geschmäcker unterschiedlich sein. Bei Eureka, bei Terminator, The Sarah Connor Chronicles hat er mitgemacht. Bei Da Vinci's Demons, bei Black Sails, Outlander, bei ganz, ganz vielen Sachen hat er wirklich mitgemacht. The Witcher, der Serie Herr der Ringe sogar einen Song mitgemacht und so weiter und so fort. Also der kann wirklich was und auch diverse Videospiele wie zum Beispiel God of War, Ragnarök, Assassin's Creed und so weiter und so fort. Also und der hat eben das allererste Mal, soweit ich weiß, dann auch auf Wacken gespielt. Ja, natürlich kam Alicia White Glass dann auch mit auf die Bühne für ihre Hymne. Die hören wir dann gleich noch, ihre Wacken-Hymne. Und das war schon wirklich ein ganz, ganz tolles Konzert. Hat mir sehr viel Spaß gemacht. Andere haben in der Zeit in Flames gesehen. Ja, die waren auch, von dem, was ich gehört habe, wie immer. Aber ich bin jetzt nicht so der große Die Hard in Flames-Fan, deshalb war mir das ziemlich egal. Ich bin nach Saxon, die davor gespielt haben, die übrigens auch mal wieder sehr geil waren, bin ich eben rüber Richtung Headbanger und Wet Stage, also zu den sonst Montag bis oder Mittwoch und Donnerstag sind das dann Newcomer Stages. Und sonst spielen dann eben auch relativ unbekannte Bands dort. Und während ich gewartet habe, ich kam etwas zu früh, habe ich noch die letzten Minuten gehört von Animals as Leaders aus Südafrika. Und die kann ich jetzt nicht spielen oder werde ich jetzt nicht spielen, weil es, ich will es mal beschreiben als Very Technical Jazz Metal. Hört euch das durchaus mal an. Das ist wirklich absolut krass, was die Leute da mit ihren Instrumenten machen. Das ist wow. Also wer selber Instrumente spielt, sei es Schlagzeug, sei es E-Bass, sei es Gitarre, hört euch das wirklich mal an. Animals as Leaders. Also das war schon wirklich zum Zungeschnalzen. Was mich allerdings auf diesen Newcomer-Bands oder Newcomer-Bühnen echt hat oder genervt hat, war, wenn man relativ weit vorne stand, zum Beispiel ganz oder halbwegs rechts außen, dann hat man immer gleich diese riesen Kamera bzw. diesen Kameraarm mitten in der Fresse gehabt und das ist echt nervig. Also man hat wirklich teilweise von der Bühne überhaupt nichts gesehen. Ist dann zwar auch immer nach oben gegangen und so weiter und so fort. Also man hat dann schon insgesamt was gesehen, aber oft genug war sie einfach wirklich genau im Sichtfeld. Also liebe Wacken-Leute, ich weiß, ihr hört mir natürlich zu, die wichtigste Metal-Sendung des Jahres oder des Landes, ganz klar. Aber falls nicht doch mal jemand irgendwie zuhört, der dem was sagen kann, das nervt. Also man sieht halt wirklich sau wenig, muss dann Richtung Mitte gehen, dann hat man aber wieder mehr mit Crowdsurfern zu tun. Das mag ich mittlerweile einfach nicht mehr, dafür bin ich zu alt.
und habe da keinen Bock, die Leute zu tragen. Können ja gerne andere Leute machen, aber ich habe da keinen Bock zu. Deshalb, das hat echt genervt. Gut, bei Beer Mercury gab es zum Glück keine Crowdsurfer, deshalb bin ich dann rübergegangen und habe mir das angeschaut. Aber das war schon echt ein sehr geiles Konzert mit Punktabzug in der B-Note für diesen Kameraarm. Vielleicht kann man das mal irgendwann ändern. Wir hören jetzt auf jeden Fall Beer Mercury mit Alicia White Glass und ihre offiziellen Wacken-Hymne Our Kingdom. War ein sehr schönes Konzert mit anschließendem Happy Birthday für die Alicia, die hat da ihren 25. Geburtstag wiederholt oder so ähnlich. Auf jeden Fall hatte sie Geburtstag.

Der Judas, der Priest mit Painkiller. Ja, leck mich am Arsch, hat der geliefert. Unglaublich, was Judas Priest auf dem Wacken abgezogen hat. Ich meine, der Gute ist ja mittlerweile, damals war er noch junge 74, mittlerweile ist er schon etwas ältere 75 Jahre alt. Ja, Wahnsinn einfach. Also, der kann immer noch so singen wie früher und ja, er bewegt sich natürlich nicht mehr ganz so viel. Das sei ihm geschenkt mit, wie gesagt, damals knappen 75 Jahren. Jetzt mittlerweile ist er 75. Stark. Also, ganz, ganz geiles Konzert. Wir haben es wieder von ein bisschen weiter hinten angeschaut, also so kurz vorm Eingang, / Ausgang von dem großen Infield. Und wer schon mal in Wacken war, der weiß das vielleicht auch. Hinten geht das ein bisschen höher. Das heißt, man hat von hinten dann wirklich einen richtig geilen Blick Richtung Bühnen. Ja, man ist natürlich nicht ganz vorne dran, das ist klar. Aber man sieht halt trotzdem dank der vielen Leinwände eigentlich auch alles, was man sehen muss. Und man sieht vor allen Dingen auch die Crowd, man sieht das Komplette und diese Lightshow, die es dazu gab. Richtig, also eine Produktion vom Allerfeinsten, wirklich, gerade mit der Lightshow. Boah, richtig geil. Also das war, wäre Sabotage nicht da gewesen, wäre Judas Priest diesmal mein Highlight gewesen. Aber so nur in Anführungsstrichen auf Platz 2, aber nichtsdestotrotz richtig, richtig geil. Das war schon echt cool. Danach an dem Tag, ja, ich habe noch ein bisschen Running Wild im Sitzen mitgekriegt und das war auch tatsächlich ziemlich gut, aber das war dann ja schon nach 0 Uhr und ich war einfach müde, ich gebe es zu, es war der Freitag und ich war einfach müde und deshalb habe ich nicht mehr alles von Running Wild gesehen und Sepultura habe ich leider gar nicht gesehen. Ich habe es einfach nicht mehr geschafft. Ich habe es vom Camping Ground noch ein bisschen gehört. Das war schon eindrucksvoll. Sepultura ja mit ihrer letzten Show in Europa. Ja, hätte ich gerne gesehen, aber ich habe es einfach nicht mehr geschafft. So einfach ist es. Ich bin halt, was es ist, wie es ist. Ich hätte auch gerne Subway to Sally nochmal gesehen. Die haben aber zeitgleich mit Sepultura gespielt. Das hätte ich also nicht geschafft, aber naja, wie dem auch sei, man kann ja auf so einem Riesenfestival einfach nicht alles sehen. Ich hätte auch gerne Faun gesehen und wie sie nicht alle heißen an dem Tag, aber ja, ist halt nicht alles drin, ne? Genau. Kommen wir jetzt zum Samstag, zum letzten Festivaltag. Heavysaurus hat auf den Hauptbühnen, genau genommen auf der Harder Stage, angefangen. Da waren sehr, sehr viele Leute. Ich persönlich war nicht da. Ich finde Heavysaurus geil und alles, aber ja, ich muss er einfach nicht jedes Mal sehen auf dem Festival. Darf ja jeder machen, wie er will. Ich war bei Focus Punkt, einer relativ kleinen, noch kleinen deutschen Punkband. Die waren auch beim der Tour von Feine Sahne Fischfilet als Vorband, zumindest in Bamberg. Hören wir gleich was davon. Außerdem waren noch ziemlich früh Orbit Culture und Nevermore am Start. Castle Red, davon hören wir jetzt auch gleich noch was. Ja, ne? Wo andere Bands, die weniger mit Metal zu tun haben, zur Hauptzeit spielen. Da müssen halt selbst Klassiker und erfahrene Recken wie Orbit Culture und Nevermore oder relativ junge Bands, die gerade rauskommen wie Castle Rats, entweder gegen große Bands spielen oder früh am Tag. Ja, ist, fand ich ein bisschen schade, aber gut ist, wie es ist. Wir hören jetzt auf jeden Fall Fokuspunkt, dann Nevermore und dann Castle Rats.

Castle Red mit Siren. Castle Red ist eine dieser Bands, die ich verdammt gerne gesehen hätte, aber sie waren halt zeitgleich zu Arch Enemy und Powerwolf, genau genommen. Und ja, das ist dann halt irgendwie scheiße. Was soll man machen? Ich meine, ja, natürlich bei so großen Konzerten oder so großen Festivals mit vielen Bühnen, ja, dann lassen sich solche Überschneidungen nicht vermeiden, das ist mir klar. Aber Arch Enemy konnte ich mir natürlich nicht entgehen lassen. Zum einen bin ich großer Arch Enemy-Fan, finde es richtig geil, was die machen, die Mucke und so weiter. Bin natürlich, falls es schon irgendjemand aufgefallen ist, auch großer Alicia White Glass-Fan. Und jetzt eben die neue Sängerin Lauren Hart, da wollte ich mir dann schon mal einen Überblick machen, beziehungsweise ein Bild machen, wie die denn so drauf ist. Und ich muss sagen, die hat definitiv einiges drauf, die Lauren Hart. Ohne Frage. Die ist, hat richtig was drauf. Geht mir sehr viel mehr Richtung der alten Sängerin, also Angela Gossow. Aber nichtsdestotrotz fehlt mir noch so ein bisschen das Alleinstellungsmerkmal, das Besondere an ihr. Sie ist jetzt noch sehr neu bei Arch Enemy. Für mich, aus meiner Sicht, war das jetzt kein großer Unterschied oder nichts, was sie wirklich besonders macht. Sie ist technisch sehr gut, sie kann super growlen, alles schön und gut, kann auch clear singen, alles toll. Aber Arch Enemy mit Gossow waren mega. Dann die liebe Alicia White Glass ist natürlich auch ein Hingucker, klar, sie fällt auf. Auch durch ihr Bühnenbild, beziehungsweise die Sachen, die sie anzieht. Bunt, bunte Haare und so weiter. Und jetzt die Lauren Hart, schwarze Haare, alle haben nur schwarz an. Das ist irgendwie, da fehlt mir einfach was. So. Ich meine, das ist auch überhaupt nicht böse. Mir hat da einfach nur ein bisschen was, ein Alleinstellungsmerkmal gefehlt. Ich würde sie mir jederzeit auf dem Festival wieder anschauen. Ob ich nochmal zu einem Konzert gehe, erstmal glaube ich nicht. Also normalen Tour, aber im Festival auf jeden Fall immer gerne. Sagen wir es mal so. Aber sie hat auf jeden Fall sehr viel Potenzial und ich glaube, sie kann mehr aus sich machen, wenn sie ein bisschen ja, mehr Erfahrung sammelt auf der Bühne. Man merkt, dass sie auf jeden Fall ein tolles Charisma hat. Das hat sie immer wieder gezeigt. Auch ein tolles Lächeln und da ist ganz viel Zukunft drin. Die ist ja noch

jung und ist jetzt das erste Mal, glaube ich, vor so großem Publikum gewesen. Ich mache mir da keine Sorgen um Arch Enemy. Die wird schon noch auf jeden Fall was dazulernen. Castlered, wie gesagt, hätte ich gerne gesehen, konnte ich jetzt nicht anschauen, aber ich hoffe, die kommen auch mal wieder auf Festivals. Castlered machen, wie man gehört hat, den guten alten Black Sabbath Sound mit modernen Einflüssen und einer sehr hübschen Frontfrau, die auch eine in Zockerkreisen würde sagen, epische Frauen-Metal-Rüstung anhat, also herzlich wenig. Aber ja, sehr zu empfehlen, finde die Songs sehr geil, erinnert, wie gesagt, hart an die guten alten Black Sabbath-Zeiten. Dann kam Powerwolf. Powerwolf ist Powerwolf, so wie man sie kennt. Kann man mögen, kann man hassen. Ich liebe sie, ich finde die Musik einfach geil. Das ist positive Musik. Holt mich sehr viel mehr ab als zum Beispiel Sabaton, die dann ja danach kamen. Und ja, die Show war wie immer geil. Ist auch mal jetzt ein bisschen neuere Show, bisschen andere Elemente als früher. War toll. Und ja, was soll man sagen? Also, das ist Powerwolf, ist Powerwolf. Wer sie noch nicht gesehen hat, schaut es euch an. Das ist ganz einfach, mehr sage ich dazu nicht. Dann kamen die Promoters und Farewell and Thanks. Und da muss ich jetzt natürlich schon sagen, früher war ja, die Leute, die auf Wacken schon öfters waren, wissen das, vor dem letzten Headliner kam eine riesengroße Show mit, wer die neuen Bands im nächsten Jahr sind. Und dieses Jahr war das aber anders. Dieses Jahr kam schon, ich glaube ab Donnerstag, wenn es mich nicht ganz täuscht, vielleicht auch schon am Mittwoch, aber ich meine ab Donnerstag immer wieder so ein Stückchen Bands, die nächstes Jahr auf Wacken spielen. Und zwar nicht in der großen Show, sondern einfach am Bildschirm, an den Screens angekündigt bei den Hauptbühnen. Und das teilweise auch eben schon relativ früh am Tag. Die Macher vom Wacken haben in einem Interview gesagt, naja, wir haben jetzt diesmal schon so viele Bands fürs nächste Jahr und wir wollten denen was Gutes tun und die auch mit announcen, aber ja, sind wir mal ehrlich, ich glaube eher, das war aus Kostengründen, ne? Weil so eine Drohnenshow wie in den letzten Jahren, das kostet natürlich, klar, oder auch eine große Pyroshow und so weiter, sowas kostet alles, kann ich auch alles verstehen, aber ich fand, dass das insgesamt einfach schwach war, was da kam. Mir hat da wirklich eine schöne Show gefehlt und da bin ich mit Sicherheit nicht der Einzige, dem da so eine schöne Show gefehlt hat. Sei es jetzt mit Drohnen, sei es mit Firework, das ist mir relativ, aber überhaupt eine Show gehört dann schon hin und einfach nur das so nebenbei announcen, das fand ich ein bisschen schwach und ein bisschen schade. Aber naja, gut, wie dem auch sei, wir hören jetzt noch eine Band, die ja leider auch auf einer kleinen Bühne gespielt hat gegen Sabaton, bei denen es aber richtig rundher gegangen sein muss. Fit for an Autopsy, ich war selber nicht da, weil dann wäre ich wirklich fit für eine Autopsy gewesen. Ich war zu dem Zeitpunkt einfach fertig und durch, weil ich alt bin, aber ich habe Leute getroffen, die da waren und die waren hellauf begeistert. Deshalb hören wir jetzt Pandora von Fit for an Autopsy und danach kommen wir zu den Bands vom nächsten Jahr und meinem persönlichen Fazit vom Wacken 2026.

Pandora von Fit for an Autopsy. Haben zeitgleich zu Sabaton gespielt, die wohl eine sehr geile Show gemacht haben. Ich schaue mir Sabaton nicht an, weil ich einfach, ja, ist einfach nicht so meins. Klar kann man sagen, ja, du schaust Powerwolf an, dann kannst du auch, ja, mag sein, aber ich fand Powerwolf geil und Sabaton brauche ich einfach nicht. Und das ist ja auch das Schöne in einer Demokratie, dass man nur das anschauen muss, was man auch möchte. So, wer kommt denn alles noch 2027? Ja, also da kommen Bands wie Napalm Death, Overkill, UDO mal wieder, yay, freue ich mich drauf. Heaven Shall Burn, freue ich mich sehr drauf. Dragon Force, immer gut, ich bin gespannt, ob wieder mit Alicia White Glass, denn dann wäre sie doppelt und dreifach sozusagen drauf, denn auch sie kommt nächstes Jahr mit Blue Medusa. Dann die Children of Bodom, da freue ich mich sehr drauf. Dann kommen, ja, Beast in Black, naja, nicht so meins, aber immerhin. Avatar, immer geil. Avatar freue ich mich sehr drauf, waren dieses Jahr auch auf dem Rockharz, richtig geil. Halloween, ebenfalls auf dem Rockharz, dieses Jahr richtig geil, freue ich mich auch sehr doll. Five Finger Death Punch, nicht ganz unkontrovers, manche Leute sagen den ja starke Tendenzen zu Trumpismus bei. Ich habe mir das jetzt mal ein bisschen genauer angeschaut. Ja, er hat sich mal positiv zu Trump geäußert. Das ist aber schon ziemlich lange her. Noch vor seiner ersten Amtszeit. Und ja, sie sind klar dem Militär nicht ganz abgeneigt in den USA. Aber das ist in den USA eine wirklich sehr, sehr weit verbreitete Meinung. Und deshalb die Leute nicht einzuladen, zu wacken, wie manche gefordert haben, das finde ich dann natürlich ein bisschen komisch. Und daraus dann am Ende noch einen Shitstorm zu machen, wie es teilweise in Social Medias war, das finde ich dann schon ein bisschen daneben, gerade auch wenn man bedenkt, dass eine Band wie Heaven Shall Burn kommt, auf die ich mich tierisch freue, die jetzt aber auch nicht gerade dafür bekannt ist, im Zentrum oder unpolitisch zu stehen. Also die ist ja auch definitiv politisch und zwar ziemlich eher weit links. Und ja, dann kann ja jeder auf das Konzert gehen, wie er gerade möchte. Also ich habe nichts gegen Five Finger Death Punch, ich freue mich drauf. Electric Callboy, da könnten manche sagen, Mensch, die waren doch dieses Jahr auch schon mal da. Stimmt nicht ganz, sie waren als Electric Bass Boy da. Lasse ich jetzt erstmal so im Raum stehen. Auf wen ich mich auch sehr freue, ebenfalls dieses Jahr auf dem Rockharz gesehen, auch sehr stark gewesen, das ist die Band Tailgunner. Freue ich mich sehr drauf, die haben wirklich sehr geliefert. Edguy freue ich mich natürlich extrem drauf, die mal wieder live zu sehen, ist schon viel zu lange her. Und das Lustige ist, ich hatte erst Anfang des Jahres mit dem lieben Metal Matze geredet. Mensch, die haben wir doch ewig nicht mehr gesehen und die sollten mal wieder und so weiter. Und nächstes Jahr sind sie auf dem Wacken und sind dieses Jahr auch auf Tour. Aber da kann ich leider nicht, so gern ich es sehen würde. Aber naja, wie dem auch sei, durchaus ein Line-Up, was sich sehen kann mit Stärken und Schwächen. Feuerschwanz sind auch mal wieder dabei. Insofern kann man sich durchaus drauf freuen auf das gute Wacken 27. Ich kann aber Wacken 26 nicht abschließen, ohne über ja den sehr medial gewordenen Shitstorm über ja Patches und vor allen Dingen antifaschistische Patches, die abgenommen wurden, zu erzählen oder zu berichten. Ihr werdet das, denke ich mal, mitbekommen haben, wenn ihr irgendwo in den Social Medias unterwegs seid oder selbst in den normalen alten Medien gab es ja einige Berichte darüber. Also erstens, ich selber habe jede Menge Patches, antirassistische Patches, kein Bock auf Nazis und hast die nicht gesehen und auch Anti-AfD-Patches. Und ich wurde nicht ein einziges Mal angesprochen, auch nicht von einem Ordner, auch nicht negativ angesprochen, wurde zweimal positiv angesprochen vom Ordner. Was auch daran liegt, dass sehr viele Ordner offensichtlich Migrationshintergrund haben. Das heißt, es ging da wohl wirklich um Einzelfälle. Und um Einzelfälle sollten wir vielleicht nicht ganz so einen großen Shitstorm machen. Das ist meine Meinung. Und man kann sich natürlich überlegen,
Ja, wollen wir ein komplett unpolitisches Wacken oder wollen wir es nicht haben? Ich finde, es gibt gewisse Symbole, die sind in Deutschland zu Recht verboten, Hakenkreuz etc. Die haben selbstverständlich auf einer Kutte bei einem Metal-Festival, das ja weltoffen sein möchte und auch ist, wie Wacken, nichts zu suchen. Alle anderen Sachen sind aus meiner Sicht Meinungsfreiheit und sind damit aus meiner Sicht sehr herzlich willkommen. Und ein komplett unpolitisches Wacken oder die Aussage, Metal ist unpolitisch, das ist aus meiner Sicht komplett Blödsinn. Wir hatten es ja gerade mit Heaven Shall Burn, eindeutig politisch und definitiv Metal. Wir hatten es mit Five Finger Death Punch, die dann ein bisschen von der anderen Seite kommen. Onkels haben damals Wacken gerettet. Wo die politisch stehen, darf jeder selber für sich entscheiden. Ist mir auch ziemlich wurscht. Aber Wacken ist definitiv weltoffen und Metal ist nicht immer unpolitisch. Und ich finde, man sollte einfach eine gewisse Objektivität behalten und jeder darf das sehen, wohin er möchte. Selbstverständlich sind gewisse Sachen in Deutschland verboten. Die haben auf Wacken nichts zu suchen. Alle anderen Sachen sind Teil der Meinungsfreiheit und aus meiner Sicht deshalb herzlich willkommen und können ignoriert werden, wenn es einem nicht passt. Ganz einfach. Genug geredet davon. Wir kommen jetzt, bevor ich nochmal zu meinen Highlights und Lowlights und meinem Fazit von 26 berichte, nochmal zu einem ganz speziellen Konzert, wo leider nicht jemand oder jeder hin durfte, jemand Bestimmtes, nämlich ich leider auch nicht, aber dazu kommen wir gleich noch. Und zwar war das ein ganz besonderes Konzert für alle Blutspender, die das Ganze dann auch angegeben haben bei Heaven Shall Burn. Die haben nämlich ein ganz spezielles Blood Over Wacken oder so ähnlich hieß das, im Landgasthof-Konzert gemacht, wo alle wirklich nur diese Blutspender rein durften. Und das finde ich eigentlich eine sau geile Idee. Ich wäre sehr gerne hingekommen, hab's auch versucht mit meinem Pressearmband, aber angeblich gibt es in Deutschland größere und wichtigere Medienhäuser als Rock'n'Radio. Kann man der Meinung sein? Nein, ich habe es probiert, aber mir war klar, dass das so nichts wird. Ist mir aber auch ziemlich, also ich fand es natürlich schade, dass ich nicht da war, aber ich kann es natürlich verstehen. Hab aber auch ein paar Videomitschnitte gesehen und Berichte gehört und das muss wohl mega krass gewesen sein und mega geil gewesen sein. Und umso mehr freue ich mich auf Heaven Shall Burn nächstes Jahr live auf Wacken und deshalb hören wir jetzt auch Heaven Shall Burn live in Saalfeld in diesem Fall, so heißt zumindest das Album. Und danach hören wir noch Edguy, weil ich mich auch so sehr auf die freue.

0: Edguy mit 9to9 definitiv nächstes Jahr auch auf dem Wacken 2027. Ob ich da sein werde, kann ich wirklich noch nicht sagen. Ich fand dieses Jahr richtig geil. Versteht mich nicht falsch. Es war ein tolles Festival. Ich hatte jede Menge Spaß. Ich hatte super Erholung. Ich war sehr glücklich. Ich habe Savatage gesehen. Geil. Aber ich werde einfach zu alt für den Scheiß, für diese großen Festivals mit dem vielen, vielen Laufen. Und das ist halt nur mal bei so einem Riesenfestival wie Wacken unumgänglich. Das ist mir einfach ein bisschen zu anstrengend. Und ich finde es dann schade, wenn ich Bands, die ich eigentlich gerne sehen würde, nicht sehen kann, nur weil ich es nicht mehr schaffe, körperlich. Das ist einfach dann, ja, sehr, sehr ärgerlich und schade. Und deshalb werde ich mit meiner Frau wahrscheinlich eher kleinere Festivals besuchen und vielleicht auch mal neue Festivals besuchen. Ich meine, Rockarts steht definitiv auf unserer To-Do-List, da haben wir auch schon die Karten für. Aber es gibt ja auch noch so viele andere Festivals und auch außerhalb von Deutschland. Das würde mich einfach echt mal interessieren, die auch mal kennenzulernen. So geil Wacken ist, es ist mir einfach mittlerweile zu viel gelaufen. So einfach ist es. Und außerdem gibt es da so ein bisschen einen Trend zu einer sehr Verballermannisierung und zunehmend auch elektronische Einflüsse, Elektro, Techno, wie auch immer im Metal-Bereich. Aber eigentlich will ich mich gar nicht mehr dazu äußern, weil ich habe schon einiges dazu gesagt, auch in dieser Sendung und in Gesprächen mit anderen Metalheads. Aber ich frage einfach mal eine alte Bayern-Legende. Zwinker-Emoji. Es gibt im Moment auf diese Festival einige Bands, vergessen ihnen Metal, was sie sind. Ich lese nicht viele Programmhefte, aber ich habe gehört viele Situationen. Wir haben Wacken besucht. Erstens.
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2: Hallo zusammen und willkommen zu einer neuen Folge Dein Thema, mein Thema. Wie jeden Freitag sprechen wir wieder über zwei Themen, die uns und unser Team diese Woche beschäftigt haben. Und außerdem gibt's zum Schluss natürlich auch wieder zwei Empfehlungen für euch. Ich bin Emily, eure heutige Gastgeberin und hier zusammen mit meiner Co-Hostin Betty.
3: Hallöchen!
2: Wir starten heute mit einem Fall, der eigentlich schon 30 Jahre alt ist, aber trotzdem irgendwie auch nie so richtig alt wird und vor allem jetzt gerade so aktuell ist wie seit lange eigentlich schon immer. Am Montag hat in Las Vegas nämlich der Prozess rund um den Mord von Tupac Shakur begonnen. Und für mich persönlich ist es ja ein Muss, Tupac in der Playlist zu haben. Also es ist schon immer so gewesen und ich bin mir ganz, ganz sicher, es wird auch immer so bleiben. Aber wie ist es eigentlich bei dir? Kannst du mit Tupac, mit der Musik etc. generell, kannst du damit was anfangen?
3: Also ich habe ihn jetzt nicht in meiner Playlist, aber ich glaube, es geht mehr so Richtung Rap, glaub. Vielleicht habe ich ihn bestimmt schon mal gehört, aber mehr, ich denke mal eher mehr unterbewusst statt bewusst.
2: Und für alle, denen es genauso geht und die ganze Geschichte vielleicht auch nicht so kennen, hier gleich nochmal eine kurze Zusammenfassung. Aber bevor wir damit anfangen, hören wir mal ganz kurz in einen seiner bekanntesten Songs rein.

0: Und ich glaube, genau diese paar Sekunden zeigen auch schon ganz gut, warum Tupac bis heute einfach so bekannt ist, wie er eben ist. Seine Musik war halt einfach sehr oft persönlich, teilweise politisch, mal mehr, mal weniger. Und ja, er hat sich einfach mit Themen wie Gewalt, Armut und dem Leben auf der Straße beschäftigt. Und man darf ja nicht vergessen, Tupac war ja nicht nur ein Rapper, sondern auch ein Teil einer Zeit, in der sich die Hip-Hop-Szene in East Coast und West Coast geteilt hat. Und die Konflikte damals gingen halt schon sehr, sehr weit über Musik auch hinaus. Und genau das ist ja auch ein ganz großer Punkt, der eine ganz große Rolle bei seinem Tod spielen. Weil es war ja so, Tupac ist ja im September 1996 in Las Vegas erschossen worden. Und da war er ja gerade mal 25.
1: Das ist schon ein bisschen krass, was da alles so passiert ist. Aber dass da jetzt deswegen nach 30 Jahren ein Mann vor Gericht steht. Also ich bin jetzt nicht so ganz im Thema drin, aber kannst du mich da ein bisschen abholen?
0: Ja, also es war so, Tupac ist im September 1996 auf dem Heimweg gewesen von einem Boxkampf von Mike Tyson. Und da war er zusammen im Auto unterwegs mit Chuck Knight, das ist der Leiter von seiner Plattenfirma gewesen und der damalige Geschäftspartner von ihm. Und die waren, wie gesagt, auf dem Heimweg und dann ist ein weißer Cadillac neben ihn gefahren, aus dem halt mehrere Schüsse gefallen sind. Und die haben beide getroffen, also Chuck Knight wurde auch getroffen, allerdings bei weitem nicht so stark wie Tupac. Also Tupac ist viermal getroffen worden. Der ist daraufhin ins Krankenhaus gekommen und wirklich 6 Tage später an den Folgen daran halt auch gestorben.
1: Ja, okay. Ja, wo du es jetzt sagst, ist es mir wie Schuppen von den Augen gefallen. Aber war da jetzt nicht noch irgendwas mit Notorious B.I.G. oder wie nennt man den?
0: Ja, genau, Notorious B.I.G., auch kurz Biggie genannt, unter den Fachleuten hier. Das ist so, also der ganze Hintergrund bei der ganzen Geschichte ist so, dass Tupac und Biggie eigentlich richtig gute Freunde waren. Die haben sich gegenseitig unterstützt, die haben zusammen Musik gemacht, die haben wirklich nur gut voneinander gesprochen. Und 1994 war es dann aber so, dass Tupac in den Quad Recording Studios in New York gewesen ist und da schon mal angeschossen und ausgeraubt wurde. Und Biggie ist zum selben Zeitpunkt auch in den Recording Studios gewesen mit Leuten aus seiner Plattenfirma, halt eben auch einfach zum Aufnehmen. Und dementsprechend glaubt Tupac halt einfach oder hat geglaubt, dass Biggie oder einer seiner Leute, je nachdem, Biggie wahrscheinlich nicht direkt, aber dass irgendjemand was damit zu tun hat. Und das sind aber halt alles immer nur Mutmaßungen gewesen. Also es waren nie irgendwie, dass es bewiesen wurde, der und der ist es gewesen oder irgendeiner von Biggie ist es gewesen. Das sind immer nur reine Vermutungen und Spekulationen von Tupac gewesen. Und so ist es aber halt eben losgegangen, diese ganze Streiterei, die Konflikte zwischen Tupac und Biggie. Und dann war es aber natürlich nicht nur die beiden. Also es ist ja irgendwie, es greift ja alles ineinander immer ein. Das ist so, die beiden dann natürlich, sie haben beide jeweils Plattenfirmen gehabt. Die von Tupac war Death Row Records und die von Biggie war Bad Boy Records. Natürlich, die haben sich dann irgendwie gegenseitig bekriegt. Und wir dürfen natürlich auch nicht vergessen, wir sind in Amerika und damals war die Zeit ja doch nochmal anders. Ich meine, es sind ja doch auch 30 Jahre her. Da ist es halt so mit diesen Gangs nochmal komplett anders. Ne? Und dann hat es halt alles irgendwie noch so befeuert und es ist halt immer schlimmer geworden. Und genau daraus entstand ja diese East Coast, West Coast Rivalität. Ich weiß nicht, ob man sie kennt, aber wenn man schon mal gehört hat, das ist auf jeden Fall so der Hintergrund. Und wie ich gerade schon gesagt habe, der Streit ging halt weit über Musik hinaus. Also es war irgendwie persönliche Feindschaften, also wirklich nicht mehr Freundschaft, sondern einfach nur reine Feindschaft. Dann die Plattenlabels, Gangverbindungen, etc. Es greift halt alles ineinander ein, wie man es vielleicht von sich selber, vom eigenen Leben auch kennt, nur halt wahrscheinlich ja doppelt so schlimm, wenn man so will. Und genau, und dann wurde 1996 Tupac erschossen und das eigentliche Krasse, was ich ja finde, ist, dass ein halbes Jahr später, also wirklich genau ein halbes Jahr später, Tupac war September 96 und im März 1997 ist Biggie in Los Angeles erschossen worden. Und das finde ich halt so krass, dass es wirklich innerhalb so kurzer Zeit 2 Morde an so großen Rappern zur damaligen Zeit gegeben hat. Also ich meine, das sind ja wirklich auch, wenn du uns beide nicht kennst, aber ich glaube, man kann schon sagen, dass beide zum damaligen Zeitpunkt einfach, ja, ich würde jetzt fast behaupten, wirklich mit die größten Rapper gewesen sind und dann in so kurzer Zeit 2 Morde durch Erschießen aber auch, ne, dürfen wir auch nicht vergessen. Und dann ist es aber auch so, dass beide Fälle ja nicht richtig geklärt worden und immer auch noch nicht geklärt sind. Ne? Also auch bei Biggie ist so, dass irgendwie noch nie richtig klar war. Also natürlich wird vermutet, es muss jetzt unbedingt jemand von Tupacs Seite sein, weil das ist ja irgendwie ein bisschen naheliegend. Aber richtig bewiesen wurde es halt nie. Und das finde ich halt so krass, dass so 30 Jahre lang irgendwie so Morde stattfinden oder Morde von vor 30 Jahren einfach immer noch nicht aufgeklärt sind. Und irgendwie ist es alles so offensichtlich, aber trotzdem fehlen die Beweise. Und das ist halt so, ist krass ja eigentlich an der ganzen Geschichte.
1: Ja, und weil du jetzt vorhin erwähnt hast, dass diese Morde relativ einen kurzen Abstand hatten, weiß man irgendwie, ob dann das dieselben Gangmitglieder waren, die die Leute umgebracht haben?
0: Also richtig weiß man es nicht, weil wenn man das wüsste, dann wäre es ja geklärt. Also dann wird es ja gar keinen Prozess zum Beispiel jetzt im Fall von Tupac geben. Aber grundsätzlich sind eigentlich immer alles Vermutungen gewesen oder sind sie bis jetzt ja immer noch, aber so richtig, dass man sagen kann oder dass man handfeste Beweise hat und sagen kann, ja okay, also der und der ist es auf jeden Fall gewesen, das gibt's nicht.
1: Ah, okay, gut. Und wer steht jetzt genau vor Gericht?
0: Also vor Gericht steht Dwayne Davis, auch genannt Keffi D. Sagt wahrscheinlich jetzt den wenigsten was, aber der ist heute 63, dementsprechend kann man ja auch ganz gut zurückrechnen, wie alt er damals gewesen ist, also damals knackige 33 Jahre. Und der war damals auch ehemaliger Ganganführer. Und er steht jetzt vor Gericht, weil er 2019 eine Autobiografie veröffentlicht hat und da eben auch öffentlich geschrieben hat und dementsprechend ja irgendwie auch zugegeben, logischerweise, es stammt ja von ihm, dass er mit dem Auto saß und die Waffe für den Mord an Tupac auf die Rücksitzbank gelegt hat. Also er selbst behauptet auch, dass er nicht geschossen hat, sondern sein Neffe das gewesen ist. Und die Staatsanwaltschaft wirft ihm jetzt aber vor, dass er die Waffe besorgt hat und den Angriff wahrscheinlich auch organisiert hat. Und daraufhin hat sie ihn 2023 dann festgenommen und wegen Mord an einer mit einer tödlichen Waffe angeklagt. Bislang ist er auch der einzige Angeklagte, was aber auch einfach daraus resultiert, weil alle anderen, die mit dem Auto gesessen waren, also sie waren insgesamt so viert im Auto mit ihm. Und er ist aber halt noch der Einzige, der lebt. Also dementsprechend wird es wahrscheinlich ein bisschen schwieriger, die anderen drei anzuklagen. Genau, aber er ist halt auch derjenige, der das alles öffentlich gemacht hat, mehr oder weniger. Und er selber plädiert aber trotzdem logischerweise auf unschuldig. Also wie man es kennt, man schreibt es ins Buch, ich war's und sagt dann, halt stopp, ich war's gar nicht. Also Klassiker einfach. Ja. Und was man aber auch sagen muss, ist, dass die Staatsanwaltschaft nicht beweisen muss, dass Davis selber geschossen hat, sondern sie müssen einfach nur nachweisen, dass er beteiligt gewesen ist. Und ich denke, das kann man eigentlich relativ gut nachweisen, weil ich meine, er hat das durch seine eigenen früheren Aussagen, egal ob es jetzt Interviews waren oder eben sein eigenes Buch, er hat es ja selber zugegeben. Also es sind ja eigentlich, ich weiß nicht, ob es jetzt genug Beweismittel sind, aber es sind ja auf jeden Fall Beweismittel, die vorhanden sind. Von daher, also ich glaube nicht, dass da irgendwie noch großartig Spielraum gibt.
1: Und warum findet das Ganze erst nach 30 Jahren statt?
0: Naja, also es ist ja so, also 1996 ist ja eine relativ lange Zeit. Ich meine, es sind 30 Jahre. Und man darf ja nicht vergessen, damals gab es ja deutlich weniger technische Möglichkeiten, wie es heutzutage gibt. Also es ist ja wirklich so, es hat damals keine Smartphones gegeben, kaum digitale Spuren, weil wie? Es hatte irgendwie noch gar nichts gegeben oder einfach nicht so viel und vor allem nicht in dem Ausmaß, wie es das jetzt gibt. Und wir hatten auch weniger Überwachungskameras. Also ich weiß, man denkt immer so Amerika, da ist in jedem Eck noch so die kleinste Kamera, aber das war damals einfach nicht so. Und deswegen ist es halt irgendwie auch damals schwer gewesen oder schwerer, als es jetzt einfach ist. Und natürlich hat es immer jahrelang irgendwelche Theorien gegeben, naja, also keine Ahnung, der ist es gewesen oder der muss es gewesen sein, weil der war zu dem Zeitpunkt da und da und es passt und dies und das. Aber es waren halt immer irgendwie Theorien. Es hat halt nie Anklagen gegeben, weil die Beweise einfach nicht da waren. Bis er dann 23 angeklagt wurde, beziehungsweise festgenommen wurde, wegen seinen eigenen Aussagen.
1: Ah, okay, gut. Und was passiert dann jetzt?
0: Genau, also es ist so, der Prozess ist ja am Montag gestartet und da ist jetzt erstmal ganz normal, der ist mit der Auswahl der Geschworenen gestartet und es bedeutet, der Prozess ist logischerweise noch relativ am Anfang. Also da kann man jetzt noch nicht so viel erwarten, aber geplant ist er auf jeden Fall für 4 Wochen, also circa einen Monat, habe ich gelesen. Und genau, da bin ich dann sehr gespannt, Wie sich das alles noch entwickelt, das kann man Stand jetzt natürlich schwer sagen, weil mehr, wie ich jetzt gesagt habe, gibt es glaube ich noch gar nicht. Und in den USA ist das mit den Gerichtsverfahren und mit den Auswahl der Geschworenen ist eh nochmal ein bisschen anders als bei uns. Und deswegen, aber wie gesagt, ist für 4 Wochen angesetzt, circa, wahrscheinlich eventuell ein bisschen länger, falls sich noch neue Sachen ergeben. Genau, aber am Ende ist es dann wirklich halt so, dass entscheidend ist, ob die Beweise ausreichen, um quasi Davis für den Tod an Tupac verantwortlich zu machen oder eben nicht. Und deswegen bin ich da persönlich schon tatsächlich sehr gespannt. Ich weiß, dich interessiert es wahrscheinlich gar nicht so, weil du einfach generell so mit Tupac und der ganzen Geschichte nichts anfangen kannst. Aber ich persönlich finde es sehr interessant, weil weil es auch einfach die Musik ist, die ich höre und ich das auch immer wieder mal mehr verfolgt habe. Ich meine, es gibt ja auch einige Dokus über die Fälle etc. Und das finde ich dann schon doch sehr interessant. Genau. Aber was ich mir halt, wo ich mir immer ein bisschen schwer tue und die Frage, die ich mir dann bei solchen Geschichten immer stelle, ist, weiß ich nicht, glaubst du, dass man nach 30 Jahren überhaupt noch dann auch zu einem fairen Urteil kommen kann?
1: Ich glaube eher weniger, weil 30 Jahre sind schon also eine lange Zeit. Und in den paar Jahren hat sich auf jeden Fall das Rechtssystem, vor allem auch in der USA, mehrmals verändert, vor allem unter Trump.
0: Immer richtig zu sagen.
1: Ja, genau. Da kann es auch schon mal sein, dass man vor 12 Jahren noch irgendwie auf Bewährung rausgekommen wäre und jetzt dann in 5 hast du dann radikal so eine Todesstrafe am Hacken. Also nee. Ich glaube, fair wäre das kein, es ist nicht.
0: Verstehe. Ich bin nicht auf der einen Seite bei dir, auf der anderen Seite bin ich aber trotzdem dafür, dass man irgendwie trotzdem, egal wie lang es her ist, jeden Mord aufklären sollte. Und gleichzeitig ist aber auch erstens die Rechtslage, wie du natürlich gesagt hast, und dann ist aber auch so, also ich meine, Erinnerungen verändern sich ja. Also das, was ich heute noch weiß, weiß ich nicht, ob ich das in 30 Jahren auch noch so weiß, wie ich es jetzt weiß. Und das ist halt immer so der Punkt, so, ja, und dann darf man jetzt zum Beispiel auch in dem Fall nicht vergessen, viele Beteiligte oder viele Leute, die daran beteiligt waren damals, ja, die leben heute gar nicht mehr. Also das macht es ja nochmal in der Hinsicht ein bisschen schwerer, weil die kannst du nicht mehr befragen. Also das ist ja dann auch schon wieder was, was einfach wegfällt. Und genau, deswegen bin ich aber sehr gespannt, was da noch so alles passiert. Und jetzt aber mal von einem älteren Thema ein bisschen weg und mehr zu einem aktuellen Thema. Letzte Woche war nämlich wieder mal das Schanzenfest in Emskirchen. Und da ist dieses Jahr auch wieder viel los gewesen, ist viel passiert. Das gibt es ja schon seit August 2018, wenn ich mich richtig eingelesen habe. Ich habe nämlich tatsächlich ganz lange gar nicht gewusst, was das überhaupt ist, dass es das gibt. Bin ich ganz ehrlich, da habe ich ein bisschen hinterm Mond gelebt. Aber gut, ich bin jetzt auch im Bilde, weiß jetzt ein bisschen Bescheid. Aber ich glaube, Profi bin ich trotzdem noch keiner. Was ich mich aber trotzdem auch, seit ich davon gehört habe und irgendwie seitdem gefragt habe, was genau ist denn der Hintergrund? Ich meine, ich weiß irgendwie, woher das stammt, ne? Also ein bisschen die Geschichte kenne ich schon, aber trotzdem, was bewegt Menschen dazu, da einfach so hinzupilgern, so dass daraus ja wirklich so ein riesiges Fest entstanden ist?
1: Ja, also ich bin da ein bisschen, vielleicht minimal ein bisschen im Thema drin, weil es bei mir sozusagen gleich ums Eck ist. Und da bekommt man
0: also
1: schon.
0: Bist du auch Stammgast?
1: Nee, Stammgast bin ich nicht. Also an der Chance sehe ich mich jetzt nicht.
0: Schade.
1: Das jetzt noch nicht, nee. Aber ich habe auch schon ein bisschen was mitbekommen. Aber dieses Jahr ging es irgendwie ein bisschen mehr an mir vorbei. Da habe ich dann erst am Sonntag mitbekommen, dass es wieder anstand.
0: Oha, wie kannst du nur?
1: Ja, habe ich verpasst. Scheiße, erste Reihe.
0: Ja, aber echt, verpasst. Ist nicht schlimm, nächstes Jahr dann.
1: Nächstes Jahr dann, ja. Auf jeden Fall waren es wieder 3.500 Menschen, die nach Emskirchen gepilgert sind.
0: Das ist so verrückt, das sind vielleicht so, so viele Leute, ne?
1: Ja.
0: Das ist so verrückt.
1: Vor allem Junge halt.
0: Ja, wirklich. Junge Leute, die mit ihrer Zeit nichts anfangen können.
1: Scheinbar haben die nichts mehr Besseres zu tun.
0: Ja, also, ja, gut. Jedem das seine, ne? Jeder wie er mag.
1: Ja, auf jeden Fall haben die sich beim Rewe in Emskirchen getroffen, um dann zur Schanze nach Altschauerberg zu pilgern. Und zwar zu der sozusagen Schanze, dem Wohnhaus vom ehemaligen Drachenlord. Wo sie dann durch diese ganze Versammlung wieder einen Großeinsatz von der Polizei aufgeboten haben.
0: Oh, das ist auch so verrückt, ne? Dass da einfach wildfremde Leute in so ein Dorf pilgern und es dann so viele sind und die dann so richtig randalieren, dass einfach die Polizei kommen muss. Und also, ich weiß gar nicht, was mich bohren würde, dass ich sag, da muss ich jetzt hin. Hm. Vor allem, er wohnt ja auch schon lange gar nicht mehr da. Nee. Das Haus ist abgerissen. Da frage ich mich, was wollt ihr hier?
1: Was wollt ihr hier?
0: Ja, wirklich. Also, ja, keine Ahnung.
1: Ja. Also es ist irgendwie schon sehr krass, dass so ein Treffpunkt von so Online-Hasskultur sich so weit ausweitet, dass die einfach so ein ganzes Dorf wie Altschauerberg jetzt irgendwie so in Atem halten. Ne? Die Bewohner sind schon richtig genervt von diesen ganzen jungen Leuten, die einfach einmal im Jahr im August sagen, jo,
0: da sind wir wieder.
1: wir randalieren hier.
0: Klassiker, was man halt so macht im Sommer.
1: Ja.
0: Klar. Aber wirklich, ich frage mich trotzdem, wieso kommen die Leute immer noch? Weil wie gesagt, er wohnt ja gar nicht mehr da. Ich weiß gar nicht, ob man überhaupt weiß, was er im Moment alles macht. Also ich habe seitdem nichts mehr von ihm gehört. Es hat mir Conny nämlich erzählt, dass er angeblich auf Kick heißt diese Streaming-Plattform, dass er da streamt oder ab und zu danach mal noch gestreamt hat. Aber laut meinen Recherchen, ich weiß aber nicht, ob ich jetzt journalistisch die Anlaufstelle Nummer 1 bin, habe ich das seit 22 auch nichts mehr gefunden.
1: Also ich habe nur letztens wieder ein Video gesehen, dass er auf jeden Fall, also die Chance wurde ja sozusagen, oder das Wohnhaus wurde ja verkauft an die Gemeinde oder Markt in Biskirchen. Und dann wurde das ganze Zeug ja abgerissen. Also, aber die pilgern trotzdem noch hin.
0: Das ist so doof.
1: Ja. Und er war dann erstmal wohnungslos gemeldet und jetzt teilt man immer auf Insta oder Social Media allgemein, falls man ihn mal irgendwie sieht.
0: Oh Gott. Also eigentlich tut er mir auch leid, ne? Auch wie das entstanden ist. Das ist einfach nur purer Hass und es ist einfach richtig schlimm, weil ich mir denke, ja, auch wenn ich jetzt, also ich spreche jetzt nicht von mir, sondern generell, aber wenn man jetzt von einer Person nichts hält, ja, dann guckst du die halt einfach nicht an.
1: Ja,
0: so, es zwingt dich ja keiner da, keine Ahnung, ich weiß nicht mal, wo er gestreamt hat, wahrscheinlich auf Twitch oder YouTube, ich weiß gar nicht. Aber es zwingt dich ja keiner, da aktiv in irgendeine Plattform zu gehen und irgendjemand anzugucken, einfach nur, weil du es lustig findest, andere Leute fertig zu machen.
1: Ja, das auf jeden Fall. Aber wie man halt auch ein bisschen so dumm sein kann und seine eigene Adresse im Internet preisgeben, das verstehe ich halt jetzt dann auch wieder nicht. Aber die haben ihn halt dann irgendwann so hardcore provoziert, dass es ihn dann vielleicht rausgeflutscht ist.
0: So. Nee, also rausgeflutscht glaube ich nicht, weil ich habe mir das Video gestern tatsächlich erst nochmal angeschaut. Es war ja wirklich so, er war ja schon darauf aus, ne? So, aber ich glaube, das ist halt einfach. Wie du schon sagst, so, er ist halt teilweise so provoziert worden. Ich meine, ich glaube, man kennt es ja von sich selber, auch wenn man jetzt viel an Provokation etc. aushält, aber irgendwann ist halt einfach das Maß auch mal voll. Und ja, also ich kann mir das schon vorstellen. Und ich meine, bei ihm war es ja wirklich so, es war ja nur purer Hass. Also es war ja nicht so, dass irgendwie hier mal einer gesagt hat, Mensch, Rainer, du bist einfach klasse. So, es war ja wirklich einfach nur, ja, Hass.
1: Das definitiv, aber ich denke mir manchmal, soll man doch einfach die Leute machen lassen und sich um sein eigenes Leben kümmern.
0: Ja, natürlich, das denke ich mir auch, ja. Aber ja, ich weiß auch nicht, was mit den Menschen einfach los ist. Und das ist aber halt wieder auch so ein Punkt von Social Media, ne? So, weil dadurch, also es verstecken sich halt so viele Leute hinter ihrem Account, hinter ihrem Handy, hinter ihrem Computer. Ja, da ist halt die Hemmschwelle so niedrig, ne? So, also es ist halt einfacher geschrieben so, ich hasse dich, als dass ich es dir ins Gesicht sage.
1: Definitiv.
0: Und ich glaube, das ist ein ganz, ganz großer Punkt. Und wie gesagt, eigentlich, ja, hat er mir auch ein bisschen leid getan. Und der tut mir auch immer noch leid, weil ich mir denke, der Arme ist bestimmt kein schlechter Mensch. Nee. Ist halt einfach nur alles sausau doof gelaufen.
1: Das auf jeden Fall. Aber es ist ja einfach auch so witzig, dass die Leute oder bisher die Generation, die jetzt zu diesen Chancenfest kommen, eigentlich mit dieser Thematik vor 10 Jahren nicht viel zu tun haben. Sondern das ist ja mehr so eigentlich nur noch so ein Hype, den die dann auf TikTok oder sowas gesehen haben, weil es jetzt halt dann mehr so Memes oder sowas von ihm wieder ausgestrahlt wird oder werden. Und sie das halt einfach auch nur noch witzig finden, ne? Dann pilgern die dann dorthin, rufen Rainer, Rainer. Aber ich glaube, eine Antwort kriegen sie nicht.
0: Ich denke auch nicht.
1: Und was ist dann auch einfach für einen Polizeieinsatz aus? Da war Pferdestaffel, USK vor Ort und alles. So krass. Was das auch für Steuergelder sind. Also ja, Herrgott.
0: Wirklich. Also das ist generell so schlimm. Also vor allem letzte Woche, es war ja einfach so brutal heiß. Also ich habe gehört, dass halt auch, also die Bürgermeisterin von Emskirchen hat da ja gesprochen und die hat gesagt, dass die irgendwie aus allen Dörfern ringsrum Feuerwehren wirklich angefordert haben, einfach wegen der Hitze, weil sie Angst hatten, es war so heiß und die Luft ist aber trotzdem noch gegangen, dass irgendwie so durch die Luft das Feuer, wenn es mal Feuer fängt, gleich übergreift und dies und das. Und ja, da hast du halt 3000 Leute hier, ringsrum brennt alles lichterloh, ja, löscht es mal mit einer Feuerwehr. Da wird's aber knackig.
1: Nur weil die einfach so blöd sind und Flaschen und Böller werfen. Ja. Und das auch noch auf Polizeipferde. Also
0: das ist so, also wirklich spätestens da wäre es bei mir vorbei.
1: Da können doch die Tiere nichts dafür.
0: Da wäre es bei mir vorbei, weil ich mir denke, Freunde der Sonne, reißt euch mal zusammen, Alter. Ihr seid einfach erwachsene Menschen. Also denkt mal drüber nach, was ihr alles so treibt. So, ja. Ich gehe auch nicht einfach auf Leute zu und beschmeiße sie mit Flaschen. So, und da mache ich es bei Tieren erst recht nicht.
1: Das sind einfach echt unüberlegte Handlungen, was sie dann da einfach auch machen.
0: Richtig schlimm einfach. Aber ja, ich bin auf jeden Fall sehr, sehr gespannt, ob man von ihm generell nochmal was hören wird. Und wenn ja. Was? Ob es wieder irgendwie für uns dann am Ende ja doch irgendwie auch leider immer was Witziges ist. Ja, aber am Ende des Tages hoffe ich persönlich für ihn einfach, dass er sich gefangen hat, dass er ein schönes Leben hat, ohne Stress, ohne Hass und ja, einfach sein Leben in Ruhe auch lebt, ne? Wie wir es uns alle eigentlich wünschen. Und bevor wir jetzt aber schon wieder gleich zum Ende kommen, haben wir natürlich noch unsere Empfehlungen fürs Wochenende für euch. Wo wir gerade über Emskirchen gesprochen haben, passt perfekt. Jetzt am Wochenende, also vom 14. bis 16. August, findet nämlich das Rübezahl-Festival in Emskirchen statt. Und da gibt's neben Bands und DJs auch Workshops, Yoga, Sport und noch ganz viel verschiedene andere Aktionen. Da ist also einiges los und hoffentlich auch für jeden von euch was dabei. Und das Beste ist, der Eintritt ist auch kostenlos, lohnt sich quasi doppelt. Und damit es sich nicht nur doppelt, sondern auch dreifach lohnt, wir von Max Neos sind nämlich auch als Medienpartner vor Ort für euch mit dabei. 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Und falls ihr aber bei dem Wetter doch keine Lust habt rauszugehen und lieber auf der Couch liegen bleiben wollt, dann haben wir auch noch einen Tipp für euch. Denn für alle, die mit Camp Rock groß geworden sind, gibt's gute Neuigkeiten. Betty freut sich auch schon. Der dritte Teil ist nämlich draußen.
1: Geilo.
0: Seit gestern und ab sofort auf Disney Plus verfügbar. Und das war's dann auch schon wieder. 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Tschüss.
1: Tschüss. Hallo zusammen und willkommen zu einer neuen Folge Dein Thema, Mein Thema. Wie jeden Freitag sprechen wir wieder über zwei Themen, die uns und unser Team diese Woche beschäftigt haben. Außerdem gibt es am Schluss natürlich auch wieder zwei Empfehlungen für euch. Ich bin Betty, eure Gastgeberin und hier zusammen mit Co-Host Sida.
2: Moin alle zusammen, schön hier zu sein.
1: Ich weiß nicht, ob du es irgendwie schon mitbekommen hast oder auch im Internet, im Netz gesehen hast. Oft kursieren ja aktuell so öffentliche Aufnahmen im Netz, meistens ja von Typen, die auf offener Straße Frauen einfach so random ansprechen und meistens so Flirtversuche starten.
2: Ja.
1: Und dieses Ganze ja dann auch mit so einer Smart Glasses oder Smart Brille.
2: Du meinst diese versteckten Kameras in der Brille, ne?
1: Genau,
2: ja,
1: genau.
2: Ich weiß, was du meinst.
1: Und die nennen sich Wristfluencer. Es sind halt
2: wirklich?
1: Ja.
2: Wrist? Nee, oder?
1: Doch.
2: Ach, du Kacke.
1: Ja, so nennen die sich. Da habe ich jetzt auch am Wochenende bei der Tagesschau einen Vorfall gesehen. Da hat einfach so ein Typ zwei Mädels im Bikini in Hamburg angesprochen.
2: Oh Gott.
1: Ja, mit so einer Smartbrille.
2: Ja, ja.
1: Und hat die dann einfach heimlich gefilmt und das dann ins Netz gestellt.
2: Oh nein, die Armen.
1: Ja, richtig eklig. Und da die Vorfälle auch immer irgendwie mehr zunehmen,
2: ja,
1: fühlt man sich ja als Frau immer unwohler damit, überhaupt irgendwie noch irgendwie öffentlich auf die Straße zu gehen. Wie siehst denn du das?
2: Ganz ehrlich, ich find's sau widerlich. Also ich verstehe in erster Linie nicht mal den Sinn hinter diesen fancy Brillen, sag ich mal. Und zweitens, als Frau hast du es doch eh schon schwer mit dem ganzen Catcalling auf der Straße. Egal, was du tust, was du nicht tust, was du anziehst, nicht anziehst, du kannst es keinem recht machen. Und jetzt kommen noch diese ganzen Kameras dazu, in diese ganzen versteckten Kameras. Also basically sagt mir die Gesellschaft, bleib zu Hause, da bist du am sichersten. Du sollst deine Freiheit nicht genießen, weil eh alles am Arsch ist.
1: Ja, also allgemein ist es ja sowieso nicht so cool, so in Öffentlichkeit oder allgemein ohne sein Wissen gefilmt zu werden. Ne? Ja. Bei Handy und Kamera ist das ja noch sehr eindeutig, weil dann sozusagen das Handy auf dich zeigt und du siehst ja so ein bisschen, dass du gefilmt bist. Aber bei so einer Smart-Brille hast du überhaupt gar keine Kontrolle mehr. Da ist ja die Kamera in der Brille eingebaut und da sind ja auch noch mehr Features. Also da kannst du ja Sprachsteuerung ist da drinne, Bild, Videoaufnahme, auch KI.
2: Echt?
1: Ja, genau. Und dann hat die ja auch integriert Akku in dem Bügel drinnen und du kannst dann da sozusagen draufklicken.
2: Aha.
1: Oder es wird auch ausgelöst durch Meta machen Foto oder sowas. Und dann nimmt diese Brille auch einfach auf.
2: Oh mein Gott.
1: Das so schnell geht's. Also zack, hast du auch einfach das, was du siehst.
2: Ja.
1: Hast du dann auch als Bild aufgenommen oder als Video.
2: Wie viel kostet denn sowas?
1: Also ich habe jetzt mal recherchiert, ab 350 Euro hast du da schon was.
2: Ganz kurz, also ich trage auch eine Brille und meine normale Brille kostet ohne Gestell nur mit Gläsern schon fast 300.
1: Hm.
2: Du kannst mir doch nicht ernsthaft sagen, dass diese, vielleicht ein bisschen blöd formuliert, aber Stalker-Brille im Endeffekt, du gerade mal für 350 bekommst.
1: Anscheinend. Aber vielleicht ist es ja auch erst nochmal so ein niedrigeres Modell, aber...
2: Naja, Modell ist Modell. Wenn es am Ende des Tages eine Person unerlaubt filmen kann, spielt da selbst die Quali oder das Geld keine Rolle. Also ich sag, der ein oder andere wird es für 350 schon kaufen.
1: Ich denk mal, so Spanner gibt.
2: Quali oder das Geld keine Rolle. Also ich sag, der ein oder andere wird es für 350 schon kaufen.
1: Ich denk mal, so Spanner gibt's schon.
2: Oh, auf.

0: Brille Filme so rechtlich betrachtet?
1: Naja, Fotografieren und Filmen ist im öffentlichen Raum nicht verboten, aber jeder Mensch hat sozusagen das Recht auf sein eigenes Bild. Also gegen den Willen, fotografiert oder gefilmt zu werden, das verstößt gegen das Persönlichkeitsrecht und ist ja so, also sowas von uncool. Und Veröffentlichungen geht ja nur mit Einwilligung des Gefilmten. Falls das ja irgendwie vorgekommen ist, dass jemand dich gefilmt hat, aber du das nicht wolltest, dann muss man den auf jeden Fall sofort darauf ansprechen und die Löschung verlangen.
0: Ja, natürlich. So, warum filmst du mich, obwohl ich nichts gesagt habe? So, wer hat dir die Erlaubnis gegeben?
1: Wenn es sozusagen auch sensible Aufnahmen sind, kann man auch Schadensersatz fordern, weil es ja ein Schutz der Privatsphäre im öffentlichen Raum ist. So, bei fest installierten Kameras steht ja des Öfteren einfach da, Achtung, dieser Bereich ist irgendwie videoüberwacht und sowas. Aber das ist, kann ja bei dieser Brille 0,0 gegeben sein, ne? Also da kannst du ja filmen, wo, wann und wie du willst.
0: Und es gibt da nichts, woran ich erkennen könnte, theoretisch, dass ich gefilmt werde mit dieser Smart-Brille?
1: Doch, mit so einem kleinen winzigen LED-Licht kannst du sozusagen erkennen, dass du gefilmt wirst.
0: Ganz kurz, wenn ich nur ein Stückchen längere Haare habe, ne, kann ich auch dieses Licht verdecken oder dergleichen. Also ganz ehrlich.
1: Ja, und vor allem auch, wenn es jetzt zum Beispiel wieder so sonnig ist oder du Gegenlicht hast, dann erkennst du es ja auch nicht. Also,
0: oder wenn du, keine Ahnung, auf einer Party bist oder dergleichen und alle ganz wild verkleidet sind oder so, dann achtest du auch auf sowas gar nicht.
1: Nee, was ich jetzt auch im Internet schon gesehen habe und auch gelesen habe, soll es auch extra solche Abdeckungen für diese Linse geben.
0: So, dass es basically versteckt ist.
1: Genau.
0: Also, oh, ich krieg gleich die Krise.
1: Dass es sowas auch wieder extra gibt. Also, naja,
0: schlimm.
1: Aber was ich auch unter dem Beitrag zu diesem Hamburg-Vorfall auch gesehen und gelesen habe, ich habe da ein bisschen durchgescrollt. Ne? Also das war ja dieses Video, das auf Instagram und Facebook und Co. auch sozusagen seine Wellen geschlagen hat.
0: Ja.
1: Und sämtliche Leute haben dann da sowas drunter kommentiert. Da habe ich jetzt auch so einen Kommentar rausgezogen. Da hieß es von einem Mädel, Mädels hört Disney-Musik im Hintergrund, denn leider ist Disney-Musik im Internet besser geschützt als Frauen in der Realität.
0: Das ist irgendwie böse traurig. Das ist so, so traurig. Oh, das tut mir so leid.
1: Also, dass sozusagen Musik oder Disney-Musik höher geschützt ist als unser eigentliches Persönlichkeitsrecht. Also, das ist schon wild.
0: Das gibt dir halt wirklich in so vielen Perspektiven zu bedenken. Und so, was willst du am Ende des Tages machen? Was kannst du denn eigentlich machen im Endeffekt?
1: Also ich habe gelesen, wenn du jetzt ohne deines Wissens einfach so gefilmt wirst, hilft das Strafrecht oft nicht. Du kannst du kannst dich bei der Datenschutzaufsicht oder beim Bayerische Landeszentrale für Medien melden.
0: Mhm.
1: Oder du sammelst einfach erstmal Beweise, Screenshots, Links, Nutzerprofil, Zeitstempel, Dokumentation von Kommentaren und der Reichweite. Und diese ganzen Inhalte gibst du dann sozusagen dem Plattformbetreiber und versuchst dann halt irgendwie diese Löschung zu beantragen.
0: Und in wie vielen Fällen funktioniert das wirklich?
1: Das weiß ich nicht, aber ich glaube, wenn es einmal im Netz ist und sich verbreitet, dann bleibt's.
0: Also das kriegst du nie wieder weg. Da kann Instagram sonst noch wer machen, was die wollen mit der Löschung. Einer hat einen Screenshot gemacht davon und hat es auf ewig in seinem Handy. Oh mein Gott.
1: Ja, und so schnell ist es da und bleibt es auch. Aber was ich auch noch gelesen habe, dass die gemeinnützige Organisation HateAid, heißt die, sich jetzt auch mit diesem Vorfall mehr beschäftigt. Die hat sogar bei Meta und Ray-Ban, weil die ja diese Kooperation zusammen haben, Strafanzeige erstattet. Und auch gegen Fiman, Apollo, Optik und Mr. Spex, weil die hält den Vertrieb von diesen Smart Glasses in Deutschland strafbar und will auch den Verkauf verbieten. Die Organisation HateAid sieht ja das Ganze auch als technologische Beschleunigung der digitalen Gewalt und möchte gerne, dass diese Smart Glasses noch weiter erkennbar sozusagen sind. Also diese Kennzeichnung von diesen Smart Glasses, nicht nur dieses LED-Signal, das dann da sozusagen aufleuchtet und sagt, hey, du wirst jetzt gefilmt, sondern schon noch mehr Kennzeichnung dafür. Und dafür gibt's jetzt dann auch so einen Paragraphen, das ist der Paragraph 8 des digital

0: Dienst- und Datenschutzgesetzes.
1: Oh mein Gott, was ein Wort.
0: Deutschland. Sage ich nur Deutschland.
1: Oh mein Gott, ja.
0: Im Absatz 1 dieses Gesetzes steht, dass Kameras in jeglicher Form, also die, in die sie verbaut sind, verboten sind.
1: Also du meinst in versteckter Form, das heißt, genau, wie halt in dem Fall die Brillen. Das heißt, im Endeffekt können die Brillen ja gar nicht auf den Markt kommen, wenn das so im Gesetzbuch steht,
0: ja,
1: richtig?
0: Wenn es sozusagen versteckt ist. Und es dürfen auch keine öffentlichen gesprochenen Wort oder Bilder aufgezeichnet werden.
1: Dann müsste doch das, was die Organisation, wie war es nochmal?
0: HateAid.
1: HateAid vorhat, doch funktionieren, oder nicht?
0: Ja, eigentlich schon, aber die Bundesnetzagentur hält das alles für zulässig.
1: Weil?
0: Weil sie sagt, dass diese LED-Signal, also dieses LED-Signal ausreichend dafür ist.
1: Du willst mir sagen, dass so ein kleines Lichtchen, das da an der Ecke irgendeiner Brille ist, schon reicht?
0: Ja, anscheinend laut Bundesnetzagentur schon, aber HateAid geht davon nicht aus. Also besser gesagt, die sind sozusagen dagegen und sagen, das müssen sie schon noch besser kennzeichnen. Also dass man sieht, ey, ich werde jetzt hier gefilmt.
1: Also ist die ganze Sache eher kein technische, sondern eher menschlich gemachtes Problem im Endeffekt.
0: Ja, das auf jeden Fall. Es ist halt einfach nur so schade, weil diese Smart Glasses, die haben ja auch einen positiven Effekt. Ne?
1: Nenn mir einen, mir fällt kein einziger ein. Jetzt mal im
0: Ernst. Naja, zum Beispiel für Leute, die nichts sehen, also die zum Beispiel blind sind, da hast du dann diese Smart-Brille auf, also diese Smart Glasses. Und denen wird dann zum Beispiel vorgelesen, was sehe ich jetzt hier gerade oder Wegbeschreibungen. Es ist halt auch schon ein bisschen Gamechanger für den Alltag. Da hast
1: sind
0: du dann
1: diese Brillen wirklich so krass, dass, also die Brille sieht etwas, kann das dann analysieren und dann als Stimme dir wiedergeben?
0: Ja, das, also so soll es sein.
1: Das ist so wild.
0: Ja, das ist die neue Technologie heutzutage. So oder so.
1: Wow.
0: Ja.
1: Okay, was kannst du noch?
0: Also, wenn du zum Beispiel auch in einer gefährlichen Situation bist, vor allem bei uns Frauen, ne? Wenn du jetzt alleine nach Hause gehst, in irgendeiner dunklen Gasse, hast eine Brille auf, wirst dann irgendwie überfallen oder dumm angemacht, hast du auf jeden Fall Beweismittel, die du da hast.
1: Ja, dann muss aber die Brille auch permanent an sein.
0: Ja, das schon. Oder du sagst, ey, Meta, mach mir mal bitte ein Video an oder
1: stimmt.
0: Sowas.
1: Es
0: geht ja easy peasy, auf gut Deutsch gesagt.
1: Ja, okay. Ich sehe so die ein oder anderen Vorteile. Ich gebe es zu.
0: Ja, also ich persönlich, bei mir ist auch aktuell irgendwie eher, dass die negativen Sachen eher überwiegen anstatt der positiven. Vielleicht müsste man auch irgendwie so eine gewisse Einschränkung machen oder irgendwie eine Pflicht, dass das irgendwie noch ein bisschen besser, vielleicht ein Smart Glasses Führerschein oder sowas.
1: ja, nee, ich sag, die müssen einfach viel besser gekennzeichnet werden. Ein Licht reicht nicht. Wirklich, mach diese Smart Glasses in Neon Pink von mir aus oder dergleichen, damit wirklich jeder Hans und Franz da draußen sieht, ey, der hat keine stinknormale Brille an, der hat eine Special KI Kamera, was weiß ich, Brille an.
0: Ja.
1: Ich glaube, da kannst du auch dann solchen Leuten einfach aus dem Weg gehen.
0: Hoffen wir mal. Aber jetzt mal von meinem technischen Thema zu einem wortwörtlich richtig heißen Thema.
1: Wie sich das anhört, ne? Oh mein Gott.
0: Ja.
1: Man könnte meinen, es kommt jetzt sonst was. Nee, Leute, so spannend ist es dann doch wieder nicht.
0: Naja, in den letzten Wochen brennt es ja bei uns in Deutschland an allen möglichen Ecken. Die steigende Temperatur und die anhaltende Trockenheit macht diese ganze Situation natürlich nicht besser, ne? Die Rede ist hier von der steigenden Anzahl von den Waldbränden. Ich habe gehört, du hast da irgendwie dich mehr damit beschäftigt und hast du vielleicht auch aktuelle Zahlen da ein bisschen für mich?
1: Ja, ich habe mich erstaunlicherweise ein bisschen mehr damit beschäftigt, weil es auch gerade ein aktuelles Thema ist. Und ich habe mich mal ein bisschen schlau gemacht. So, denn, und zwar, das fand ich sehr interessant, wir gehen halt immer davon aus, oder ich glaube, die Allgemeinheit geht davon aus, dass diese ganzen Waldbrände was mit dem Klimawandel zu tun haben, was per se nicht falsch ist, aber auch nicht zu 100% richtig. Und zwar haben 2024 rund 334 Hektar Wald gebrannt. 2023 waren es dagegen rund 1200 Hektar verbrannte Waldfläche. So, jetzt ist aber das Ding, dass der Sommer 2024 weltweit und vor allem in Europa deutlich heißer war als der Sommer 2023. Im Endeffekt bedeutet das, nicht jeder heiße Sommer führt automatisch zu einer Rekord bei Waldbränden oder dergleichen.
0: Wer oder was verursacht denn diese Waldbrände?
1: Das Ding ist, also ich habe die Zahlen von 2024 noch im Kopf. 2024 war es so, konnten bei etwa 43% der Waldbrände in Deutschland keine genaue Ursache ermittelt werden. Was kein Wunder ist, weil am Ende des Tages die ganzen Beweismittel sind futsch, verbrannt, logisch.
0: Burn.
1: Einfach nur Burn. Oh mein Gott, ja. Bei den bekannten Fällen und Ursachen waren halt wiederum Fahrlässigkeit oder auch Brandstiftung für rund 45% der Fälle verantwortlich. Also die eine Hälfte ist nicht bekannt und bei der anderen Hälfte ist es meistens der Mensch selbst gewesen. Ob absichtlich oder unabsichtlich ist wiederum hier eine andere Frage. Bei fahrlässig verursachten Bränden ist es halt nochmal so, dass vor allem Camper oder auch Kinder teilweise den Brand ausgelöst haben anscheinend.
0: Also die haben dann einfach sozusagen so ein Lagerfeuer gemacht.
1: Ja,
0: dann
1: zum Beispiel. Und ist halt zum Beispiel nicht richtig ausgemacht. Ich meine, dadurch, dass durch die ganze Trockenheit in letzter Zeit die ganzen Wälder so trocken sind, ja, ist auch alles viel leichter entzündbar.
0: Ja, da heißt es ein Funkenflug und schon brennt der ganze Wald.
1: Mhm. Man kann also nicht pauschal sagen, die meisten Waldbrände entstehen durch den Klimawandel. Das wäre halt, wie schon am Anfang erwähnt, nicht ganz falsch, aber auch nicht ganz richtig. Das Wetter beeinflusst vor allem, wie leicht sich ein Feuer entzündet und wie schnell es sich ausbreitet im Endeffekt. Und der konkrete Zündimpuls, so heißt es im Fachjargon, kann trotzdem menschlich sein am Ende des Tages. Das heißt, Camper, Kinder oder Leute, die rauchen und dann ihre Kippen einfach irgendwo wegschmeißen und dann die Glut oder dergleichen nicht richtig ausgemacht haben. Das kann alles ein Faktor sein.
0: Der Klimawandel zündet also nicht nur den Wald an, er schafft die Bedingungen, unter denen Feuer leicht entsteht und sich schnell ausbreiten kann.
1: Ja, genau. Es ist simpel, aber trotzdem habe ich das Gefühl, dass viele Leute das gar nicht so wahrnehmen. Also zu sagen, der Klimawandel ist dafür nicht verantwortlich, wäre Bullshit, böse gesagt. Mhm. Aber es spielen einfach noch viel mehr Faktoren mit ein, die wir auch als Bürger, Menschen beeinflussen können.
0: Also es bedeutet dann, ein Funke, der früher vielleicht einen großen Brand ausgelöst hätte, kann heute schnell und einfach einen Waldbrand auslösen.
1: Ja, genau.
0: Aber warum ist denn der Klimawandel so relevant, wenn es um Waldbrände geht?
1: Der Klimawandel ist im Endeffekt vor allem ein Risikoverstärker. Höhere Temperaturen, längere Trockenperioden, trocknere Wälder, Pflanzen, die höhere Verdunstung und so weiter und so weiter. Ich könnte endlos weiter darüber reden. Ja. Und im Endeffekt durch all diese, also es ist basically einfach nur ganz viel Trockenheit. Und das ist einfach super einfaches, brennbares Material. Und dadurch, dass wir nicht auf unsere Umwelt achten und halt, wie schon erwähnt, die Feuerstelle nicht gescheit ausmachen oder, keine Ahnung, mit Feuer teilweise auch rumspielen, löst man halt im Endeffekt wirklich Katastrophen aus. Es hört sich vielleicht auch ein bisschen dramatisch an, aber ich finde berechtigt.
0: Ja, Großeinsatz und wir erhalten auf jeden Fall die Feuerwehr ganz schön auf Trab.
1: Ja, das Ding ist ja auch, dass Umweltbundesamt geht für Deutschland von einem steigenden Waldrisiko in den kommenden Jahrzehnten aus. Insbesondere aufgrund der hohen Temperaturen, die halt auch nicht abschwächen. Außer gerade im Moment, ne? Gerade ist alles kühl, aber im September beispielsweise wird es auch schon wieder wärmer.
0: Ja, da haben wir heute echt einen guten Tag erwischt.
1: Mhm.
0: Sonst ist schön kühl.
1: Gott sei Dank, ey.
0: Ja.
1: Und das Ding ist ja auch, Waldbrände sind ja nicht nur auch für die Umwelt schädlich oder dergleichen, sondern auch für uns. Also ich meine, der ganze Rauch, der ganze Feinstaub, den wir hier haben oder allgemein weitere Schadstoffe. Wenn einmal ein größerer Brand ausbricht, haben wir trotz allem noch den ganzen Rauch, die ganzen Mikroteilchen oder dergleichen, was es auch immer ist, längerfristig in der Luft. Und das atmen wir dann halt auch ein. Und das ist dann halt auch laut der WHO echt gefährlich für uns.
0: Hm.
1: Denn der Rauch kann ja nämlich, egal wie weit das Feuer weg ist, über große Entfernungen transportiert werden und auch irgendwelche Grenzen überschreiten. Und die WHO bezeichnet die gesundheitlichen Auswirkungen von Waldbränden als erhebliches Problem. Also Leute, macht eure Feuerstelle gescheit aus. Schmeißt eure Zigaretten nicht einfach so auf den Boden oder macht sie wenigstens richtig aus. Und im Bestfall schmeißt sie gar nicht auf den Boden, weil das ist nicht nur schädlich für die Wälder, sondern auch echt nicht geil fürs Wasser, ne? So nebenbei. Und schaut einfach mal ein bisschen auf euer Umfeld, was sie so machen. Warnt die Leute, die Hitze ist da, es ist super trocken, spielt nicht mit Feuer.
0: Nicht mit dem Feuer spielen.
1: Oh ja.
0: Hat früher die Mutti auch schon gesagt.
1: Ja, siehst du, jetzt bin ich mal die Mutti hier. Spielt nicht mit dem Feuer.
0: Oh, supi. Geil. Und bevor wir zum Ende kommen, haben wir natürlich noch unsere Empfehlungen für euch. Zurzeit findet bei uns in Nürnberg das Sommernachtfestival ja statt. Hier werden verschiedene Filme unter freiem Himmel an ungewöhnlichen Orten gezeigt. So läuft zum Beispiel am Freitag der Kinofilm Nürnberg über die Nürnberger Prozesse mit Russell Crowe in der Katharinenruine. Am Samstag könnt ihr auch den Action-Thriller Kill Bill, The Wool Bloody Affair im Marienbergpark anschauen. Und am Sonntag gibt's einen Filmabend im Hof des Museums in Tora-Schloss. Hier könnt ihr den südkoreanischen Film No Other Choice sehen.
1: Goll.
0: Jo, ein bisschen Kino und zwar im Freien ist auch immer schön, wenn das Wetter hält.
1: Oh nee, das Wetter soll genauso bleiben, wie es ist. Oh. Schön kühl.
0: Schön kühl.
1: Ja,
0: das
1: sogar
0: Perfekte
1: noch kälter.
0: Für dich, Sida.
1: Ja,
0: ne?
1: Natürlich, wir lieben es doch.
0: Ja. Aber neben unserem Podcast, hört doch auch gern mal in den Podcast Die Integrierten, der seit Mittwoch online ist, rein. Hier spricht meine Co-Host Sida zusammen mit ihrer Kollegin Isabel über Integration. Ey Sida, willst du mal eine Kleinigkeit über euren super schnuckligen Podcast erzählen?
1: Also im Endeffekt würde ich ja sagen, hört einfach mal selber rein und überzeugt euch selbst. Aber ja, wir haben die Möglichkeit bekommen, hier bei Max Neo einen Podcast zu machen, in dem es einfach um Menschen mit Migrationshintergrund geht, aber auf einer anderen Perspektive. Also ich will nicht zu viel verraten. Ich sag einfach nur, hört gerne mal rein und überzeugt euch selbst. Es ist kein Standard-Migrationspodcast. Es ist wirklich was anderes und da steckt sehr viel Arbeit und Herzblut drinne von uns beiden, also von meiner Kollegin Isabel und mir. Und ja, wenn ihr neugierig seid, hört einfach mal rein.
0: Ja, das werden wir.
1: Ja, ich bitte drum.
0: Ja, gut, das war's jetzt auch schon wieder von uns. Vielen Dank, dass ihr wieder mit dabei wart. Schreibt uns gerne eure Anregungen und Gedanken zu unserer heutigen Folge unter podcast@maxneo.de und abonniert gerne unseren Kanal, wenn ihr von uns nichts mehr verpassen wollt. Nächste Woche am Freitag kommt dann wieder eine neue Folge von Dein Thema, Mein Thema mit einem neuen Host. Also dann.
1: Tschüssi.
0: Tschüssi.
2: Hallo und willkommen zu einer neuen Folge Mein Thema, Dein Thema. Wie jeden Freitag sprechen wir über zwei Themen, die uns und unser Team aktuell beschäftigen. Und bevor ihr am Schluss abschaltet, vergesst nicht, unsere Empfehlungen mit in die nächsten Tage zu nehmen. Ich bin Patricia, eure Gastgeberin und für diesen Podcast und sitze hier heute zusammen mit meinem Co-Host Simon. Hallo Simon.
3: Hi Patricia.
2: Na dann würde ich sagen, starten wir doch gleich mal rein.
3: Sehr gerne.
2: Ich weiß ja nicht, wie das bei dir ist, aber wenn ich einkaufen gehe, finde ich Labels super hilfreich. Also wenn wir jetzt so über Labels reden, vielleicht erstmal so eine kleine Definition vorweg, damit wir hier alle auf demselben Stand sind. Ein Label, das kommt so aus dem Englischen für Zettel oder Etikett und das ist quasi eine Kennzeichnung oder ein Aufkleber oder eben eine beschreibende Bezeichnung für Gegenstände, Personen, Marken oder Daten. Was ich finde, eine sehr grob gefasste Definition noch ist und deswegen werden die auch immer in so Bereiche noch eingeteilt. Und weil wir ja ein bisschen über Lebensmittel sprechen, und dazu kommen wir dann gleich noch, geht's hier über Etikette und Gütesiegel. Und das sind dann quasi so Zettel an Produkten oder Verpackungen, wo dann über den Preis aufgeklärt wird, Inhaltsstoffe, die Herkunft oder Qualitätsmerkmale eben. Und ich muss sagen, wenn ich jetzt so an meine Familie denke, meine Mama zum Beispiel, die guckt immer, wenn sie Fleisch kauft, zum Beispiel auf die Tierhaltungsstufe. Ich glaube, das ist ja... Er wird ja in Stufen so angezeigt, da achtet sie immer drauf. Oder ich persönlich bin Vegetarierin, das heißt, ich finde dieses vegetarische Siegel super hilfreich. Das ist so grün mit gelber Schrift.
3: Ah ja, stimmt, kenne ich.
2: Nicht zu verwechseln mit dem veganen Siegel, das hat nämlich die Farben genau andersrum. Ja. Ja, aber gibt es Labels, auf die du beim Einkaufen achtest?
3: Boah, es ist unterschiedlich. Also ich würde sagen, auf jeden Fall dadurch, dass ich versuche, mich ein bisschen gesünder zu ernähren, schaue ich schon, ob es jetzt ein Bio-Siegel gibt. Es gibt ja auch diese verschiedenen Nutri-Score, glaube ich, heißt es, oder?
0: Ja, stimmt.
3: Da achte ich auch manchmal, dass es nicht allzu schlecht ist, weil man möchte ja jetzt nicht das Schlechteste kaufen. Und ja, natürlich, es gibt so viele Labels, auf die man achten könnte, aber ich finde das manchmal eher verwirrend als hilfreich, muss ich ehrlich sagen. Also
2: voll, es gibt ja auch richtig viele. Und ich glaube, bei diesem Nutri-Score, da ist es aber auch ja irgendwie so, dass die vergleichen ja nur innerhalb von Produktkategorien so.
3: Ja.
2: Das heißt, eigentlich bei Schokolade könnte die beste Schokolade grün sein, obwohl sie ja immer noch super ungesund ist. Also das finde ich tatsächlich ein bisschen schwierig.
3: Ist komisch, oder?
2: Ja. auch schwierig finde ich es, wenn Labels einfach geändert werden, wenn die jetzt zum Beispiel jahrelang schon bestehen. Also die haben ja auch so einen gewissen Verlässlichkeitsgrad dann. Also Menschen sehen das Siegel und wissen so, das ist Bio und dann verlasse ich mich darauf.
3: Ja.
2: Und schwierig wird es dann eben, wenn Labels irgendwann plötzlich so geändert werden. Und jetzt kam es nämlich zu einer Änderung bei Rewe, beziehungsweise wurde das im Frühjahr diesen Jahres beschlossen und ich denke, das kommt jetzt dann so langsam. Nämlich für die Eigenmarke von Rewe soll das Vegan-Label langsam ersetzt werden. Und wenn ich jetzt überlege, was bedeutet das für Verbraucherinnen und Verbraucher, also quasi dieses Label Vegan, kommt eben von den veganen Eigenmarkenprodukten von der Rewe quasi runter und wird dann ersetzt mit dem Wort pflanzlich. Also wörtlich anders, aber Rewe meint, es bleiben trotzdem noch vegane Produkte. Ja.
3: Okay, kann man so einfach mal behaupten.
2: Ja, finde ich tatsächlich auch schwierig, aber da würde ich auch später noch mal ein bisschen drüber diskutieren.
3: Ja.
2: Aber auf jeden Fall schaut es dann eben so folgendermaßen auf. Rewe Bio und Vegan wird dann zu Rewe Bio pflanzlich.
3: Okay.
2: Und Rewe Beste Wahl dann zu Rewe Beste Wahl pflanzlich. Also wir haben dann so zwei Möglichkeiten. Dieses Rewe Bio pflanzlich, das sind dann so natürliche und unverarbeitete Zutaten, ohne Gentechnik, Zusatzstoffe, mein Gott, künstliche Aromen. Also schon sehr cleane vegane Produkte, würde ich sagen. Und bei Rewe Beste Wahl pflanzlich ist es dann erst so moderne Produktideen und man versucht so gut wie möglich an diesen echten Geschmack von Fleisch ranzukommen, würde ich jetzt mal behaupten. Also das ist so der Unterschied.
3: Bio, okay.
2: Ja, biopflanzlich und beste Wahl pflanzlich. Und jetzt so, was hältst du von der Umbenennung? Ist das sinnvoll oder eher verwirrend?
3: Also ich kaufe ja generell immer beim Rewe ein. Also
2: okay. Bist du so ein Rewe-Geher?
3: Genau. Es ist so mein Stammsupermarkt. Aber wenn ich jetzt ganz ehrlich bin, ich glaube, mich würde das tatsächlich mehr verwirren. Also ich halte das jetzt nicht für so sinnvoll. Klar, wenn man sich jetzt damit gut auskennt, dann kann man vielleicht sofort wissen, ah ja, das ist jetzt, weißt du, wie ich meine?
2: Ja.
3: So, aber wenn man jetzt quasi ganz neue Labels wieder hat, ich glaube, da müssen sich die Kunden auch erstmal wieder drauf einstellen und...
2: Ich sag auch, das muss man erstmal wissen, dass sich das geändert hat.
3: Definitiv.
2: Also, so, ich bin jetzt nicht vegan, sondern vegetarisch, aber ich achte dann schon darauf, dass ich das sehe. Und wenn ich vegan sehe, weiß ich natürlich auch so, ist auch vegetarisch dann natürlich.
3: Ja.
2: Und das finde ich super hilfreich. Und wenn da jetzt plötzlich pflanzlich steht und ich hätte das jetzt nicht vorher irgendwie schon gehört, dann war ich auch so, okay, aber also was heißt das überhaupt?
3: Ja, verstehe ich, kann ich nachvollziehen. Ja,
2: bist du Vegetarier oder vegan?
3: Nee, tatsächlich nicht. Also.
2: Ah, okay. Ja, also musst du jetzt einfach vorstellen, nicht mal so reinversetzen, wie das so wäre. Rewe sagt zum Beispiel, die wollen eben so eine bessere Wiedererkennbarkeit im Regal haben. Also damit das Sortiment irgendwie übersichtlicher wird. Genau, das ist so den ihr Grund.
3: Mhm.
2: Aber wenn ich jetzt so deine Meinung höre, dann ist es ja eher das Gegenteil.
3: Ja gut, ich bin ja auch nicht der Rewe-CEO, also ich...
2: Ja, aber es ist ja schon für die Kunden eigentlich.
3: Ja,
2: deswegen muss es ja trotzdem passen eigentlich.
3: Ja.
2: Ja, und also die sind auch da drauf gekommen, weil die haben quasi so eine Studie so angeschaut und waren dann so, okay, Kunden, wenn sie nicht vegan sind, aber dieses vegane Siegel sehen, dann sind sie halt abgeschreckt, das zu kaufen, weil sie sich dann denken, okay, das schmeckt nicht so gut wie ein normales Produkt jetzt. Und deswegen meinen die so, pflanzlich wäre besser. Würdest du, also wenn du, das ist ja eigentlich jetzt perfekt, weil du bist ja nicht vegan.
3: Das stimmt.
2: Findest du, wenn du ein Vegan-Label siehst auf dem Produkt so, fühlst du dich dann abgeschreckt?
3: Nein, auf gar keinen Fall. Also Vegan-Labels sind ja fast überall gefühlt schon drauf, finde ich. Mhm. Also das steckt mich jetzt gar nicht ab. Was ich halt nie essen würde, wäre jetzt vegane Wurst oder so, ich glaube. Allein vom Geschmack her, aber da möchte ich mir jetzt auch keinen Hate einfangen.
2: Du wirst dann Rewe beste Wahlpflanzling.
3: Wahrscheinlich.
2: Ja, und ich finde es auch schwierig, weil ich meine, wenn ich jetzt auch mal in die, weiß nicht, in die Konservendosenabteilung gehst im Rewe, dann ist ja auf jeder Pfirsichpackung oder Erbsenpackung wahrscheinlich dieses Vegan-Symbol drauf.
3: Ja.
2: Einfach nur, weil es vegan ist. Und deswegen sagt man ja nicht als normal, also wenn man jetzt so alles isst, so, nee, das esse ich jetzt nicht, weil da ist ein Vegan-Symbol drauf.
3: Und zur Not kann man es ja auch drauf schauen auf die Produkte und es hinten nachlesen. Es ist ja alles gekennzeichnet in der Regel, also.
2: Ja, ich sag auch für Flexitarier zum Beispiel, das war nämlich auch noch ein Argument von Rewe, was ich schon eingehend finde. Flexitarier sind ja die Personen, die quasi noch Fleisch essen, aber schon reduziert. Also so ganz selten. Und die finden vor allem, dass es halt schmecken muss. Und dann essen sie halt weniger Fleisch. So.
3: Ah, okay, dann bin ich also Flexitarier.
2: Ah, okay,
3: das habe ich jetzt gerade herausgefunden, scheinbar. Das
2: Mensch, ich helfe immer wieder gerne.
3: Ja, danke.
2: Ja, und bei Flexitariern so ist dieses Rewe beste Wahl, finde ich, dann schon eine gute Idee eigentlich. Weil dann weißt du so, okay, ich habe den Geschmack und das Erlebnis, aber es ist vegan. So.
3: Ja.
2: Da finde ich die Aufteilung eigentlich gut. Aber ja, wie gesagt, halt trotzdem verwirrend, wenn man es nicht weiß.
3: Klar.
2: So, ich finde, das bleibt irgendwie. Und für die Leute, die schon vegan sind, fände ich es auch ein bisschen unsicher. Also, wenn ich dann sehe, okay, da steht pflanzlich drauf und nicht mehr vegan. Ich glaube, ich wäre auch so eine Person, ich drehe das Produkt um und lese die Zutatenliste. Ja. Also einfach aus Sicherheit, weil ja, man will ja dann trotzdem nicht aus Versehen irgendwie so ein Fettnäpfchen treten.
3: Verstehe ich.
2: Ja, generell dieses Vegan-Siegel, dieses, ja, wie wir schon gesagt haben, dieses Gelbe mit der grünen Schrift und diesem, ich weiß nicht, was ist das für so ein Pflanzensprössling?
3: Ja, so.
2: Das ist ja super streng geprüft, also das muss dann quasi auch so unabhängig geprüft werden. So wird dann quasi die Zuverlässigkeit des Labels, genau, und das finde ich irgendwie ganz interessant, weil wenn man dann mal guckt, wie das jetzt bei diesem neuen pflanzlichen Rewe-Logo so ist, dann, also das fand ich tatsächlich sehr überraschend. Das ist nämlich einfach ein hauseigenes Marketing- und Deklarationslabel des Händlers. Also es ersetzt nicht automatisch jedes unabhängige zertifizierte Vegan-Siegel, so auch wenn diese Kriterien für den Verzicht auf tierische Stoffe so eingehalten werden. Also es ist halt trotzdem eher so eine Quelle so, vertrau mir, Brudermäßig.
3: Ja, definitiv. Deswegen sage ich, Vertrauen ist gut, Kontrolle ist besser.
2: Ja. Ich finde es auch ultra schwierig. Würdest du es noch kaufen so als Veganer dann?
3: Ja, also ich würde mir natürlich die Zutaten auf jeden Fall durchlesen. Das ist auf jeden Fall hilfreich. Aber ja, wahrscheinlich würde ich es trotzdem kaufen, weil am Ende musst du ja fast vertrauen, egal was da draufsteht. Oder du kaufst es halt gar nicht, aber.
2: Stimmt, da bin ich auch gespannt, ob sich, also das ist ja eine Marketingstrategie, ob dann wirklich die Verkaufszahlen hochgehen oder eher runter.
3: Ja.
2: Weil ich finde, die könnten auch runtergehen. So.
3: Das könnte passieren, ja.
2: Also muss ja nicht unbedingt so gut laufen. Ja, aber festzuhalten ist, das Label verändert sich, die Bedeutung aber halt nicht. So. Ja, deswegen, ich glaube, ich wäre auch eher dann eine, die tatsächlich hinten drauf, die das durchliest, was da wirklich alles drin ist. Aber ja, ob das Einkaufen tatsächlich einfacher wird und es sich eben für den Markt lohnen wird, werden wir sehen. Was sich aber meiner Meinung nach auf keinen Fall lohnt, ist das Nacheifern von Trends. Also klar, Trends können lustig sein und Spaß machen, zum Beispiel Modetrends, da habe ich ja früher auch schon einiges ausprobiert. Und Fidget Spinner, kennst du die noch aus 2017?
3: Logo.
2: Also ich hatte so eine tatsächlich.
3: Echt?
2: Und es war echt schwierig einzubekommen. Ja, aber wenn Trends dann so Ja, wenn durch Trends die Gesundheit gefährdet wird, dann finde ich, hört der Spaß halt super schnell auf. Und darüber erzählst du uns jetzt mehr, denn jetzt geht's um die unterschätzte Gefahr von Trends.
3: Ja, ganz genau. Und da bitte ich alle Zuhörer und dich, stellt euch mal vor, ihr fahrt ganz entspannt auf der Autobahn und ganz plötzlich kommt euch ein Auto mit Vollgas entgegen. Eine der schlimmsten Vorstellungen überhaupt, wie ich finde. Und jetzt stellt euch noch vor, das Ganze passiert nicht aus Versehen, weil ihr euch zum Beispiel verfahren habt oder besoffen seid, sondern der Geisterfahrer macht das mit voller Absicht. Also genau darum geht's heute bei mir. Das ist nämlich der neueste Trend, den ich bei TikTok gesehen habe. Der läuft oder der sorgt gerade für sehr viel Aufsehen. Der heißt Wrong Way Driving Challenge. Und hierbei filmen sich halt überwiegend Jugendliche, wie sie absichtlich bewusst in die Gegenfahrbahn hineinfahren.
2: Krass, generell einfach so als Geisterfahrer, da hätte ich ja schon Angst, einfach so generell, dass mir das mal passiert, wenn ich irgendwo in einer Stadt bin, wo ich sonst nicht unterwegs bin. Aber das dann auch noch mit voller Absicht zu machen,
3: oder?
2: Schon eine andere Nummer.
3: Das ist schon heftig. Es sind halt vor allem Jungs im Teenageralter. Denen geht es natürlich um den Nervenkitzel und bei Gleichgesinnten wollen sie damit halt Bewunderung finden. Natürlich geht es auch um Gruppenzwang, wie so bei vielen Challenges.
2: Das kann ich mir vorstellen. Ja. Vor allem, wenn du ganz jung bist und deinen Führerschein gerade neu hast, dann ist er immer der Beste, der Schnellste sein.
3: Ja. Und danach werden diese Videos halt in den sozialen Medien, also auf TikTok, Insta, YouTube, die werden veröffentlicht und haben teilweise sogar Millionen Aufrufe.
2: Krass.
3: Also, und bei dem Trend, das ist jetzt das Schockierende, gibt es halt aktuell jetzt schon 12 Tote. Und der läuft erst seit ein paar Wochen, der in Anführungszeichen Trend. Mhm. Vor allem, es gab halt Vorfälle, die besonders viel Aufmerksamkeit gebracht haben. Nämlich ist ein Auto, das war mit 5 jungen Männern besetzt. Die sind in England absichtlich in die Gegenfahrbahn gefahren, nachdem sie von der Polizei verfolgt wurden. Die haben die Verfolgung dann abgebrochen aus Sicherheitsgründen. Aber die, ich kann es nicht anders sagen, aber Trottel sind einfach weitergefahren auf der Gegenfahrbahn und sind dann in ein Polizeiauto gekracht, was die quasi auch schon gesucht hat. Also die sind unkontrolliert in die reingerauscht und es gab dann am Ende 7 Tote, also die 5 Jungs und die 2 Polizeibeamten. Irgendwie finde ich das Ganze echt heftig, muss ich sagen.
2: Gott, ja. Also die Leute waren ja auch so jung.
3: Ja, oder? Da ist man echt sprachlos. Aber was ist so, wenn dir vielleicht was einfällt, das Dümmste, was du jemals gemacht hast, wenn jemand vielleicht zu dir gesagt hat, ja, das traust du dich sowieso nicht. Gibt's da irgendwas?
2: Boah, ich glaube, da muss ich in meine Schulzeit zurückgehen. Und ich habe jetzt so einen Moment von einer Klassenfahrt im Kopf. Wir haben irgendeine Stadt besucht und dann war das so ein kleiner Mini-Bach, vielleicht eher ein Rinnsal, so. Es war echt nicht groß. Und dann hieß es so, ja, das eine Bundesland ist auf der anderen Seite und das eine ist auf dieser Seite. Und wenn ihr wollt, könnt ihr drüber springen, dann seid ihr im anderen Bundesland. Also, klar mache ich das. Und meine Freunde so, nee, das schaffst du doch nicht. Und ich so, na, klar, guck zu.
3: Okay.
2: Ich bin gesprungen. Und ich bin mit einem nassen Fuß nach Hause gefahren.
3: Ah, aber du hast dich hoffentlich nicht ernsthaft verletzt, oder?
2: Nee, zum Glück nicht. Also es war ja auch eine Dummheit, könnte man jetzt im Nachhinein sagen. Hast du auch so eine Geschichte?
3: Ich kann mich noch erinnern, da war ich sehr jung. Da gab es, das war jetzt nicht ich, aber ich habe das mitbekommen. Da haben sie zu einem gesagt, der soll Schlamm und Holz essen oder so.
2: Oh, ja.
3: Also ich weiß nicht, was mit den jungen Leuten manchmal los ist. Also ja, das kommt.
2: Aber hat er es gemacht?
3: Ja, tatsächlich.
2: Okay.
3: Er hat ein Stück von der Rinde gegessen, vom Baum. Und als Getränk gab es noch ein bisschen Schlamm.
2: Ja, du, jedem das seine. Ja. Ich hätte dankend abgelehnt.
3: Yes, me too. Ja, ich habe mich dann irgendwann gefragt, warum macht man sowas überhaupt? Und die Sachen sind halt meistens, ja, zum einen Anerkennung, alle sehen dich, Likes, das ist ja für viele so eine Art Belohnung. Dann gibt's natürlich noch den Gruppendruck, man muss dir Mut beweisen, oft ist es auch mal nur Langeweile, man möchte seine Grenzen austesten oder auch manche definieren dadurch sogar ihre Identität. Ja, ich bin der Verrückte, der Mutige, der Lustige in der Gruppe. Und klar, Aufmerksamkeit lässt sich dadurch auch generieren. Die meisten wollen halt lieber negative Aufmerksamkeit als gar keine. Und
2: krass, aber ich denke auch zum Beispiel bei diesen Trends jetzt mit dem Autofahren so, das ist doch auch Aufmerksamkeit, so die ganzen Likes, die man bekommt, die Aufrufe. Also du hast ja irgendwas von Millionen von Aufrufen vorhin erzählt. Also das fließt auf jeden Fall in Aufmerksamkeit.
3: Ja, definitiv. Also der Algorithmus ist ja auch so getrimmt, dass Videos mit sehr viel Likes und Klicks natürlich noch mehr Aufmerksamkeit kriegen. Dann sehen es ja noch mehr Leute und dann, nicht immer, aber manchmal machen es dann auch noch mehr Leute nach. Und das produziert dann noch mehr Aufmerksamkeit. Also das ist ein Teufelskreis, wenn man so will. Und ja, vielleicht ein kleines Experiment mit dir.
2: Okay.
3: Bist du ready?
2: Ich bin absolut ready. Was ist das Experiment?
3: Und zwar würdest du eher 100.000 Views haben, aber dafür müsstest du einen Monat auf TikTok verzichten. Oder 1 Million Views, also deutlich mehr, aber dafür müsstest du etwas wirklich Gefährliches machen, wie zum Beispiel aus dem ersten Stock springen.
2: Ah.
3: Was würdest du eher machen, Patricia?
2: Also ich sage Möglichkeit 2 schon mal sofort raus.
3: Okay.
2: Ich bin absoluter Schisser und eigentlich ist mir meine Gesundheit auch, also die finde ich eigentlich gar nicht mal so schlecht, dass ich die habe. Und bei dem ersten fällt es mir tatsächlich leicht, weil ich habe gar kein TikTok.
3: Ja.
2: Ja, würde ich sofort wählen.
3: Dann ist es ziemlich schnell klar. Aber ab welchem Punkt würdest du sagen, nope, das geht gar nicht? Also
2: was Gefährliches machen, meinst du? Boah, also ich glaube tatsächlich, solange es noch alles Spaß ist, finde ich es so vertretbar. Aber wenn es für alle Spaß ist, so. Und aber sobald es sich irgendwie gefährlich wird für einen selber oder vor allem auch für die Leute außenrum, würde ich sagen, auf gar keinen Fall.
3: Ja. Das ist ja auch der Punkt, finde ich, weil jetzt stell dir vor, du bist halt 14 und deine 5 besten Freunde stehen daneben und sagen Feigling.
2: Ich war Gott sei Dank nie in einer Freundesgruppe, wo sowas jetzt krass der Fall gewesen wäre. Also es war eigentlich immer, wir waren immer so gemeinsam gegen die schlechten Trends.
3: Immerhin.
2: Ja, aber wenn ich jetzt so mir das vorstellen müsste, dann würde ich mich schon schlecht fühlen und wahrscheinlich sogar drüber nachdenken, es zu machen, obwohl ich es so vom Grund her nie gemacht hätte.
3: Ja, verstehe ich. Da schließe ich mich dir auf jeden Fall an. Aber ja, ganz ehrlich, wir hatten doch früher auch bescheuerte Mutproben, oder? Der Unterschied ist halt, früher hatten wir, wie du auch schon gesagt hast, eher so einen kleineren Freundeskreis, mit dem man das vielleicht gemacht hat. Heute erreichst du dann direkt so ein potenzielles Millionenpublikum. Und früher war das vielleicht ein einmaliger Blödsinn und heute ist es gleich Content oder schöne Erinnerung. Und in der heutigen Zeit ist das halt einfach nur dauerhaft online und es geht nur noch um Likes, Kommentare und Algorithmus, finde ich. Und klar, viele machen es ja auch fürs Geld, ist auch logisch.
2: Ja, eigentlich schon traurig, wenn ich so drüber nachdenke. Also alles für den Algorithmus, daher weiß ich nicht.
3: Ja, ist halt echt schade, aber das ist genau diese Kombination, zum einen aus den Jugendlichen und Social Media. Also ich habe da gehört, die Forschung sieht generell Social Media Challenges, aber trotzdem nicht ausschließlich negativ. Also das kann man jetzt so auch nicht sagen, sondern sie unterscheidet halt zwischen harmlosen, positiven und gefährlichen Challenges. Und eine aktuelle LMU-Studie zu TikTok-Challenges im deutschsprachigen Raum fand auch heraus, dass überwiegend harmlose Inhalte gemacht werden. Problematisch ist dann halt vor allem der kleinere Anteil an potenziell schädlichen und extremen Challenges, wie halt diese in Irland und UK aktuell.
2: Ja, das ist echt verrückt, weil es ist so ein großer Anteil, das ist nur Spaß und also man denkt sich gar nichts dabei. Und dann dieser kleine Anteil, wo halt wirklich was passiert, der bleibt dann halt schon in Erinnerung.
3: Und der Fall aus Großbritannien, der zeigt ja auch, wie ich finde, auf tragische Weise, dass halt aus so einem vermeintlichen Trend wird halt sehr schnell echter Ernst. Und vielleicht sollten wir uns genau deshalb nicht nur fragen, was wir halt auf TikTok sehen, sondern auch, ja, was wir selbst bereit sind zu teilen, zu liken oder auch nachzuahmen. Also so ein bisschen Selbstreflexion kann manchmal echt hilfreich sein.
2: Total. Also ich finde auch bei so Trends, man sollte auf jeden Fall immer reflektieren, so was passiert, wenn ich das jetzt mache? Ja. So, kann ich das überhaupt vertreten und ist das überhaupt, also mit den Werten und so, vertretbar? So, aber bevor wir jetzt für heute genug gequatscht haben, kommen jetzt noch unsere Empfehlungen der Woche. Möchtest du gleich anfangen?
3: Ja, sehr gerne. Und zwar starte ich mit einer, ja, vielleicht etwas erstmal seltsam anmutenden Buchempfehlung.
2: Okay, ich bin gespannt.
3: Aber ich habe jetzt seit kurzem angefangen, die Bibel zu lesen und ich... Ja, das hört sich jetzt vielleicht im ersten Moment ein bisschen komisch an, aber ich würde es echt jedem ans Herz legen, dass ihr euch gerne mal eine Bibel besorgt und einfach mal zwanglos darin lest und euch davon inspirieren lasst, weil ich finde, also für mich selber kann ich sagen, das hat mein Denken und Leben schon geprägt, also im positiven Sinne und zum Besseren verändert. Und vielleicht, wenn ihr nicht sicher seid, wie ihr anfangen sollt, ich würde einfach sagen, blättert ein bisschen im Neuen Testament. Und am besten geht man auch ohne Vorurteile ran, weil ich war da ein bisschen anders. Man denkt halt oft, ja, ist sowieso altes Buch, bisschen aus der Zeit gefallen. Aber für mich war es halt auch anfänglich sehr komisch. Aber ich habe dann echt sehr schnell gemerkt, dass ich dort Antworten auf Fragen finde in meinem Leben, die mich beschäftigen. Und ja, ich bin auch fasziniert, wie aktuell die Bibel vor allem ist. Also aber vielleicht machen wir da mal einen extra Podcast draus. Und ihr kommt auch nicht so schnell auf die Idee, wie ich finde, doofe TikTok-Challenges zu machen.
2: Oh, das ist gut. Ich habe jetzt nämlich auch eine perfekte Überleitung dafür, was man machen kann anstelle einer Challenge. Ich mach's ganz kurz und knapp. Diese Woche hat das Nürnberger Volksfest gestartet und es wird sogar gleich doppelt gefeiert, denn das 200-jährige Jubiläum steht an. Also zu dem Anlass gibt es dann auch einige neue Fahrgeschäfte, natürlich gutes Essen und allgemein ein buntes Rahmenprogramm. Aber keine Sorge, das Volksfest, das geht noch bis zum 13. September. Falls ihr also noch nichts vorhabt, ist das meine Empfehlung. So, das war's für heute jetzt auch schon von uns. Danke, dass ihr wieder mit dabei wart. Schreibt uns gerne eure Anregungen und Gedanken zu dieser Folge in die Kommentare. Vergesst auch nicht, unseren Kanal zu abonnieren, wenn ihr von uns nichts mehr verpassen wollt. Nächsten Freitag kommt dann eine neue Folge von Dein Thema, Mein Thema mit einem neuen Host. Und bis dahin habt eine gute Zeit. Macht's gut.
4: Ciao.

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